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0: Wir wollen uns heute mal mit etwas ganz Wichtigem befassen, und zwar mit dem Ehrenamt. Und dafür haben wir einen Gast im Studio. Und er stellt sich also ganz kurz mal artig dem Hörer vor.
1: Ja, hallo, schön, dass ich hier sein kann. Mein Name ist Katja Noffroth. Ich komme vom E-Punkt, der Freiwilligenagentur hier in Lübeck. Und da bin ich schon seit fast 10 Jahren aktiv, von der Projektarbeit mittlerweile in der Geschäftsführung. Ja, und wir werden heute über ein wichtiges Thema sprechen.
0: Genau, und wie man das so hört, sie kennt dort alle Bereiche. Insofern werden wir uns ganz ausführlich darüber unterhalten. Und dann geht es nochmal in ganz spezieller Weise zweimal hinaus in die freie Natur von Lübeck. Wir besuchen Christoph Bennett auf seinem Landschätzchenhof in Israelsdorf. Und zwar zieht er dort im Moment ein kleines Wildschwein auf. Und dann besuchen wir auch seinen Bruder Harald Bennett. Der ist gerade dabei, den legendären Lübecker Kürbistag vorzubereiten. Der ist am 20. September. Das werden wir in dieser Sendung mehrfach wiederholen. Dann wollen wir auch noch darauf hinweisen, dass die reformierte Kirche ihre Ausstellung überhaupt zu ihrem 200. Gründungstag verlängern wird, wegen des großen Erfolgs bei den Lübeckerinnen und Lübeckern. Und dann gibt es noch so dies und das aus der Lübecker Szene. Wollen wir mal sehen, wie weit wir kommen. Erstmal auf alle Fälle werden wir über das Ehrenamt reden. Aber bevor wir das tun, noch etwas ganz Spezielles.

0: Ja, jetzt kommt der ganz große Heimattreue-Test. Katja, warum habe ich jetzt unsere schleswig-holsteinische Nationalhymne gespielt?
1: Puh, ich bin sehr froh, dass ich es weiß. Am Sonntag wird Schleswig-Holstein offiziell 80 Jahre alt.
0: Ja, und das wollen wir natürlich alle feiern, das ist klar. Da werden also wirklich die Gazetten auch voll davon sein. Und also jeder, der hier etwas zu sagen hat, der wird eben auch ganz spezielle Erinnerungen haben und natürlich auch darüber reden, auch wie bedeutend also auch dieser Jahrestag ist für uns. Das geht ja auch schon eine ganze Zeit durch die Presse. Ja, und auch hier in Lübeck ist was ganz Besonderes. Wir haben gerade die Meldung reinbekommen. Freier Eintritt im Burgkloster für die Lübeckerinnen und Lübecker. Und zwar können Sie also dort die Ausstellungen, ich lese das am besten also einfach mal vor. Am 23. August feiert das Land Schleswig-Holstein den 80. Geburtstag. Aus diesem Anlass öffnet das Europäische Hansemuseum das historische Burgkloster von 10 bis 18 Uhr bei freiem Eintritt. Die Besucher können eine der bedeutendsten mittelalterlichen Klosteranlagen Schleswig-Holsteins entdecken und zugleich ein letztes Mal das Original des Lübecker Reichsfreiheitsbriefes sehen, bevor die Sonderausstellung ziemlich privilegiert Lübeck und die Reichsfreiheit dann endet. Also auf ins Burgkloster. Man braucht dort keinen Eintritt zu bezahlen und am besten die ganze Familie mitnehmen und hinterher irgendwann im Laufe des Tages nochmal auf Schleswig-Holstein anstoßen. Das wollen wir doch so machen, Katja, ne?
1: Das machen wir auf jeden Fall.
0: Auf alle Fälle. Gut, okay. Wir wollen aber auch noch auf den E-Punkt anstoßen und Katja erklärt uns jetzt erstmal, sie ist seit 10 Jahren dann dabei. Viele Lübecker sind da schon mal vorbeigefahren, haben das gesehen, haben eine Anzeige also einfach gesehen, einen Hinweis gesehen mit E-Punkt, aber wissen eigentlich gar nicht so richtig genau, was das ist. Katja, erklär mal.
1: Ja, also es hat nichts mit Energie zu tun.
0: E-Punkt. Man könnte drauf kommen, ne?
1: Ja, auf jeden Fall, das tun auch viele. Mhm. Sondern das schöne E, dreht sich bei uns alles um das Thema oder die Themen Ehrenamt und Engagement. Und man nennt uns Freiwilligenagentur im Fachjargon. Also, und wir sind ein gemeinnütziger Verein. Und unser Ziel ist es, unsere Vision ist es, dass wir halt in einem Lübeck leben, in dem sich im Prinzip jeder Mensch so engagieren kann, wie er das oder sie das in ihrem Leben einbringen kann. Und wir möchten eben Menschen dazu befähigen und dabei helfen, ihr Engagement zu finden oder den Weg ins Engagement zu finden. Und die sich bereits engagieren, für die überlegen wir uns, wie wir die eben unterstützen können.
0: Ja, ich stelle jetzt mal eine ganz ketzerische Frage. Also wenn ich irgendetwas freiwillig machen will, meinetwegen Schiedsrichter werden, also beim Jugendfußball oder irgendwas, dann gehe ich zum Verein und mache das. Wozu braucht man denn eine Agentur? Die hat sich ja nun als sehr, sehr bedeutend und sinnvoll erwiesen. Aber was ist also dann eigentlich das Schöne also jetzt an der Agentur, dass man sie hat? Und wie können die also denn dieses Ehrenamt einfach weiter befördern?
1: Das ist eine gute Frage. Also es ist natürlich immer, Ehrenamt entsteht einfach, wo Menschen sind, weil Menschen engagieren sich. Das liegt in uns, in unserer Natur, würde ich behaupten. Aber wir helfen halt dabei. Es gibt nicht, also nicht jeder findet seinen Weg dorthin oder findet das passende Engagement zum Beispiel. Oder Vereine, die unterstützen wir auch dabei, sich weiterzuentwickeln, sich fortzubilden. Wir beraten sie. Ja, heutzutage gibt es viele Themen, es gibt Bürokratie zu bewältigen, es gibt Social Media zu bespielen. Man beschäftigt sich mit vielen neuen Dingen und da sind wir im Prinzip eine Anlaufstelle, die halt erstens eben diese Angebote bringt, aber die auch bündelt und vernetzt miteinander. Das ist auch ein wichtiger Punkt, also weil manchmal weiß A nicht, was B tut und was es eigentlich so alles in Lübeck gibt. Also wir sind quasi so ein Knotenpunkt hier, der eben auch Informationen liefert und richtig Verweisberatung macht. Und wir sind eben mit allen wesentlichen Akteuren, auch die das Thema bespielen, vernetzt. Also wir arbeiten auch eng mit der Stadt zum Beispiel zusammen. Da gibt es mittlerweile, also sind wir das Tandem-Ehrenamt. Und da geht es dann schon auch um strukturelle Weiterentwicklung, ne? Dass man guckt, wie sind eigentlich die Rahmenbedingungen für Engagierte? Was brauchen die eigentlich? Die sind sehr unterschiedlich, diese Bedarfe in den verschiedenen Engagementbereichen. Und du weißt das, es gibt unglaublich viel, also vom Umweltschutz über Kinder- und Bildungsprojekte bis hin zum Sport. Das ist super, super, super unterschiedlich. Und auch die Art und Weise, wie sich Menschen engagieren, ist mittlerweile sehr vielfältig, ob im Verein, in der Initiative, alleine oder in der Gruppe. Und insofern haben wir halt keinen Mangel an Themen, mit denen wir uns beschäftigen können und wo wir das eben auch unterstützen können.
0: Ja, also jetzt, wo du gerade eben dieses ganze Feld also einfach mal so aufgefaltet hast, da ist mir persönlich eben aufgefallen, also ich hatte früher öfter also irgendwo dann auch mit Kollegen zu tun, die hatten so, sie sind durch ihren Alltag so durchgeschlichen und dann saßen sie manchmal so in einer Freistunde dann da rum bei einer Tasse Kaffee und sagten, man müsste eigentlich noch mal was ganz anderes machen. So, und sie wissen also eigentlich gar nicht und würden sich manchmal wirklich gerne engagieren, aber haben gar keine richtige Idee, welche Möglichkeiten das insgesamt also dann dort gibt. Sie suchen im Grunde genommen etwas, womit sie also jetzt letzten Endes zufrieden werden. Das gibt es auch, aber ihr seid also dann so etwas wie ein Vermittler zwischen solchen Leuten, also irgendwo dann, die könnt ihr also dann an den richtigen Stellen auch unterbringen.
1: Ja, also viele, ich würde sagen, der Großteil sucht sich sein Ehrenamt wirklich selbst, also entweder so wie du beschrieben hast, ganz direkt bei einem Verein, aber dann muss man schon ganz genau wissen, was man machen will. Oder aber über unsere Website, da haben wir eine digitale Ehrenamtsbörse. Das heißt, da haben wir, glaube ich, mittlerweile, ich weiß nicht, immer so um die 150 Stellenanzeigen drin, die Vereine oder Organisationen da reinstellen, wo sie sagen, ich suche jetzt für den Bereich, ich suche hier und ich suche da. Und
0: also das ist so, dass die DLRG beispielsweise sagt, also wir suchen also dann irgendwo noch jemand, der immer mal über unsere Bootshalle guckt oder sowas ähnliches.
1: Ganz genau. Ja. Da kannst du dann sozusagen dich schon mal orientieren oder du kannst auch direkt dir etwas suchen und dich dann da melden. Aber es gibt eben auch viele, die möchten halt wirklich persönlich gerne beraten werden. Und wo es dann wirklich eher darum geht, erstmal herauszufinden, was könnte denn gut passen, was könnte Spaß machen, was passt vielleicht zu den Lebensumständen, was passt zur Persönlichkeit. Wir haben ein tolles ehrenamtliches Beraterteam. Also wirklich
0: ist das leicht?
1: Richtig klasse.
0: Diese ist das leicht?
1: Ja, sehr spannend. Also, mit ganz vielen Leuten zu tun.
0: Ich kann mir vorstellen, dass man da auch also irgendwo dann mit Leuten zu tun hat, die einfach nicht entscheidungsfähig sind und dann also irgendwo dann zwischen allem Möglichen also irgendwo dann hin und her rudern und oder.
1: Ach, man, das ist ja quasi dann die Kunst, die eben unsere Berater und Beraterinnen da vollbringen, da halt hinzuführen so und dann also im Prinzip geht man meistens nicht mit mehr als 3 Angeboten raus. Bei manchen ist es dann ganz schnell ganz klar und dann hast du eine Sache gefunden und bei anderen ist es eben vielleicht dann 2 oder maximal sagen wir 3. Aber man stellt dann eben gezielt Fragen und die sind auch mittlerweile so erfahren. Die wissen, kennen ja auch viele Organisationen selbst und das heißt, die wissen dann auch, ach Mensch, der könnte da super gut hinpassen oder die passt da eigentlich nicht so gut hin. Wir gucken mal nochmal nach was anderem oder so, dass man irgendwie.
0: Das ist doch grundsätzlich so, also dass man eben auch seine Mitwirkung, sagen wir jetzt mal, auch kostenfrei zur Verfügung stellt, ne?
1: Ja, absolut.
0: Absolut, ne? Also deswegen heißt das ja auch Ehrenamt.
1: Ja, jein. Also ja, die Begrifflichkeiten, ich weiß nicht, ob wir da einsteigen, aber wir sprechen gerne auch vom Engagement, aber Ehrenamt ist quasi eigentlich so, darunter kann man sich vielleicht eher vorstellen, was halt auf jeden Fall mit einer Organisation verknüpft ist. Mhm. Und Engagement umfasst eben auch wirklich, viele sind halt auch ohne Organisation, ohne Verein im Hintergrund oder so aktiv, ne? Mhm. Und mittlerweile gerade eben viele junge Menschen, die engagieren sich komplett nur digital ohne irgendwie ein Büro oder irgendeine Infrastruktur oder so und da aktiv. Oder Leute, die halt Einzelpersonen, die dann halt zum Beispiel geflüchtete Menschen begleiten. Ne? Das ist so, das ist dann meistens nicht an eine Organisation gebunden und deswegen sprechen wir gerne von Engagement auch, weil das ist einfach heutzutage ganz, ganz wichtig. Und viele wissen ja auch gar nicht, die würden sich nicht selber bezeichnen als ich bin ehrenamtlich. Also das ist ihnen dann vielleicht auch manchmal gar nicht bewusst. So, das mache ich einfach, weil das gehört sich so oder das hat sich so ergeben oder so. Ne?
0: Also, ich will mich da engagieren. Ich meine so.
1: Da ist der Begriff mittlerweile, glaube ich, irgendwie weit verbreitet. Aber so, ja. Wo finde ich ein passendes Engagement? Da sagt man dann meistens doch eben, oder wir nennen es ja auch nicht Engagementmesse, das heißt Ehrenamtmesse. Also es ist auch so, wo benutzt man diese Begrifflichkeiten? Ne? Aber also es ist eben, genau.
0: Ich würde gerne noch mal wissen, also bist du schon lange dabei und hast also irgendwo dann so einen Überblick, wie viel habt ihr denn da so an den Fingern? Also dann wie viele Leute, die so da habt ihr dann einen Überblick, einen Gesamtüberblick, wie viele Ehrenamtler ihr bereits vermittelt habt oder kennt oder wie auch immer? Also dann etwas.
1: Die Zahlen. Ja. Es ist simpel, also das kann man wirklich nicht so richtig gut messen in Zahlen. Mhm. Wir wissen, dass wir durchschnittlich im Jahr persönliche Beratungen haben, aber so 150 im Jahr. Mhm. Und aber sozusagen das, was alles im Hintergrund läuft, nämlich die, die sich online selber über die Stellenbörse eben ihre oder ihre über die Ehrenamtsbörse ihre Aktivitäten suchen, das sind viel, viel mehr. Also das sind, das muss eine sehr große Anzahl sein. Berlin. Lübeck hat eine super weitreichende Vereinslandschaft. Wir haben hier wirklich, ich glaube, also es ist auf jeden Fall im vierstelligen Bereich, wie viele Vereine es hier gibt. Mhm. Und insofern, und da hängen dann immer ja auch Menschen dran. Mhm. Also wir haben, glaube ich, mal so das überschlagen. Also deutschlandweit sind es ja, glaube ich, 28 Millionen, laut jüngstem Freiwilligen-Survey, 28 Millionen Menschen, die sich engagieren. Und wenn man das so runterrechnet, müssten das so 18.000 in Lübeck sein, durchschnittlich.
0: Das ist beachtlich.
1: Das ist super beachtlich. Also
0: wenn man sich die Leute also einfach alle mal wegdenkt, mein Gott nochmal, was würde dann eigentlich noch laufen?
1: Ja. Wichtiger Punkt.
0: Wirklich, also genau dann auch an wesentlichen, also wirklich Bereichen. Also gerade auch wenn es sich darum geht, also irgendwie dann auch Jugendlichen weiterzuhelfen und ähnliche, sich um Kinder zu kümmern und was weiß ich. Also es gibt da ja also wirklich alles Mögliche. Und was es da gibt, das wird in Lübeck jetzt ganz demnächst aufscheinen und darüber wollen wir dann nach der nächsten Musik reden, und zwar über die sogenannte Ehrenamtsmesse. Schirmherr ist natürlich niemand anders also als unser Bürgermeister, der freut sich auch, dass es so viele Leute gibt, die sich hier ehrenamtlich engagieren. Die sind also dann alle dabei. Der Stadtpräsident ist prominent vertreten, dann eben auch bei E-Punkt und viele, viele Politiker, die auch immer wieder betonen, wie wichtig gerade also dann das Ehrenamt ist. Also nach der Musik, es muss irgendetwas geben, was mit dem Sommer zu tun hat. Der geht so langsam zu Ende. Aber jetzt ist der Summer Wine, den wir uns mal reinziehen.

Ja, und wir müssen natürlich auch immer wieder beweisen, dass wir als Radio eines der schnellsten und aktuellsten Medien sind. Hier ist gerade, Sie haben es vielleicht am Klingeln meines Handys gehört, eine ganz wichtige Meldung in die Sendung hineinbekommen. Nächste Woche wird in Lübeck eine neue Kultursenatorin oder ein neuer Kultursenator gewählt. Und die Kandidaten, die sich dort vorstellen werden, die stehen jetzt schon fest. Es ist also dann einmal die Amtsinhaberin Monika Frank von der SPD.

Dann hat die FDP nominiert Dr. Katrin Ellwardt, eine ehemalige Lübeckerin, die es in die Ferne getrieben hat und jetzt offenbar wieder zurück will. Ja, das waren die beiden Damen. Dann kommt die CDU mit ihrem Kandidaten Christopher Lötsch. Der ist dort Fraktionsvorsitzender bei der CDU, hat sich eigentlich viel mit Bauen befasst und hat jetzt Lust auf Kultur. Und dann aus Unna in Nordrhein-Westfalen ein gewisser David Nethen, der dort auch Kulturexperte ist, dort ein Kulturdezernat leitet in Unna und auch sonst in etlichen kulturellen Bereichen umtriebig ist. Unter anderem ist er im Vorstand eines Kinofestivals. Das sind die vier Kandidaten, die wir haben. Nächste Woche mehr davon in der Lübecker Bürgerschaft.

0: Tja, so haben wir also ganz schnell mal Wichtiges nebenbei verkündet, sagen wir mal so. Das kam einfach so reingeflogen, muss natürlich sofort raus, wie es im Journalismus immer so schön heißt. So, jetzt wollen wir aber rein in die Ehrenamtsmesse. Das ist eine Riesengeschichte, die findet statt in der Muck natürlich. Und da werden viele, viele Aussteller sein. Und das alles zu organisieren, das ist unter anderem auch eine Aufgabe von unserem Gast Katja. Und die wird uns darüber jetzt mehr über diese ganze spannende Veranstaltung erzählen. Katja, wann findet sie statt?
1: Sie findet jetzt am Sonntag, den 6. September statt, von 10 bis 16 Uhr in der Muck.
0: Tja, und jetzt mal also irgendwo denn jetzt genaueres. So ein Riesending, also ja. Irgendwo denn, wie trommelt man dafür die Leute zusammen? Wie gewinnt man sie? Die machen dort Stände, Ausstellungen, Informationen und so weiter und warten auf die Lübeckerinnen und Lübecker, dass die kommen und sich dort informieren.
1: Auf jeden Fall. Also wir machen die Messe alle 2 Jahre und sie ist wirklich ein absolutes Highlight, also vor allen Dingen seitdem wir in der Muck sind. Man kann auch kostenlos an dem Tag dort hinkommen mit den Bussen. Die Stadtwerke sind da Kooperationspartner, das ist total klasse, da freuen wir uns riesig.
0: Das ist ja wirklich eine Meldung.
1: Ja.
0: Hier steigt man da in den Bus ein und sagt einfach, ich will zur Ehrenamtsmesse.
1: Es gibt so ein Ticket. Es gibt ein super schönes Ticket. Einfach mal auf unsere Website gucken und da findet man die Informationen und dann druckt man sich das aus und dann nimmt man das mit und dann kann man da hin. Und es ist auch wirklich dieses Mal, wir sind normalerweise immer ein bisschen später dran. Dieses Mal sind wir Anfang September. Das heißt, wir gehen davon aus, strahlender Sonnenschein. Es wird ganz tolles Wetter, weil wir haben, ich glaube, heute sind es 129 Aussteller mit dabei. Das ist der absolute Rekord. Unglaublich. Ja.
0: Ruft man dazu auf und dann melden die sich. Das regnet dann also irgendwo dann bei euch rein. Ich würde gerne einen Stand und ich möchte also irgendwo dann gerne gleich am Eingang links. Da haben wir letztes Mal auch gestanden.
1: So ungefähr ist das, genau. Und mein Job ist nämlich tatsächlich auch die Standplanung. Ich liebe das, dieses Tetris-Spiel.

0: total, man kann es eigentlich gar nicht so sagen, weil wir haben alle Bereiche. Die sind diesmal nicht dabei. Nein, aber wir haben wirklich, ich lerne auch immer jedes Mal neue kennen, die ich vorher nicht kannte. Rebecca Loge zum Beispiel, hatte ich vorher noch nie gehört.
1: So, also, das sind Frauen.
0: Ja, genau. So, also,
1: die kenne ich ja sogar.
0: Wirklich lustige, oder Tatzenfreunde e.V. oder Taubenhilfe e.V. ist auch neu.
1: Sind die Sauroptimisten dabei?
0: Von denen habe ich gehört, aber sie sind nicht dabei.
1: Also, gut.
0: Genau, aber also es ist auf jeden Fall, was ich sagen wollte. Es ist wirklich ein tolles Event. Es wird nicht nur in der MUG stattfinden, also wir haben auch beide Etagen voll, sondern auch drumherum auf dem Außengelände. Da ist vom Segelboot über den Herzenswärmebus, über natürlich Rettungsdienste, was man so hat. Man kann recyceln. Also da sind so viele verschiedene Sachen jetzt dabei. Das ist ganz, ganz toll.
1: Ich habe neulich mal die Trash Heroes kennengelernt. Seid ihr auch da?
0: Die sind nicht da, aber ich habe auch schon von denen gehört.
1: Super Verein, also ehrlich. Die treffen sich also dann einfach und sagen so, wir nehmen uns mal eine Ecke vor. Ja. Und dann ja all das, was andere so für die Allgemeinheit liegen gelassen haben, ne, das sammeln die dann auf und schöne Geschichte. Ne? Also wie gesagt, also es gibt da sehen wir dann einfach unglaublich viele Möglichkeiten.
0: Das ist total klasse und das ist auch so, also selbst wenn man jetzt, ne, es ist jetzt keine Veranstaltung, wo man hin muss, weil man jetzt akuten Ehrenamt sucht zum Beispiel. Sondern es ist einfach so zum Schnuppern und mal sehen, Mensch, was hat diese Stadt, was haben wir eigentlich alles hier? Es ist Wahnsinn.
1: Und oftmals streift man ja auch so durch und hat gar keine besondere Idee und plötzlich also irgendwo dann so das Gefühl, ach Mensch, das sind nette Leute, also da hätte ich auch Lust mehr zu machen.
0: Genau, und es kann ja auch sein, dass du erst in sind zum Beispiel dabei auf jeden Fall. Und es kann ja auch sein, dass du erst in 10 Jahren oder 5 Jahren dich engagieren willst, aber es ist eben wirklich auch ein Event. Also wir haben auch kleine Sachen. Man kann auch mit Kids kommen. Man kann da Sachen gestalten mit Ehrenamtlichen, die das zum Beispiel in der Gemeinschaftsunterkunft in Travemünde machen. Mhm. Die bieten da was an, dass man Taschen gestalten kann und so. Also man hat auf jeden Fall die Möglichkeit, einfach mal so zu sehen und auch zu spüren, genau, was ist das, was sind das eigentlich so für Menschen, die so dahinter stehen, hinter diesen ganzen Vereinen und Initiativen. Und,
1: ist der Landwegeverein dabei?
0: Ja. Die sind dabei, genau. Ja, also wir haben verschiedene, es wird dann so ein bisschen aufgeteilt sein nach verschiedenen Bereichen in der MUG, also die von eben Kinder und Jugend bis über Umwelt, bis Sport, bis Technik haben wir diesmal auch so ein bisschen Spiel, Technik und Spiel, bis hin zu politischem Engagement oder eben Hilfsorganisationen, das ist total breit gestreut, aber wir clustern das dann alles so ein bisschen, dass man sich da auch
1: also
0: gut zurechtfindet.
1: Wenn man hier jetzt im Studio wäre, also man würde Katja also förmlich clustern sehen.
0: Ja, das ist genau, das mache ich seit Wochen. Es ist wirklich so, weil es ist echt...
1: Immer hin und her schieben, lange bis es passt.
0: Ja, ich meine, wir haben jetzt...
1: Ich meine, wenn so viele Leute auf dem Haufen sind, also die brauchen dann ja auch mal so ein bisschen was auf die Hand. Ne? Also die Kinder, die wollen mal ein paar Pommes frites essen, die Eltern wollen mal eine Tasse Kaffee trinken. Also auch da müssen dann ja Anbieter sein. Ne?
0: Das haben wir so geregelt, es gibt ein Spendenbuffet, also als Aussteller bringst du einen Beitrag fürs Buffet mit. Und dann kannst du halt sozusagen gegen eine kleine Spende dir ein Stück leckeres Kuchenstück holen. Also es gibt quasi die MUG macht den normalen Getränkeverkauf und wir haben aber das Spendenbuffet mit Beiträgen fürs Buffet. Und da gibt's wirklich viel, ja, meistens ist es Kuchen, aber halt einfach Leckereien, die man gut auf die Hand nehmen kann, um da halt auch was Kleines zu essen.
1: Also ihr füllt im Grunde genommen mit dieser Veranstaltung die ganze Rotunde, aber auch draußen. Also
0: auch draußen und auch die Galerie oben.
1: Ja.
0: Also weil es passt alles gar nicht unten. Das ist wirklich, das hatten wir letztes Mal auch schon und jetzt sind es noch ein paar mehr.
1: Wie viele Aussteller waren das nochmal?
0: 129.
1: Eieiei.
0: Das ist der Wahnsinn. Ja, gestern kam noch Agil dazu, stand plötzlich im Büro, Mensch, wir haben es vergessen. Na klar, kommt ihr noch mit rein. Also im Plätzchen finden wir immer noch ein kleines. Also das
1: was
0: versuchen
1: ist,
0: wir
1: was
0: schon.
1: Was ist das nochmal?
0: Das ist eine Initiative, oder ist auch ein Verein, die entfernen Graffiti.
1: Ach so, die. Ja. Das stimmt. Die bemalen, glaube ich, auch Stromkästen oder so, ne?
0: Genau.
1: Ja. Mit Frau, die war auch schon im Studio.
0: Hier bei uns. Kurze Haare, sehr nett. Name ist mir auch gerade entfallen.
1: Ist mir also im Moment also dann auch gerade entfallen. Aber ein sehr sympathischer Verein, muss man sagen.
0: Absolut,
1: ne?
0: Ja. Der sowieso eigentlich
1: an. Nö, machen auch Kooperationen, also dann auch mit Kunstkursen an Schulen und so weiter, ne? Motivieren die dazu, mal so diese Kästen zu gestalten und all derartiges Überschriften lieber schöner machen.
0: Ja,
1: Ja.
0: Ja, genau. Und das

0: macht auch unser Engagement. Also das trägt definitiv dazu bei. Und das ist wirklich es macht echt total viel Spaß, das einfach dann auch so zu schauen, dass alle halt auch irgendwie zufrieden sind. Natürlich kann man es einfach sagen, hier, du hast jetzt Stand 1, 2, 3 und das, aber also ich habe auch wirklich große Freude daran, einfach zu gucken, ach Mensch, was könnte gut zusammenpassen, wer könnte vielleicht auch irgendwie, wo könnte das auch einen Mehrwert haben, dass die einfach nur nebeneinander stehen, weil die kennen sich vielleicht gar nicht oder so, ne? Also dass man so ein bisschen überlegt und wie kann man das gut gestalten.
1: Es gibt so viele Initiativen. Also denn ich war neulich mal in so einem Reparaturcafé. Da waren lauter Leute, die hatten Ahnung. Ja. Denen hat man dann ein kaputtes Gerät hingewirkt. Und die sagten, oh, das ist kein Problem. Das machen wir mal hier. Bop.
0: Ja.
1: So. Ja. Aber auch im Grunde genommen so in ihrer Freizeit, so damit nicht so viel weggeschmissen wird. Das sind doch alles ehrenwerte Motive.
0: Total. Und wir haben diesmal auch so ein paar so besondere Highlights, also zum Beispiel wird der Verein Chaotikum, die werden auch so einen kleinen Impuls da geben, oben auf der Galerie, auf der Aktionsfläche, da kann man sich einfach dann zu IT-Themen informieren. Dann der Bürgerrat, die werden das Format Sprechen und Zuhören anbieten, mal zum Probieren eine Stunde lang. Und so hat man halt auch die Möglichkeit, so ein bisschen mal was auch anfasslich irgendwie dort mitzubekommen.
1: Und mit wie vielen Leuten jetzt vom E-Punkt seid ihr denn dort am Start, um zu sehen, also dann, dass das Korsett stimmt und dass im Grunde genommen sich alles richtig bewegt?
0: Also wir machen das ja zusammen mit der Stadt. Also das ist eine Kooperation, die wir mit der Stabsstelle Migration und Ehrenamt zusammen machen. Die Messe ist ein wichtiger Teil. Das heißt, wir werden am Samstag schon in der MUX sein und wir werden, du glaubst es nicht, per Hand wunderbar alle Stände einzeichnen. Das müssen wir nämlich selber machen. Also wir gehen dann dahin, dann messen wir das aus. Das hat ja alles, muss ja alles Hand und Fuß haben, ausgemessen werden und so. Und dann,
1: also im Flohmarkt kommt vorher ja immer der Kreidemeister.
0: genau so.
1: Der Kreidemeister.
0: Genau so machen wir das auch. Genau. Ich habe das vorher gezeichnet.
1: Da gehen wir hin, aber bitte nicht übertreten.
0: 2,50 Meter und kein Zentimeter mehr. Ne? Nachher kommt die Kontrolle und dann müssen die Gänge, ne? Also es sind strenge Vorgaben. Und dann ist das alles schön eingezeichnet. Also wir gehen am Samstag.
1: Ja, die Feuerwehr ist ja auch da.
0: Und ja, das stimmt.
1: Und das ist so. Also die Feuerwehr, also das habe ich irgendwann mal gelernt, diskutiert nicht. Die sagen also irgendwo dann einfach 2,50 Meter und kein Zentimeter mehr. Sonst könnt ihr hier nicht aufbauen. Und ja, die sind da immer ganz streng.
0: Deswegen messen wir das auch so gut aus.
1: Ja.
0: Das machen wir.
1: Also wird alles klappt.
0: Das wird schön, genau.
1: Die Feuerwehr wird nicht meckern.
0: Nein, das werden sie. Die sind ja mit dabei, zwar nicht mit dem Feuerwehrauto, aber indoor sind sie mit dem Stand auf jeden Fall dabei. Und genau, dann werden wir das am Samstagvormittag alles soweit vorbereiten und parallel wird die MUX schon das Mobiliar hinstellen. Das hatten die Aussteller ja vorher schon quasi angegeben, was sie brauchen. Und dann am Nachmittag kommen die Aussteller und bauen schon auf. Und am Sonntag geht's dann los. Und wir sind natürlich, das ist natürlich ein Highlight. Also das heißt, wir sind komplett da als Team und auch alle unsere Ehrenamtlichen, die Zeit haben. Und die Stadt ist auch mit dabei. Also wir sind schon ein ganz schöner, großer Haufen.
1: Wie also dann Johann König immer sagt, das kann man gar nicht oft genug wiederholen in seiner Sendung. 6. September.
0: 10 bis 16 Uhr.
1: Und es ist am 6. September.
0: Unbedingt vorbeikommen.
1: 10 bis 16 Uhr. Ja. Mensch, Katja hat wunderbar Auskunft gegeben über das alles, über den E-Punkt und vor allen Dingen auch über die große Ehrenamtsmesse, die hier stattfinden wird demnächst. So dass sie sich jetzt wählen darf, also dann zwischen den nächsten. Ich könnte ihr anbieten, Huey Lewis and the News, Power of Love, von den Hollies, Long Cool Woman oder Birdie mit Wings. Was möchtest du
0: Birdie
1: denn gerne
0: hören? Cool.
1: Birdie?
0: Yes.
1: Birdie.
0: Birdie. Tolle Sängerin.
1: Ist eine tolle Nummer, ne?
0: Ja,
1: also rein mit Birdie. Und also tschüss Katja Nowroth und dann gutes Gelingen,
0: und
1: müssen wir
0: vorbei.
1: Fragen. Und vorbei, also dann wirklich dann dabei. Ne? Schöne Geschichte, Ehrenamt am 6. September, man kann es gar nicht oft genug sagen.
0: Nein, und unsere Gesellschaft braucht das gerade jetzt.
1: Braucht das. Und wie? So, und jetzt kommt Birdie.

0: Jawohl, jetzt kommen wir vom Ehrenamt direkt aufs Feld. Ja, da sind doch tatsächlich ein paar Polizisten die Autobahn entlang gefahren und einer sagt, du tritt mal auf die Bremse, da ist irgendwie was Merkwürdiges und dann haben sie nachgesehen. Ja, die ganze Geschichte, die hören wir jetzt. Ja, Christoph Bennett, das ist für so einen Polizisten natürlich auch ein besonderes Erlebnis, wenn er einen Stopp macht auf der Autobahn, guckt also einfach aus dem Fenster und findet da ein ganz, ganz junges Wildschwein. Ja, und das ist dann bei Christoph Bennett gelandet.
1: Genau, die Polizei bzw. das Tiertaxi hat uns diesen kleinen Frischling gebracht. Er wog an dem Tag, wie er hier ankam, 360 Gramm, hatte noch seine Nabelschnur dran. Und die kleine Bache ist putzmunter gewesen und das hat uns natürlich dazu bewogen, dieses Tier aufzuziehen. Und da sind wir, oder bin ich als Jäger, als ehrenamtlicher Stadtjäger der Stadt Lübeck, dann auch ein Stück weit in der Pflicht, dieses Tier groß zu machen und es zu pflegen. Denn das gehört auch zur Jagd dazu, Tierschutz und Naturschutz.
0: Hege und Pflege heißt es ja also immer so schön. Und gerade der Naturschutz wird ja eigentlich unter den Jägern auch immer mehr beachtet. Und es sind eben diese beiden Seiten dann dabei. Bejagt werden muss auf der einen Seite. Auf der anderen Seite ist es aber auch so, dass man die Tiere in ihrem Lebensraum erhalten will.
1: Genau, also ich sag mal, eine Tierrettung ist kein Widerspruch zur Jagd, auch wenn man das glauben mag, aber ganz im Gegenteil. Es gibt ja auch zum Beispiel die Kidsrettung, die ganz, ganz aktiv von der Jägerschaft betrieben wird. Gerade hier in Lübeck haben wir eine wirklich aktive Kidsrettung und so werden auch alle anderen Wildtiere, die ja oft durch Menschenhand in Gefahr kommen, eben von uns groß gemacht und gepflegt und dann in eine artgerechte Haltung übergeben. Wir hoffen, dass das schnell groß wird, dass die Kleine schnell groß wird und wir dann eben einen entsprechenden Platz auch finden. Jetzt zu diesem Zeitpunkt ist es so, dass wir sie hier alleine groß machen, die nächsten paar Wochen. Dann müssen wir weiterschauen, aber wir sind da immer in enger Abstimmung mit den Behörden und finden hier auch oder haben mittlerweile auch schon Lösungen, dass das Tier eben auch einen weiter schönen Lebensraum hat.
0: Wenn die Kinder so ein Tier sehen, dann wollen sie es in den Arm nehmen, knuddeln und streicheln. Und es ist aber ein Wildtier.
1: Genau, also es ist und bleibt ein Wildtier und das soll es auch bleiben. Und hier vielleicht auch nochmal der Appell an ja nicht nur unsere Kinder, sondern eben auch an die Erwachsenen. Wenn man eben durch den Wald geht oder selbst an der Straße vielleicht mal ein kleines Wildtier sieht, sei es ein Dachs, ein Fuchs, ein kleines Wildschwein oder das kleine Rehkitz, dann ist es eben nicht anzufassen, sondern die Polizei entsprechend zu verständigen oder den ortsansässigen Jäger, der sich dann darum kümmert und dieses Tier auch entsprechend pflegt.
0: Ja, wir gucken direkt auf das Tier und jetzt liegt er unter der roten Lampe und schläft. Das ist so niedlich, das ist kaum aufzuhalten.
1: Natürlich, das ist irgendwo auch ein Niedlichkeitsfaktor. Wir versuchen den Lebensraum so natürlich wie möglich zu gestalten, soweit uns das möglich ist, das überhaupt irgendwo nachzuahmen, so einen kleinen Kessel zu bauen, wie die Bache das macht. Die schiebt im Wald ja Laub zusammen und Stroh und was es auch immer findet, um ihre kleinen Frischlinge zu schützen. Das haben wir hier auch gemacht und die Wärmelampe gibt natürlich die Körperwärme der Bache wieder und das braucht dieser kleine Frischling eben und die Kleine hat jetzt eben gerade getrunken und schläft seelenruhig hier und das macht schon glücklich, wenn man das eben auch miterleben darf als Jäger. Da freue ich mich tatsächlich jeden Tag drüber, diese Aufgabe mit ganz, ganz viel Leidenschaft zu bestücken.
0: Das war der ehrenamtliche Stadtjäger Christoph Bennett, der jetzt auf kurze Zeit eben zum Frischlingsvater geworden ist.

0: Ja, ich muss es immer ein paar Mal üben, bevor ich es ausspreche. Ui, Ui and the... Nee, Moment mal, wie war das dann? Hui, Louis and the News. Ja, so, jetzt hab ich's. Und ich hab ja gesagt, ich muss es immer ein paar Mal üben. Schöne Nummer, Power of Love. Gut, passt da auch so ein bisschen zu der ganzen Wildschweingeschichte. Und das wird jetzt aufgezogen, kriegt immer regelmäßig die Milchflasche und hat schon mächtig zugelegt. Davon habe ich mich dann überzeugt. Ja, und dann bin ich ein paar Meter weitergegangen. Da war der Bruder von Christoph Bennett, das ist Harald Bennett. Und der ist dort Bauer am Ort, Biobauer. Und der hat jedes Jahr hat er einmal den Kürbistag. Und was seine rauwolligen Pommernschafe, was die mit dem Kürbistag zu tun haben, das lernen wir jetzt gleich. Ja, Harald Bennett, wir stehen hier mitten im Kürbisfeld und wenn er so rumguckt, der Bauer, da freut er sich über jede Pflanze, die hier wächst.
1: Oh, ich bin in diesem Jahr wirklich super zufrieden. Es zeichnet sich eine hervorragende Ernte ab. So früh wie noch nie, muss man einfach erstmal als erstes Stichwort sagen. Durch einen reinen Zufall, unsere Schafe waren ausgebrochen und haben sich wirklich an den Kürbissen hier vergnügt am letzten Samstag. Und darauf bin ich dann gestoßen, habe gesehen, dass die Kürbisse wirklich schon, insbesondere die Hokkaido-Kürbisse, dunkelrot werden. Und wir reden davon, dass wir noch August haben. Das ist meistens erst der Fall. Anfang bis Mitte September beginnen sie erst diese rötliche Farbe bei mir auf dem Feld zu bekommen. Das heißt, wir haben in diesem Jahr mindestens 3 Wochen früher Erntebeginn. Und das erfreut mich natürlich total. Und finde ich einfach schön, dass diese Pflanzen jetzt hier so super gewachsen sind.
0: Also du hast im Grunde genommen noch gar nicht mit einer Ernte gerechnet und einfach dadurch, dass deine Schafe hierher gelaufen sind und haben schon mal an den leckeren Kürbissen genascht, hast du gemerkt, es ist im Grunde genommen schon soweit.
1: Genau, ja, so war das. Also wir letzten Samstag haben wir das letzte Stroh eingefahren. Da sage ich zu meiner Frau, wir gehen noch mal einmal kurz rüber gucken und gucken, dass die Schafe alle in Ordnung sind. Die kontrollieren wir ja einmal am Tag. Und da war das so, kein Schaf auf der Wiese, wo sie hingehörten. Nein, sie hatten den Zaun runtergebrochen und waren an eine Ecke eben reingedrungen in die Kürbisse. Da die Fläche aber relativ groß ist, waren die Kürbisse gar nicht im hinteren Ende zu finden. Und erst als ich rief, kam dann die Herde von über 120 Schafen aus meinen Kürbissen raus. Und im ersten Moment war ich ein bisschen sauer und habe gedacht, oh Gott, meine ganzen Kürbisse. Aber sie waren wirklich friedlich. Sie haben nur im vorderen Bereich schon den einen oder anderen Kürbis angenascht und ihn wohl auch wirklich lecker verköstigt. Aber das hat mich natürlich dazu gebracht, zu gucken, wie weit sind die Kürbisse. Und da sage ich zu meiner Frau, es ist zwar jetzt etwas Negatives mit den Schafen, aber wir nehmen es positiv. Sie haben mir das Zeichen gesetzt, die Kürbisse sind reif.
0: Jetzt reden wir doch mal über das Wetter. Ich kann mich erinnern, dass wir vor einem Vierteljahr uns getroffen haben und du gesagt hast, also wenn jetzt es nicht bald mal also ein paar Tropfen regnet, dann kann ich meine ganze Kürbisernte vergessen. Und dann kam es im Grunde genommen genau richtig. Der Bauer, der hat im Grunde genommen getrommelt und es kam Regen.
1: Ja, also viele spekulieren davon, ich habe hier den Regentanz in den Kürbissen getanzt. Das war nicht der Fall, sondern das Wetter war im Grunde genommen super wechselhaft in diesem Jahr mit ganz, ganz tollen warmen Phasen. Das hat dem Kürbis nicht geschadet. Er hat immer zur rechten Zeit noch gerade genug Regen bekommen. Und da das eben auch eine Pflanze ist, die ja ursprünglich aus Mexiko stammt, riesige große Blätter hat, die immer zu den Pflanzenenden ragen, sodass immer wieder auch Wasser transportiert wird an die Wurzel, hat dieser bisschen Regen, der zwischendurch kam, dann letztendlich diese Pflanze gerettet und das Resultat kann man jetzt sehen, das ist einfach in diesem Jahr wirklich gut.
0: Viele Lübecker wollen jetzt ja wissen, wann haben wir denn den Kürbistag? Ich glaube, ein bisschen können sie sich noch darauf vorbereiten, aber dann geht's auf den Traditionshof nach Israelsdorf.
1: Ja, ich lade Sie herzlich ein, natürlich auch in diesem Jahr wieder zu kommen. Am 20.09. beginnt der Kürbistag mit einem Erntedankgottesdienst um 10 Uhr und um 11 Uhr offiziell bis 17 Uhr mit viel Rahmenprogramm, das bekannte Rahmenprogramm, was sicherlich alle schon kennen. Wir haben viele Vereine und Verbände da, für Essen und Trinken ist gesorgt und natürlich das Wichtigste, Kürbisse reichlich in diesem Jahr, so wie es aussieht. Und der Kürbisbau lässt noch so ein bisschen auf sich warten. Aber wenn ich fleißig bin, kriege ich das auch noch hin, sodass also alle auch wieder ein tolles Bauwerk bestaunen können. Und ich freue mich einfach drauf. Es wird sicherlich wieder eine wunderschöne Veranstaltung.
0: Und viel Spaß für die Kinder.
1: und wieder viel Spaß für die Kinder. Basteln an allen Ecken und Kanten. Alle Waldkindergärten sind hier, die hier im Umkreis aktiv sind, sind daran beteiligt mit vielen Bastelaktivitäten. Die christlichen Pfadfinder, viele andere Jugendgruppen, auch der NABU ist vertreten, der kleine Insektenhotels wieder bauen will dieses Jahr. Strohburg, Ponyreiten, dieses ganze tolle Programm, was wir eigentlich jedes Jahr gar nicht viel verändern. Die Tradition soll einfach bleiben. Wir wollen also keine große Remi-Demi-Veranstaltung, sondern wir wollen ein schönes Familienfest machen, wo alle auch glücklich nach Hause gehen.

Ja, das sind sie, die Hollywood Vampires. Und die treiben sich im Moment in Deutschland rum. Und zwar haben wir Joe Perry, wir haben Johnny Depp, den kennen wir ja aus den Pirates of the Caribbean. Und wir haben den Altmeister Alice Cooper dabei und Tommy Hendrickson, die sind unterwegs. Wer sie sehen will, 25. August Nürnberg, 28. August Köln, 28. August, ja, zweites Konzert in der Lanxess Arena, am 30. August in Hamburg und ein zweites, drittes Konzert auch noch in Hamburg. Und dann müsste man ihnen folgen nach St. Pölten, das ist in Österreich. Also wie gesagt, unmittelbar hier in Gange und ich glaube, es gibt noch Tickets. So, ja, ab 300 €. Das ist ein bisschen teuer.

0: Ja, dieses Lied müssen wir natürlich David Bowie zuschreiben. Es war die legendäre Aufnahme aus den Berliner Hansa-Studios während seiner Berliner Zeit. Und hier, wie gesagt, haben die Hollywood Vampires haben das aufgegriffen. Es wird dann natürlich auch immer mal wieder gerne gecovert. Ja, wir kommen wieder zurück nach Lübeck und wir gehen nochmal auf den Hof von der, Da habe ich mich jetzt gerade mal verlaufen. Wir gehen zu Erzbischof Hesse. Er ist der katholische Statthalter hier, der Erzbischof aus Hamburg. Und der hatte im Garten jetzt der Lübecker Kirche, hat er dann einen Empfang gegeben. Und da hören wir doch mal rein.
1: Eine Überraschung, Erzbischof Stefan Hesse. Jetzt, wo wir also hier den Garten betreten, ist sogar Papst Leo dabei.
2: Ja, der hat sich auch nach Lübeck aufgemacht und hat alle Gäste hier begrüßt. Also zum Sommerfest der katholischen Kirche in Schleswig-Holstein.
1: Sie machen ja immer mal so die Runde in Ihrem Sprengel und nach Lübeck kommen Sie eigentlich immer recht gern.
2: Ja, natürlich, weil es eine tolle Stadt ist. Wir wechseln immer so ein bisschen zwischen Lübeck und Kiel, müssen natürlich die Landeshauptstadt ja auch versorgen und bedienen. Aber ich glaube, das sind die beiden herausragenden Städte in Schleswig-Holstein und beide eigentlich auf ihre Art und Weise sehr einladend und gastfreundlich.
1: Und Sie freuen sich natürlich auch immer, dass Sie einen katholischen Ministerpräsidenten in Schleswig-Holstein haben.
2: Ja, natürlich. Also der ist zwar heute leider nicht da. Er könnte sich mal ein bisschen öfter blicken lassen, der Herr Ministerpräsident. aber er hat natürlich auch vieles zu tun. Aber ja, die Begegnungen sind immer sehr herzlich. Und es zeigt, wie gut es ist, wenn, sagen wir mal, zwischen den Religionsgemeinschaften und der Politik eine gute Kommunikation besteht. Wir sind nicht in allen Dingen immer einer Meinung, das muss ja auch nicht sein, das kann sogar nicht sein, aber ich glaube, dass Religionen für das Zusammenleben der Menschen, erst recht für ein friedliches Miteinander, von unschätzbarer Bedeutung sind. Hier bei uns in Deutschland, aber erst recht weltweit, da kann man das ganz toll ablesen.
1: Ja, das findet auch die Botschafterin Veronika Van Danielson. Ich glaube, hoffe, ich habe den Namen...
3: Danielson.
1: So habe ich den Namen richtig ausgesprochen. Ja, Sie sind hier gekommen, also zu einem entspannten, lockeren Sommerfest. Sie haben wirklich eine sehr beachtete politische Rede hier gehalten und haben einen Riesenbeifall dafür bekommen.
3: Ich hoffe, er war nicht zu politisch. Wir befanden uns ja letzten Endes in einer Kirche. Aber ich war geehrt, die Einladung zu bekommen vom Erzbischof, also dass ich die schwedische Politik hier vertreten durfte und erklären durfte. Und die Zeiten sind ernst. Und wenn man sich besonders auch in einem Kirchenraum befindet, muss man die Sachen so ehrlich und offen ansprechen. Und beide unsere Länder haben ja so eine große Zeitenwende und sind immer noch in dieser Zeitenwende. Das wollte ich auch hier in Lübeck erzählen und erklären und auch natürlich die enge Zusammenarbeit zwischen unseren Ländern, die letzten Endes auf die gemeinsamen Werte beruht. Das war mir sehr wichtig und das ist wirklich auch so, das sage ich nicht nur, das können viele sagen, sondern wir haben so vieles gemeinsam. Ob jetzt als Nachbarn, als EU-Mitglieder und jetzt auch als Verbündete in der NATO und die Handelsbeziehungen historisch schon, das habe ich auch dann versucht anzusprechen, seit Ansgars Zeiten, er hat die Welt geöffnet für uns und dann kam die Hansezeit. In Schweden hat man ja im 15. Jahrhundert in Stockholm Deutsch gesprochen, weil einfach der Handel, die Handelsbeziehungen so wichtig waren und der Handel wurde von Deutschen dominiert. Deshalb war Deutsch eine Selbstverständlichkeit und ich bin froh, wenn es jetzt wieder so sein kann.
0: Ein paar kleine Takte von den Bleachers haben wir noch. Aber ich muss mich verabschieden. Verantwortlich für die vergangene Sendung war Harald Denkmann aus Lübeck.

Ansonsten verlorene Worte. Einfach Worte und Sätze, die es wert sind, noch einmal gehört zu werden. Eine klassische Schönheit. Unter den vielen Kostbarkeiten der Lübecker Gemäldesammlungen befindet sich auch ein Bildnis, das ein Mädchen aus Albano zeigt. 1892 wurde es der Stadt als Geschenk vermacht. Es ist ein Werk von Heinrich Heß, der neben Cornelius und dem Lübecker Overbeck zu den bedeutendsten deutschen Malern des frühen 19. Jahrhunderts zählte. Ungewöhnlich ist die Entstehungsgeschichte des Bildes. Sie beginnt im Jahre 1820. August Kästner, um diese Zeit Sekretär bei der Hannoverschen Gesandtschaft in Rom, verbrachte die Sommermonate in jenem Jahr mit der Familie des Gesandten H. von Reden in Albano. Hier entdeckte er per Zufall die lebendige Verkörperung klassischer Schönheit in einem 14-jährigen Mädchen namens Vittoria Caldoni. Sie war die Tochter armer Winzerleute, nach den strengen Sitten der Gegend aufgewachsen, so dass sie nur selten die Schwelle des Elternhauses überschritt. Auf Einladung der Familie von Reden kam Vittoria nach Rom. In einer Overbeck-Biografie lesen wir über dieses Buch: Da es nicht anders möglich war, dem Andrang der ungeduldigen Künstler, welche sie zu porträtieren wünschten, Genüge zu tun, räumte Frau von Reden ein Zimmer des Gesandtschaftshauses in der Villa Walter ein, in dem das schöne Mädchen einige Stunden jeden Tag für so viele Künstler zu sehen war, als in dem Zimmer Platz zum Arbeiten finden konnten, die einen wie die anderen bemüht, die einzigartige Schönheit dieses unschuldsvollen und natürlichen Mädchens nachzubilden. Aber alle mühten sich vergeblich. Das unvergleichliche Modell allseitig lebenswahr im Bilde wiederzugeben. Heinrich Heß soll sich sogar geweigert haben, Kästner sein Bild zu zeigen, da er meinte, nur ein Raphael wäre imstande gewesen, Vittoria zu malen. Über das weitere Schicksal der schönen Vittoria berichtet August Kästner in seinen Memoiren. Manche Künstler fanden in dem Verlangen, sie zu malen, auch den Weg zu ihrem Haus in Albano. So auch ein Maler aus Russland, der, nachdem er im Caldonischen Hause zur Herstellung seiner Gesundheit eine Wohnung genommen hatte, sie nachher als seine Frau heimgeführt hat. Sie zogen anschließend nach Reval, aber da das Klima sie quälte, hat ihr Mann sich in der Krim eingekauft, von wo aus sie als Mutter zweier Söhne ihrer Familie günstige Nachricht geben konnte. Zu bewundern ist die bildschöne Vittoria Caldoni im Lübecker Museum Behnhaus. Der flandrische Kopiar, Regeln der Seefahrt und des Handels der Hansekaufleute in der Zeit des 13. bis zum 17. Jahrhundert. Eine Übersetzung aus dem Althochdeutschen in die Sprache der heutigen Zeit. Ausscheiden aus dem Schiffsdienst bei Übernahme eines eigenen Schiffes. Falls ein Steuermann oder ein Matrose sich einem Schiffer verdingt und er sich dann ein eigenes Schiff kauft, das er selbst fahren möchte, so soll er von dem Vertrag mit dem Schiffer frei sein.
Hat er allerdings heuer vom Schiffer erhalten, so soll er sie ihm wiedergeben. Weiterhin, wenn ein Steuermann oder ein Matrose sich einem Schiffer verdingt hat und er sich eine Frau nimmt und an Land bleiben will, so soll er vom Vertrag mit dem Schiffer frei sein. Hätte er aber Geld oder Heuer vom Schiffer empfangen, so soll er sie ihm wiedergeben. Entscheidung über den Zeitpunkt des Auslaufens. Ein Schiff liegt in einem Hafen und wartet auf gutes Wetter und guten Wind. Und wenn er fahren will, so soll der Meister bei seinen Schiffsleuten Rat einholen und sagen: Ihr Herren, wir haben guten Wind zum Segeln. Antworten aber einige: Wir haben keinen guten Wind zum Segeln. Und andere sagen: Aber wiederum, der Wind ist doch gut. So soll der Meister sich nach der Meinung der Mehrheit richten. Entscheidet er sich anders, so muss er Schiff und Gut bezahlen, wenn es verloren geht, falls er so viel Vermögen hat. Hilfspflicht und Bergelohn der Seeleute bei Seenot. Aufbewahrungspflicht des Schiffers nach Schiffuntergang. Wenn ein Schiff Schiffbruch erleidet, gleich an welchem Ort es sei, so haben die Seeleute das Schiff so weit zu retten, wie es in ihrer Macht steht. Wenn sie dem Meister helfen, so ist er ihnen Lohn schuldig. Kann er aber aus dem von ihm geborgenen Gut kein Geld erlösen, so muss er sie wieder in ihren Ausgangshafen zurückbringen. Hülfen sie ihm aber nicht, so ist der Meister ihnen nichts schuldig und sie sollen ihre Heuer verlieren. Wenn das Schiff aber verloren ist, so darf der Meister das Getaue nicht verkaufen, bevor es hierzu nicht eine Erlaubnis des Herrn Reeder erhält. Der Meister hat es vielmehr in gute Verwahrung zum Besten des Reeders zu geben und dieses mit Sorgfalt zu tun. Handelt er dagegen, so hat er den Schaden zu ersetzen. Winterlage. Erreicht ein Schiffer einen Hafen nach Martini, muss er ein Schreiben mit sich führen, welches beweist, wann er seine Ladung eingeschifft hat und er fertig war, mit voller Last abzusegeln. Und bleibt ein Schiffer wegen schlechten Windes und Wetters nach Martini in einem Hafen liegen, kann der Kaufmann für dasselbe Frachtgeld seine Waren über Winter aus- und im Frühjahr wieder einschiffen. Wenn der Kaufmann aber sein Gut im Frühjahr nicht wieder einschiffen will, so soll er dem Schiffer den halben Frachtlohn entrichten, auf den man sich verständigt hatte.

Die Piraterie breitet sich in der Geschichte vor allem in der Folge von Aufschwüngen des Seehandels aus, wurde dann aber jeweils bald unterdrückt. Der vermeintlich heldenhafte und ruhmreiche Charakter der Piraterie im herrschaftsfreien Raum der Hohen See und die Vorstellung von zusammengetragenen Reichtümern haben wesentlich zur bleibenden Faszination der literarisch-medialen Figur des Piraten beigetragen. Die Darstellung der Piraten schwankt hierbei zwischen Dämonisierung und romantisch verklärter Überhöhung. Hören Sie jetzt über die Freibeuterei vom Altertum bis zur Gegenwart. Hans Leib hat das Buch geschrieben, Bordbuch des Satans, die Geschichte der Piraterie von Beginn an bis in die heutige Zeit. Unbändig in verhangene Weiten schweifen, das mehr als Heimat und als Haus ein Schiff und kein Gesetz als lodernd zuzugreifen. Wer träumte nicht davon und musste lange reifen, ehe er sein wohlbeschränktes Maß begriff. Piratenfürst in Algier und Tunis, 1516 bis 1518. In Algier und Tunis gab es Unzufriedene in Mengen, die aber eine offene Revolte nicht wagten. Will die Maus den Kater jagen, ruft sie den Fuchs zur Hilfe und der Kater den Schakal. So denn riefen die Berber die Spanier und der Scheich von Algier hingegen richtete sein Augenmerk einladend auf die berüchtigten Rotbärte vor seiner Tür. Damit freilich setzte er sich Wanzen in den Turban. Die beiden kamen nur zu gern. 16 eigene Galeeren und 5000 Mann nebst Artillerie vermochten sie im Handumdrehen an die Küste zu hexen. Sie landeten, krallten sich fest, machten sich breit und schonten weder Freund noch Feind, in den Mitteln des Umbringens wenig wählerisch. Horuk drang sogar, das Gastrecht nicht achtend, ins Badezimmer des Scheichs und erdrosselte ihn mit der Vorhangschnur, wobei die künstliche Hand genauso gute Dienste tat wie die gesunde. Die Brüder teilten sich Algerien, der eine Ost, der andere West. Beide waren im besten Mannesalter, Mitte der 40. Ihre Herrschaft befestigten sie mit Gräueltaten, sodass der Bey im angrenzenden Tunis nun seinerzeit sich beunruhigt fühlte. Auch blieben die wegen des Asyls auf der Insel Djerba vor den Piraten entrichteten Abgaben plötzlich aus. Die Rotbärte hatten seinen Schutz nicht mehr nötig. Da wandte sich Mulay Ahmed ebenfalls leise an die Christenhunde, die Spanier um Beistand. Horuk aber war geschwinder. Der Herrscher entwich in die Berge. Die Stadt Tunis öffnete die Tore, um der Plünderung zu entgehen. Kistenweise sammelten sich die Tributleistungen vor Horuks Füßen und überdies kam eine Abordnung der reichen Stadt Tlemcen und bat den stolzen Freibeuter, in einer Erbschaftssache zu entscheiden und den vom Sultan in den Kerker gesetzten Berechtigten wieder herauszuholen. Horuk kam und tat es, ließ den Befreiten aber sogleich an dessen eigenen Turban streifen und ebenso seine 7 Söhne aufknüpfen. Um ganz sicher zu gehen, ertränkte er dann eigenhändig alle deren Frauen und Kinder im Badebassin der Familie.
Und als nach einigen Monaten ihm die Bedenken der Bürger gegen seinen schlichten Erbentscheid zu lebhaft wurden, lud er 60 der angesehensten freundlich zu einer neuen Sultanswahl ein, ließ die Türen schließen und alle Eingeladenen umbringen. Inzwischen waren die Spanier gelandet. Horuks Bruder hatte in Algier zu tun, sein Ansehen zu festigen und konnte nicht hindern, was nun geschah. Denn zugleich wimmelte die Ebene von heranstreifenden Bergkabilen und die Rebellion in der Stadt konnte jeden Wimperzug losbrechen. Dardan zog Horuk vor, eine Hundertschaft seiner getreuesten Osmanen mit den zusammengerafften Schätzen zu beladen und mit ihnen sich schleunigst in Richtung Marokko den Folgerungen zu entziehen. Es war aber zu spät. Obwohl seine Leute auf seine Anweisung Geld hinter sich streuten, hoffend, die Verfolger damit aufzuhalten und sich einer nach dem anderen niederhauen ließen, damit Horuk den Vorsprung halte, und obgleich er wie ein gehetzter Hund 30 Stunden lang lief, holten ihn die Landsknechte ein, fanden ihn in einem Gehölz niedergesunken vor Erschöpfung hinter der Mauer eines Ziegenstalls. Er verteidigte sich wild, noch als eine Lanze ihn durchbohrt hatte. Ein Soldat packte von hinten seinen roten Schopf und schlug ihm das Haupt herunter. Aus seiner goldgewirkten, roten Samtweste erhielt die Madonna des Klosters St. Gerolomano, der gewesenen Kalifenstadt Cordova, ein neues Gewand. Unser leider viel zu früh verstorbenes Redaktionsmitglied Bernd Ahrens macht sich so seine Gedanken und liest literarische Kostbarkeiten aus vergangenen Zeiten vor.

0: Die Krone der Schöpfung, das Schwein, der Mensch. Geht doch mit anderen Tieren um. Mit 17 Jahren Filzläuse, zwischen üblen Schnauzen hin und her, Darmkrankheiten und Alimente, Weiber und Infusorien. Mit 40 fängt die Blase an zu laufen. Ja, meint ihr, um solche Knolle wuchs die Erde? Von der Sonne bis zum Mond? Was kläfft ihr denn? Ihr sprecht von Seele? Was ist eure Seele? Verkackt die Greisin Nacht für Nacht ihr Bett? Schmiert sich der Greis die mürben Schenkel zu? Und ihr reicht Fraß, es in den Darm zu lümmeln? Meint ihr, die Sterne samten Abfuhrglück? Aus erkaltendem Gedärm spie Erde, wie aus andern Löchern Feuer, eine Schnauze Blut empor. Das torkelt den Abwärtsbogen selbstgefällig in den Schatten.
1: Die Ballade »Der Handschuh« gehört zu einem der meistzitierten Werke deutscher Dichtkunst. Schuld daran ist ein Satz, der Schüler unzähliger Generationen zum Lachen gebracht hat, sich in der veröffentlichten Version aber gar nicht findet, weil sie vom Verfasser geändert wurde. Erst später machte Friedrich Schiller die Revision wieder rückgängig und verbreitete das Gedicht in der ursprünglichen Variante weiter. Gemeint ist die Zeile »Und er wirft ihr den Handschuh ins Gesicht«, die durch Charlotte von Stein beanstandet worden war. Sie hatte die Ballade als eine der ersten zu lesen bekommen und sich über das geschilderte Benehmen empört. Nicht ganz zu Unrecht, denn Schiller beschrieb in seinem Gedicht die Heldentat eines Ritters, für den sich ein solch rüdes Verhalten einfach nicht gehört. Der getadelte Poet nahm sich der Kritik an und milderte des anstößigen Vers ab. Beim Abdruck im Musenalbernach des Jahres 1798 stand an seiner Stelle der Satz »Und der Ritter sich tief verneigend spricht«. Das war ebenso elegant gelöst wie inhaltlich passend, wirkte deutlich ritterlicher und gefiel Frau von Stein viel besser. Auch der Verleger Christian Gottfried Körner war mit der umgeschriebenen Reaktion des Helden zufrieden. Er lobte die Korrektur Schillers mit den Worten: »Dass du den Schluss des Handschuhs geändert hast, deucht mich ein Gewinn, teils wegen des Ritterkostüms, teils weil dadurch die letzte Zeile mehr gehoben wird.« Doch sowohl die eine als auch der andere sollten sich getäuscht sehen. Obgleich das Gedicht in der revisierten Version großen Anklang fand, ärgerte sich Schiller maßlos, von Steins Aufforderung nachgekommen zu sein. Da hatte er endlich einmal über die gewohnten Stränge geschlagen und dann doch wieder nachgegeben. Dabei hätte sich ein unritterlich agierender Ritter neben Goethes Beiträgen zum aktuellen Musenalbernach noch wie ein Waisenknabe ausgenommen. Schillers Duz-, Busen- und Dichterfreund hatte nämlich ebenfalls ein paar Werke zur 1798 erschienenen Ausgabe beigesteuert. Im zurückliegenden Jahr war zwischen den beiden Poeten ein übermütiger Wettstreit um die beste Ballade entbrannt, in dessen Zuge sie sich vom Sagenschatz europäischer Länder hatten inspirieren lassen. Goethe waren zu diesem Zweck die Überlieferungen der lustfreundlichen Griechen nützlich gewesen. Schiller hatte vornehmlich in historischen Aufzeichnungen der hochgeachteten Nachbarstaaten herumgesucht. Auf dieses Material gestützt stand er nun ziemlich dumm da im Vergleich zum restlichen Inhalt des Musenalmanachs. Im Vergleich zum restlichen Inhalt des Musenalbanachs wirkte sein Handschuh plötzlich kreuzbrav und allzu gefällig. Während sich ganz Weimar über den Zauberlehrling seines geschätzten Kollegen amüsierte und über dessen zotige Braut von Korinth empörte, lag seinerseits nur massenkompatible Durchschnittsware vor. Der Handschuh wurde als wohlklingendes Heldenstück gefeiert und von allen Frauen geliebt. Hören Sie jetzt Der Handschuh von Friedrich Schiller, gesprochen von Bernd Ahrens.
0: Vor seinem Löwengarten das Kampfspiel zu erwarten, saß König Franz. Und um ihn die Großen der Krone und rings auf hohem Balkone die Damen in schönem Kranz. Und wie er winkt mit dem Finger, auf tut sich der weite Zwinger und hinein mit bedächtigem Schritt ein Löwe tritt und sieht sich stumm ringsum mit langem Gähnen und schüttelt die Mähnen und streckt die Glieder und legt sich nieder. Und der König winkt wieder, da öffnet sich bebend ein zweites Tor. Daraus rennt mit wildem Sprung ein Tiger hervor. Wie der den Löwen erschaut, brüllt er laut, schlägt mit dem Schweif einen furchtbaren Reif und recket die Zunge im Kreise scheu, umgeht er den Leu, grimmig schnurrend. Darauf streckt er sich murrend zur Seite nieder. Und der König winkt wieder, da

0: zwischen den Tiger und den Leun mitten hinein. Und zu Ritter Dilorge spottenderweis wendet sich Fräulein Kunigund. Herr Ritter, ist eure Liebe so heiß, wie ihr es mir schwört zu jeder Stund? Ei, so hebt mir den Handschuh auf. Und der Ritter im schnellen Lauf steigt hinab in den furchtbaren Zwinger mit festen Schritte, und aus der ungeheuer Mitte nimmt er den Handschuh mit keckem Finger. Und mit Erstaunen und mit Grauen sehen's die Ritter und Edelfrauen, und gelassen bringt er den Handschuh zurück. Da schallt ihm sein Lob aus jedem Munde, aber mit zärtlichem Liebesblick. Er verheißt ihm sein nahes Glück, umfängt ihn Fräulein Kunigunde, und er wirft ihr den Handschuh ins Gesicht. Den Dank, Dame, begehr ich nicht, und verlässt sie zur selben Stunde.
1: Was kostet die Kunst? Schöne Wirtschaft, ästhetisch-ökonomische Fragmente. Was kostet die Kunst und weshalb kostet sie, was sie kostet? So beginnt der Essay »Schöne Wirtschaft« von Peter Hax. Hax fragt nach der Preisbildung auf dem Kunstmarkt, und das hört sich nach einer Frage an, auf die sich eine Antwort finden lässt. In Wirklichkeit handelt der Essay zwar von der Preisbildung auf dem Kunstmarkt, aber hauptsächlich von Hax, wie er nach der Preisbildung fragt, womit sich einerseits eine gewisse Einschränkung des Themas ergibt. Da aber Hax andererseits nicht unbedingt niemand ist, handelt der Essay, indem er von Hax und wie er fragt, handelt, von einer ganzen Welt. Einfacher ist die Sache nicht zu haben. Hat man sie aber, erfreuen Scharfsinn und Ausdruck. Gelegentlich ist Hax auch kauzig. Anstatt den geläufigen Begriff Produktionsweise zu verwenden, verfällt er auf Erzeugungsweise und spricht gern vom Alleingut. Sein Hochmut verleitet ihn zu Abfälligkeiten. Niedere Arbeiten nennt er schon mal genegert. Manche Sätze wirken gestelzt, weil man allzu lange auf den Auftritt des Wörtchens »sich« wartet, eines bekannten und beliebten Reflexivpronoms. Hübsch sind dagegen gelegentliche Vorstöße gegen die Grammatik oder die sprachliche Konvention. Hax wünscht den einfachsten Ausdruck für einen schwierigen Gedanken. Er ist imstande, sich den Wunsch zu erfüllen. Dieses Lob hört sich nach wenig an. Wer aber geläufige Gedankenprosa kennt, weiß, dass ein höheres kaum möglich ist. Sehen wir selbst. Erstens. Wenn die Künstler mit ihrem Kunstwerk fertig sind, gehen sie und verkaufen es an ihre Kunden, den Genießer. Als Käufer auftreten kann auch ein Vervielfältigungsbetrieb, zu dem der Künstler den Zulieferer macht. In beiden Fällen liegen die Dinge so, dass der Künstler als sein eigener Unternehmer sich als seinen eigenen Lohnarbeiter anwendet. Er erfüllt den Tatbestand eines arbeitenden Unternehmers. Auch er bildet, indem er arbeitet, Mehrwert. Und das umso lieber, als er es selbst ist, der ihn sich wegnimmt. Marx verspricht derlei zwitterhaftes Erzeugern kein langes Leben. Die wirtschaftliche Entwicklung, sagt er, ist ihrem unbedeutenden Treiben abhold und sorgt, dass diese Gruppe der Ausbeuter ihrer eigenen Kraft in einige ordentliche Ausbeuter und viele ordentlich Ausgebeutete sich spaltet. Was die Kunst angeht, ist nicht erkennbar, dass der Entwicklung das gelungen sei. Aus diesem Grund nähern sich die Klassiker der politischen Ökonomie der Kunst nur lustlos. wenn sie es tun, dann nie ohne Gereiztheit.

Marx, in der Tat, er liebte die Künste, aber er liebte sie nicht in seiner Eigenschaft als Wirtschaftswissenschaftler. Der Verfasser ermittelt den Preis der Kunst, indem er ihren Wert ermittelt. Die Arbeitszeit also, die dort hineingesteckt ist, wo das Kunstwerk herauskommt. Die Arbeitszeit ist in der Werkstatt, im Künstler und im Kunstwerk. Mit dem Wert der Erzeugungsmittel wird er sich nicht lange aufhalten. Sie sind diejenigen Posten im Preis, über den es keine Meinungsverschiedenheiten gibt, nicht einmal mit dem Käufer. Es genügt, wenn der Steinmetz die Rechnung für den Carrara-Block vorzeigt. Vielleicht wird man sie ihm nicht bezahlen, aber wenigstens doch wird man sie ihm nicht bestreiten. Drittens. Die Kosten der Schaffenskraft findet sich im Wert des Kunstwerks wieder, nur welchen Kunstwerks? Dem Künstler kann zustoßen, dass er zwei Arbeiten von gleichem Umfang und gleichem Ernst vorlegt. Die eine bringt ihm jahrelang zu essen, die andere keinen Brocken. Diese Art, Einkünfte zu beziehen, verstört jeden rechtschaffenden Werktätigen und dürfte ruhig auch die Wirtschaftswissenschaftler verstören. Viertens. Der Wert der Kunst, das haben wir erfahren, sträubt sich in jedem seiner Bestandteile gegen das Bestimmtwerden. Wie viel Arbeitszeit steckt in der Arbeitszeit? Machen zwei Schiller einen Goethe? Die Sache wird reines Geschwätz, außer wir entschließen uns, den Preis der geschickten Arbeit anders als aus der Arbeitswerttheorie zu erklären. Der Preis der Kunst, sagen wir jetzt, und große Erleichterung tritt sofort ein, der Preis der Kunst steht mit ihrem Wert in überhaupt keinem Zusammenhang. Fünftens. Der Verfasser schlägt für das ökonomische Genre der Kunsterzeugung folgende endgültige Bestimmung vor. Kunsterzeugung ist die kleine und ausnehmend geschickte Erzeugung von verlangten oder unverlangten Allgemeingütern bei vorsätzlicher Absehung von der Nachfrage und mit dem Ziel, dieselben zum Höchstgebot zu verkaufen oder nicht zu verkaufen. Solche Antworten gibt sich Hax auf seine eingangs gestellte Frage. Selbst dann, wenn einige stutzig machen lassen, lassen sie sich mit Vergnügen lesen. Hax erörtert seinen Gegenstand in einem Deutsch, das man manchmal meint, er schriebe in einer Fremdsprache. So ungewohnt ist der Verzicht auf Fremdwörter. Der Rückgriff auf eigene, die dann passen, da er sie kennt und anzuwenden versteht, das Lesepublikum nimmt den Reichtum der deutschen Sprache wahr. Hax verhandelt eine Sache, indem er sie deutlich macht, was Schlichtheit ergibt und Schönheit ermöglicht. Etwas auf schöne Weise deutlich zu machen, ist höflich. Zur weiteren Bestätigung dieser Autorenhöflichkeit könnte ein sechstes, siebtes oder zigstes Beispiel aus Hax angefügt werden. Stattdessen sei empfohlen, die ästhetisch-ökonomischen Fragmente ganz zu lesen und zu diesem Zweck Band 14 der gesammelten Werke zu kaufen. Dem Verlag und den Erben des Peter Hax wird es gefallen. Der personifizierte Widerspruch. Über formal unterscheidbare Sätze der Principia Mathematica und verwandter Systeme 1 von Kurt Gödel 1931. Den Text, von dem hier die Rede ist, haben vielleicht 100 Menschen jemals von A bis Z gelesen. Dennoch gehört er zu den einflussreichsten in deutscher Sprache geschriebenen Dokumente aller Zeiten. Die Rede ist von dem Aufsatz
über formal unterscheidbare Sätze der Principia Mathematica und verwandter Systeme 1. Aus den Monatsheften für Mathematik und Physik 38 im Jahre 1931, Seite 173, folgende Seiten. Die Ziffer 1 bedeutet, dass Gödel einen zweiten Aufsatz plante, um den Beweis genauer zu erläutern. Das erwies sich aber aufgrund des großen Erfolges von Nummer 1 als nicht mehr nötig. Denn dieser Aufsatz erschütterte die Fundamente der einzigen Wissenschaft, von der man bis dahin glaubte, dass sie nicht zu erschüttern sei. Die auf den ewigen Gesetzen der Logik gegründete Wissenschaft der Mathematik. In dieser Arbeit weist Gödel nach, dass die anscheinend so unangreifbar auf den Felsen der Logik ruhende Mathematik auf alles andere denn auf Felsen gegründet ist. Nimmt man ihre Regeln ernst? Und das tun natürlich alle Mathematiker ganz entschieden, dann müssen mathematische Aussagen existieren, über deren Wahrheit die Mathematik nichts sagen kann, die weder zu beweisen noch zu widerlegen sind. Die entscheidende Textpassage, der sogenannte erste Gödelsche Unvollständigkeitssatz, lautet so: In jedem formalen System der Zahlen, das zumindest eine Theorie der Arithmetik der natürlichen Zahlen enthält, gibt es einen unentscheidbaren Satz, also einen Satz, der nicht beweisbar und dessen Negierung ebenso wenig beweisbar ist. In unser Alltagsleben übertragen, lief er das darauf hinaus, dass wir akzeptieren müssten, gewisse Aussagen wie »Peter ist der Sohn von Max« als weder Beweis noch widerlegbar anzusehen. Darüber wären wir verständlicherweise mehr als nur ein wenig irritiert. Und so schlug auch Gödels Aufsatz in der Mathematik wie eine Bombe ein. Denn er zeigte nicht mehr und nicht weniger als der ganze Stolz der Mathematik, die unerbittlichen Gesetze der Logik und das Ausschließen von Widersprüchen einen hohen Preis besitzen. Wenn wir darauf bestehen, dass etwa eine Zahl nicht zugleich größer wie auch kleiner sein kann als eine andere und dass unsere Argumente logisch eines aus dem anderen folgen, dann müssen wir notwendigerweise mit unterscheidbaren Aussagen leben, mit Sätzen, von denen wir mit den Mitteln eben dieser Logik weder beweisen können, dass sie zutreffen, noch beweisen können, dass sie nicht zutreffen. Mit seinem Unvollständigkeitssatz versetzte Gödel den Versuchen des damals weltweit angesehensten Mathematikers, des in Göttingen lehrenden David Hilbert, auch als Hilbert-Programm bekannt geworden, zur vollständigen Begründung und Formalisierung der Mathematik den Todesstoß. Hilberts Lieblingsschüler, John von Neumann etwa, ließ darauf die weitere Erforschung der Logik bleiben und wandte sich anderen mathematischen Teilgebieten zu, wo er dann auch unerhörte Durchbrüche erzielen sollte. Quantenmechanik, Thermodynamik, Spieletheorie. Und in England griff Alan Turing Gödels Ideen auf und entwickelte daraus die theoretischen Grundlagen für die moderne Informations- und Computertechnologie. Insofern war das von Gödel eingeläutete Ende des Hilbert-Programms zugleich der Anfang zahlreicher fruchtbarer Umorientierungen in der modernen Mathematik. Für Gödel selbst bedeutete sein Aufsatz einen bedeutenden Karrieresprung. Der bis dato vergleichsweise unbekannte Wiener Privatdozent wird an das neu gegründete Institute for Advanced Study nach Princeton eingeladen. Dasselbe Institut, in dem auch Einstein eine neue Heimat gefunden hatte. Zunächst als Gast, nach Ausbruch des Zweiten Weltkrieges als ständiges Mitglied der Fakultät.
aber ein glücklicher Mensch ist Gödel dennoch nicht gewesen. Vermutlich hängt es mit seiner Lust am Widerspruch zusammen. Seine Einbürgerung in die USA wäre zum Beispiel beinahe daran gescheitert, dass Gödel darauf bestand, gewisse Teile der amerikanischen Verfassung seien miteinander unvereinbar, sie widersprächen sich und man könne problemlos auf dem Boden dieser Verfassung eine Diktatur errichten. Ich betrachte mein Werk nicht als Bestandteil der intellektuellen Atmosphäre des frühen 20. Jahrhunderts, sondern eher als Gegenteil, hat er einmal gesagt. Gödel war ein Hypochonder und litt seit seiner Jugend an Depressionen. Er hatte krankhafte Angst davor, vergiftet zu werden. Seine Frau Adele musste sein Essen vor seinen Augen zubereiten und vorkosten. Er glaubte auch, ein schwaches Herz zu haben und hielt alle Ärzte für Stümper, die bei ihm nichts dergleichen finden konnten. Seine letzten Lebensjahre verbrachte er zu Hause oder in verschiedenen Sanatorien. Allein seine Frau, die ihn sozusagen zwangsernährte, hinderte ihn am Verhungern. Als Adele Gödel 1977 nach einem eigenen mehrmonatigen Krankenaufenthalt ihren Mann zu Hause wiedersah, wog er weniger als 40 Kilogramm. Kurz darauf ist Kurt Gödel an Unterernährung gestorben. 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

0: der Bahnhofsphilosoph. Da steht er nun, roter Schlips, roter Schal, rote Mütze. Der Bahnhofsauskunftsbeamte im Dienst. Ansprechbar für Auskünfte aller Art.
1: Guten Tag, können Sie mir sagen, ob ich mit diesem Fahrschein auch die S-Bahn in Hamburg nutzen darf?
0: Grundsätzlich, gnädige Frau, Sie dürfen. Sie dürfen, weil auch die S-Bahn in Hamburg für den Publikumsverkehr konzipiert, geplant, gebaut, politisch gewollt und letztendlich auch gebaut wurde. Zu Ihrem Fahrschein. Er ist ja auch nur ein Stück Papier, eine gute Qualität zugegeben, aber er wird nur durch den Aufdruck zu dem, was er vorgibt zu sein. Worunter leidet nun dieser Schein? Was ist wohl nicht in der Lage, Ihnen zu sagen, Ihnen mitzuteilen? Worin besteht der Kommunikationsmangel dieses kleinen Stückchen bedruckten Zeltstoffs? Schlimm, schlimm. Es erschließt sich nicht auf den ersten Blick. Betrachten wir mal die Strategie, mit der diese Botschaft unser Auge, unser Hirn, unser Verstand einvernehmlich zu fordern, sich anschickt. Und wir müssen feststellen, ich weiß es nicht. Sie wissen es nicht, der Herr im Himmel wird es wohl auch nicht wissen. Unfassbar. Wir sind als Industrienation nicht in der Lage, auf diese einfache Frage eine schlüssige Antwort zu geben. Gehaben Sie sich wohl, amüsieren Sie sich schön in Hamburg und gute Reise.

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1: Das Blöde am Nichtstun ist, dass man nie weiß, wann man fertig ist.
0: Frau Wirtin hat ein Kanapee, drauf schlief sie mit der SPD. Doch nur mit jungen Bengels, die Alten saßen nebenan und lasen Marx und Engels.
1: Das ist doch scheiße, sagte die weidende Kuh, pups und biss ins Gras.
0: Wenn du Enten füttern gehst und die Enten dir das Brot zurückwerfen, dann hast du es mit der Diät übertrieben.
1: Was ich noch sagen wollte, das ist an alle, die mich nach dem Rezept für meine leckeren Kekse gefragt haben. Die Kekse kaufe ich bei Fressnapf für 4,99 den Sack.
0: Der Fachbegriff für Sex mit Gegenständen ist Dingsbums.
1: Heiligenschein? Hatte ich schon, steht mir nicht.
0: Die typischen Rheinländer, Goldkettchen, braungebrannt, Oberlippenbart und die Männer sind noch schlimmer.
1: Figurprobleme? Och, jedes gute Stück Fleisch hat einen Fettrand.
0: Schatz, wie lange brauchst du noch zum Spülen?
1: So eine halbe Stunde, aber wenn du mir hilfst, geht es schneller.
0: Oh, halbe Stunde ist okay. Schluss mit Intermezzo. Es folgt nun der Limerick der Woche.

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1: Ja, die hat was. Donnerwetter, was für eine Frau. Dann sieht die gut aus.
2: Klasse, klasse, muss ich schon sagen.
1: Unglaublich schön, Mensch, unglaublich.
3: Darf ich mich zu Ihnen setzen?
1: Klar, weil du nie traust.
4: Natürlich dürfen Sie sich setzen. Ich möchte Ihnen gerne ein Kompliment machen. Sie sehen wirklich bezaubernd aus. Oh, da ist mir ein kleines Missgeschick passiert. Da unten alles nass. Naja, kann ja mal vorkommen. Und die Hose werde ich sowieso gleich ausziehen, oder? Trinken Sie einen Korn mit mir. Bezahlen müssten allerdings Sie, weil ich völlig pleite bin.

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Musikersprüche. Immer wenn Musiker übereinander herziehen, dann geht es richtig zur Sache. Wie lautet die Überschrift einer Kritik zur neuesten Aufführung einer Wagner-Oper in der Provinz? Der Ring, der nie gelungen ist.

Der abgeschlossene Kriminalroman. Das nasse Moos am Zaun verwittert, der Nebel wabert durch den Busch. Dort sitzt ein Menschenkind und zittert, von fern spielt jemand einen Tusch. Wo bin ich hier? Was soll das alles? Habe ich mich etwa selbst belogen? Ist das Leben hier mein Pralles? Oder bin ich wieder aus der Kneipe geflogen?

0: wo sich Hase und Fuchs gute Nacht sagen.
1: Du Hase, sag mal, hast du gefurzt?
2: Was hab ich? Du spinnst wohl. Ich und gefurzt. Es stinkt hier tatsächlich. Ich glaub, du hast gefurzt.
1: Ja, es stinkt hier. Du hast doch gefurzt. Weil man kann seine eigenen Furze nicht riechen. Und ich riech deinen ganz deutlich.
2: Ich hab nicht gefurzt, weil ich hab auch nichts gehört. Wenn ich furz, dann klingt das so.
1: Wenn ich furze, dann klingt es. Also hast du doch gefurzt. So. Sonst hätte ich ja gehört. Und das habe ich nicht, du Stinker.
2: Selber Stinker.
1: Gute Nacht, du Furzer.
2: Gute Nacht, du Stinker.
1: Mach mal das Fenster auf.
2: Immer ich, mach's doch selber.
1: Nein, mach du das auf, du hast doch gefurzt. Wer furzt, der muss das Fenster auch aufmachen.
2: Alter Stinker, erst furzen und dann nicht das Fenster aufmachen, unmöglich.
1: Schläfst du schon?

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1: Ich sag ja nicht, dass du gar nicht Auto fahren kannst. Ich meine gut Auto fahren, verstehst du? Das mit dem Kotflügel, Schwamm drüber, kann ja jedem mal passieren. Und dass der dir vorhin den Vogel gezeigt hat, unverschämt. Ich meine, wenn wir das nächste Mal einparken müssen, vielleicht sollte ich dann ganz einfach, ich meine, einer muss es ja machen. Und die Heckleuchte wäre jetzt auch noch nicht kaputt. Vielleicht sollten wir uns darauf einigen. Schatzi, Schatz, bleib doch stehen. So schlecht fährst du doch eigentlich gar nicht. Also zumindest auf der Autobahn. Schatzi, Liebling.

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Früher. Wer nämlich mit H schreibt, ist dämlich. Heute. Wer nämlich mit H schreibt, hält immerhin den Stift richtig rum. Gut gemacht, Chantal.

Liebe Worte, vielen Dank, dass ihr in dieser Sendung zu Gast wart. Es war sehr angenehm mit euch. Wenn ihr mögt, dürfen ihr und all die anderen gerne wieder mit dabei sein. Bis dahin, gehabt euch wohl und amüsiert euch schön. Manfred Willner, der die Verantwortung für diese Sendung hat, verabschiedet sich aus dem Studio und wünscht allen eine angenehme Zeit.

0: Verantwortlich für Düsse-Senn ist der Geschäftsführer von den Schleswig-Holsteinischen Heimatbund, Benjamin Abel und Molfsee.
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0: Das ist doch mal schön zu hören, dass das nicht bloß überall in Zurückgang von Beständen gibt, sondern dass auch mal derten Wetter in Rebeden obdukt, wo sie lang nicht wären. Das wär das Beste und unser Sendeweg.
1: Wir freuen uns, wenn ihr nächste Weg Weller dabei sind.
0: Tschüss.
1: Tschüss.
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1: Die Sendeverantwortung für die Sendung Musikalische Botschaften hat Ulrike Lorz. Sie wünscht allen Zuhörern und Zuhörerinnen eine gesegnete Zeit und viel Freude. Es werden Lieder vom Psalmenmann Ralf Becker aus Niedersachsen gespielt.

Das waren die musikalischen Botschaften mit Liedern von Psalmenmann Ralf Becker aus Niedersachsen. 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
1: Bettina Aust und Christian Aust realisieren den Podcast als Redakteurin und Redakteur.
0: Verantwortlich für die Inhalte des Podcasts ist Doris Wilmer Huperts. Moin und herzlich willkommen zu Lübeck Zwischentöne im August.
1: Wir sind Bettina und Christian und wir wollen mit euch den Sommer in Lübeck erleben.
0: Ja, und in Travemünde, denn das ist ja bekanntlich auch ein Stadtteil von Lübeck, direkt am Meer und an der Flussmündung der Trave.
1: Es geht um eine magische Nacht und große Kunst im öffentlichen Raum, im wahrsten Sinne des Wortes.
0: Ja, wir nehmen euch mit auf eine maritime Legende und feiern besondere Sommermomente.
1: Lasst euch überraschen und kommt doch einfach mit.
0: Ja, und jetzt geht's auch schon los. Und jetzt nehmen wir euch mit auf den Priwall hier in Travemünde. Da ist nämlich im August einiges los.
1: Und da kommt man ganz schnell rüber mit der Fußgängerfähre. Wir sind jetzt schon an Bord. Die Fähre setzt sich gerade in Bewegung. Und zack, ist man auch schon drüben auf dem Priwall.
0: Ja, dauert nur ein paar Minuten, ist aber mit diesem herrlichen Blick auf die Travemündung und auf die Ostsee so eine kleine Mini-Kreuzfahrt. So, jetzt geht auch schon der Motor an.
1: Los geht's. Wir stehen am Heck und ich fühle mich richtig so ein bisschen wie eine Kapitänin, obwohl ich ja hier gar nichts steuere und gar nichts mache.
0: Ja, die steht ja auch normalerweise vorne, ne?
1: Ja, genau, eben, genau. Aber das ist jetzt mein Gefühl.
0: Du bist die Heckkapitänin.
1: Ja, so ein bisschen.
0: Und wisst ihr, was das hier ist? So hört sich die Passat an, die größere Glocke von zwei Glocken auf der Passat. Die legendäre historische Viermastbark ist eines der Wahrzeichen Travemündes und damit eben auch Lübecks, ne?
1: Ja, und wir sind jetzt an Bord der Passat und das hat einen Grund. Wir feiern im August natürlich den Sommer, aber wir feiern in diesem Jahr auch 115 Jahre Passat. 1911 lief das Schiff vom Stapel und seit 66 Jahren liegt die Viermastbark hier in Travemünde.
0: Ja, und sie hat viele Abenteuer und aufregende Reisen hinter sich. Dazu gehören unter anderem 39 Kap Horn Umsegelungen. Früher war sie schnell wie der Wind, heute ist sie ein Museumsschiff, also im Ruhestand, liegt hier an der Priwall-Promenade und ihr könnt sie natürlich besichtigen und ihr hört auch schon im Hintergrund, hier sind einige Leute unterwegs, die sich das Schiff angucken wollen.
1: Genau.
0: Ne?
1: Und im August gibt es dazu eine besondere Gelegenheit, da feiern wir hier das Passat-Festival vom 28. bis 30. August. Höhepunkt ist der Sonntag, das ist dann der 30. August, dann heißt es hier Open Ship.
0: Ja, die Passat öffnet ihre Luken und Türen und ihr habt freien Eintritt. Und übrigens, an diesem Wochenende feiert auch der Passat-Chor sein 50-jähriges Bestehen und den könnt ihr dann natürlich auch hier hören.
1: Ja, und bei uns an Bord ist jetzt Gila Renz vom Verein Rettet die Passat. Moin, Gila.
2: Ja, guten Morgen. Schön, dass ihr da seid.
1: Ja, schön, dass du Zeit hast. Es gibt hier an Bord Ausstellungsräume, in denen die Geschichte der Passat so richtig schön lebendig wird.
0: Ja, da kann man zum Beispiel dem Schiffsjungen Herbert folgen, Herbert Schäufler, der 1932 mit 15 Jahren auf der Passat anheuerte und dann auf dem Schiff die Welt umsegelte. Ne?
1: Gila, das kann man sich ja heute gar nicht mehr so vorstellen. Ein 15-Jähriger weit weg von zu Hause auf einem Schiff, der da gearbeitet hat. Wie lange war er denn unterwegs und was waren seine Aufgaben an Bord?
2: Also diese Weltreise dauerte über ein Jahr. Und das Kuriose ist, man wollte ihn erst nicht nehmen, weil er nur 1,46 Meter groß war. Und als die Rundreise um die Welt zu Ende war, da war er 1,46 1,58 Meter groß.
3: Oh, das ist ja richtig schön gewachsen.
0: Ja, am Kap Horn wächst man schneller.
1: Ja. Und Gila, was war sein Job hier an Bord?
2: Ja, also er gehörte ja zu der untersten Riege hier an Bord und musste all die Arbeiten machen, zu denen andere keine Lust hatten. Also er musste banken und backen, also das heißt die Bänke aufstellen, die Tische aufstellen, er musste die Mahlzeiten servieren, er musste hinterher das Geschirr reinigen und sauber machen und er musste von zu Hause auch sogar seine eigenen Geschirrhandtücher mitbringen, die wurden von Bord nicht gestellt. Und weil das ein bisschen knapp wurde mit der Zeit, hat er sich dann heimlich Sackleinen hier an Bord zerschnitten und damit das Geschirr getrocknet.
1: Sehr herrlich. Das wissen wir alles, weil er ein Tagebuch hinterlassen hat und da alles reingeschrieben hat. Gila, er war ja nicht der einzige Herbert jetzt, der von diesen jungen Menschen hier an Bord war. Was haben die anderen gemacht?
2: Ja gut, die Arbeiten waren ähnlich, aber da gewinnt der Tiertransport eine besondere Bedeutung. Die hatten damals Lebendtiere an Bord, Schweine, Hühner, und die mussten versorgt und die Ställe gepflegt werden. Und irgendwann wurden sie dann natürlich auch gegessen.
1: Also so ein richtig kleiner Bauernhof war das hier.
2: Das kann man sagen. Und der Moses, also das jüngste Glied der Mannschaft, war für die Reinigung der Käfige verantwortlich. Und es haben sich hier nette Geschichten abgespielt, dass die Schweine dann ausgebüxt sind, dass sie eingefangen werden mussten und dass man dann auch sehr traurig war, wenn dann eins geschlachtet wurde. Man kannte das Schwein ja persönlich.
1: Und es hat den Namen schon, ne?
0: Ja klar, man hatte sich aneinander gewöhnt und angefreundet.
2: Und trotzdem schmeckte es.
0: Ja klar, umso besser wahrscheinlich am Ende, weil es ja gut gepflegt worden ist.
1: Nein.
0: Es ist ja aber so, ich meine, das war harte Arbeit und heute würde man sagen, mein Gott, so junge Menschen ist ja schon fast Kinderarbeit. Aber es hatte ja auch dieses Romantische, weil es war ja für junge Leute und auch für ältere Leute eigentlich die einzige Gelegenheit, die große, weite Welt zu sehen.
2: Also die kamen fein raus, wenn sie nach Hause kamen und konnten erzählen, dass sie auf eine Palme geklettert sind und schon mal einen Kokosnuss geerntet haben. Es gab kein Internet, es gab keine Schiffsreisen für Normalleute, man fuhr auch nicht mit der Eisenbahn, man blieb dort, wo man geboren war. Und die waren die Kings, wenn sie nach Hause kamen, weil sie so viel erzählen konnten.
1: Eine Kokosnuss konnte man sich gar nicht vorstellen, was das damals war.
0: Die Passat war ja auch als Frachtsegler eben zwischen Europa und Südamerika eingesetzt, transportierte unter anderem Weizen. Es gibt auch ein Archiv hier an Bord, das könnt ihr auf Anfrage auch besichtigen. Und auf der Passat ist ja noch einiges mehr möglich. Gila, man kann hier übernachten und man kann sogar heiraten. Ne?
2: Ja, also wir sind auch mittlerweile eine Event-Location. Man kann sich einmieten bei uns und übernachten. Man schläft an den Originalkojen, also so, wie die Seeleute das früher auch gemacht haben. Und ihr könnt hier heiraten. Es gibt rechtsverbindliche Trauung, da kann man sich hinterher nicht wieder rausschwindeln. Und dann haben wir noch einen Staffagekapitän, der macht dann so, ich sag mal so, Joke-Trauung.
1: Ja, so für den Urlaub.
2: Aber genau, also dann, man kann dann hinterher auch gut wieder auseinandergehen. Man kann dann anschließend hier in der Hochzeitssuite übernachten und man kann hier sich einen Caterer bestellen. Wir haben einen riesengroßen Saal für 120 Menschen geeignet, wo man dann auch gut feiern kann. Und die Gäste können dann anschließend hier auch übernachten. Also besser geht es nicht.
0: Was mir vor allen Dingen aufgefallen ist, man sieht die Passat ja erstmal so drüben von der Travemünder Seite aus liegen. Und da sieht sie ja schon sehr groß aus. Aber wenn man erstmal an Bord ist, hat sie ja doch völlig andere Dimensionen. Findest du nicht, Bettina?
1: Ja, das hat mich auch total beeindruckt, wie groß das hier ist.
0: Das ist ein Riesenschiff.
2: Ja, es ist lang. Und ich erzähle den Leuten immer, wenn sie hier stehen, schaut euch mal gegenüber das Hohe Maritim an, das Hochhaus. Wenn ihr die Passat jetzt hochkant stellt, ist sie genauso groß wie das Hochhaus, nämlich 115 Meter.
1: Das ist ein ganz tolles Bild, das du da hast, Gila. Ihr macht ja noch viel mehr. Ihr sammelt mit dem Verein Rettet die Passat Spendengelder, um sie in Schuss zu halten. Das Schiff soll ja bald in einer Werft general überholt werden. Jetzt musst du mal sagen, ich merke das ja schon, wenn man hier so an Bord ist, nach so ein paar Minuten, das hat so einen ganz eigenen Zauber.
0: Man will nie wieder runter.
1: Nee. Gila, warum liegt euch das Schiff so am Herzen, dass ihr euch so engagiert dafür?
2: Ja, nun, bei mir persönlich ist es ein persönlicher Grund. Ich bin auf dem Prival groß geworden in den Sommern und mein Mann hat hier seine nautische Laufbahn begonnen. Es wurden damals in den 60er Jahren hier dreimonatige Lehrgänge durchgeführt für die angehenden Nautiker und die hat er hier absolviert. Und deswegen haben wir zu diesem Schiff ein ganz besonderes Verhältnis und ich wurde gebeten, bei der 100-Jahr-Feier hier mitzuhelfen, diese 100-Jahr-Feier auszurichten. Und seitdem kann ich nicht ohne meine Passat. Es ist meine Passat.
1: Oh, wie schön. Und ihr möchtet natürlich, dass da jetzt möglichst viel Geld auch zusammenkommt für die Generalüberholung.
2: Ja, es ist ja so, wir müssen uns auch der Zeit anpassen. Es muss barriereärmer werden. Ihr seht ja selber, das ist hier ganz schön mit körperlicher Ertüchtigung verbunden. Es soll also barriereärmer werden. Und wir wollen also nicht nur rückwärtsgewandt auf diesem Schiff arbeiten. Wir haben ja jetzt so einen musealen Charakter, sind auch ein Denkmal. Wir wollen auch mal gucken, perspektivisch, wie geht das denn mit der Schifffahrt weiter? Windenergie ist ja wieder im Kommen. Also es sind da viele Ideen im Raum, die noch zu Ende gedacht werden müssen.
0: Mhm. Gida, das ist natürlich schwer zu sagen, weil das Schiff ist ja überall schön, vorne, hinten, oben, unten, haben wir alles schon gesehen. Aber hast du so einen Lieblingsort an Deck oder unter Deck, wo du hingehst, wenn du das Schiff besonders auf dich wirken lassen willst?
2: Ja, also besonders gerne bin ich vorne. Das nennt man also den Bug. Und da hängt so ein Netz. Und da haben sich die Seeleute früher reingelegt und konnten dann unten das Wasser sehen und die Delfine springen. Und da bin ich immer noch gerne ganz vorne an, kann dann weit gucken, alles sehen. Und ja, da fühle ich mich ganz wohl.
0: So ein bisschen wie Kate Winslet und Leonardo DiCaprio in Titanic.
2: Ne? Ja, mir fehlt bloß der Mann im Hintergrund.
3: Ja, der ist zu Hause, ne?
2: Genau.
1: Gila, wir feiern ja die Passat im August. An 3 Tagen verwandelt sich die Passat mit der Promenade in einen lebendigen Treffpunkt für Begegnungen, für Musik und ja, tolles Miteinander.
0: Ja, es gibt beim Passat Festival auch einen Flohmarkt und das fand ich besonders interessant. Da könnt ihr nämlich Objekte kaufen, zu denen auch ein Stück Original Passat Schiffsplanke gehört. Gila, wie funktioniert das genau?
2: Ja, also ich habe euch ja erzählt, wir haben mit Hilfe des Vereins die ganze Beplankung hier neu gemacht, also neues Schiffdeck, und wir haben die alten nicht weggeschmissen. Wir haben die also zersägt, klein gemacht, haben sie ein bisschen geschmückt, gestempelt und noch mit Extras versehen. Und das kann man sich jetzt mit nach Hause holen und ins Wohnzimmer stellen, ein Stück der alten Passat.
1: Ja, und das ist dann so vielleicht auch für einige von euch ein Stück Erinnerung aus dem Urlaub, das man mit nach Hause nimmt. Ja,
0: Passat und Travemünde zum Mitnehmen, ne?
1: Und wir wollen ja noch wissen, Gila, was steht bei dir denn zu Hause von der Passat?
2: Oh, eine ganze Menge. Schiffsmodelle von der Passat, Poster von der Passat, auch wie gesagt die Beplankung, ganz viele Bücher. Also ja, ich habe eigentlich alles.
0: Du bist also ein großer Fan. Also wenn andere Leute, was weiß ich, Justin Bieber Poster und solche Sachen sammeln, sammelst du Passat-Gegenstände?
2: Ja, mir fehlen bloß jetzt noch zu Hause die nächsten Wände, um das alles hinzuhängen.
0: Du musst anbauen.
3: Ja, das finde ich auch. Baust du an, Gila.
1: Am 28. August sind beim Passat Festival erstmal nur geladene Gäste an Bord. Am 29. August hört ihr das Jubiläumskonzert des Passatkurs. Dafür gibt es auch Tickets, die ihr kaufen könnt. Und außerdem singt ein Shantychor und ihr hört Blues, Jazz und auch Gospel.
0: Und am 30. August ist Familientag, da ist der Eintritt frei. Und da hört ihr noch mal den Passatchor und Schulchöre aus Lübecker Schulen. Es gibt Mitmachaktionen für Kinder, das ganze Programm und alle Infos, wo ihr die Tickets bekommt, findet ihr auf der Seite von Lübeck Tourismus oder auf der Seite Rettet die Passat.
1: Ja, und auch wenn ihr spenden möchtet, dann erfahrt ihr auf den Seiten, wie das geht.
2: Und ich möchte noch sagen, das alles wäre nicht möglich, wenn wir nicht so eine große Schar von Ehrenamtlern haben, die auch helfen, das ganze Fest zu organisieren. Und für diese Ehrenamtler ist zum Beispiel auch der erste Abend gedacht. Da laden wir die als Dankeschön ein.
1: Das ist eine schöne Aktion, Gila.
0: Ja, und da können wir alle feiern, die dieses schöne Schiff so wunderbar erhalten.
1: Gila, ganz vielen Dank, dass wir hier sein durften. Und macht weiter so. Wir drücken euch die Daumen.
2: Ja, ich hoffe, dass ganz viele das hören und ihr Herz öffnen für unser schönes Schiff und denken, ach, da gehe ich mal hin und schau mal.
0: Es lohnt sich auf jeden Fall.
1: Ja, absolut. Im August könnt ihr hier wirklich einiges erleben auf dem Priwall im Travemünde. Vom 13. bis zum 23. August feiern wir hier zum Beispiel das Priwall-Festival.
0: Ja, und wir sind ja schon mal hier, um die Location schon mal so ein bisschen ja, zu fühlen, ne, Bettina?
1: Ja, ich fühle die schon ganz schön im Moment. Der Priwall ist ja ein besonderer Ort. Mit der Marina habt ihr einerseits moderne Segelboot-Hafenatmosphäre und dann nur ein paar hundert Meter weiter seid ihr mitten in der Natur und am Strand.
0: Ja, und für 11 Tage wird der Prival unser Sommerwohnzimmer für wunderbar gechillte Abende am Wasser vor maritimer Kulisse mit Segelmasten, der Passat im Hintergrund und dann hoffentlich unter einem Himmel voller Sterne.
1: Oh, das hast du jetzt aber schön gesagt, ganz poetisch. Es gibt, ich mache ja mal jetzt hier weiter mit dem Praktischen, es gibt Foodtrucks, dann Bars und natürlich Loungeflächen zum Chillen und Lichtinstallationen. Und ich finde, das Zentrum des Festivals, das ist eindeutig die Wasserbühne. Und wir sitzen hier auf den Terrassenstufen vor der Bühne schon mal so ein bisschen Probe.
0: Ja, die Bühne mit dem wunderbaren Blick der Kulisse im Hintergrund. Und hier werden verschiedene Bands auftreten, zum Beispiel eine Band mit dem schönen Namen Eat More Fish.

0: So hört sich die Band an. Eat more fish. Also übersetzt, iss mehr Fisch. Das könnte mein Lebensmotto sein.
1: Habe ich mir schon gedacht, dass du die allein schon deswegen gut findest.
0: Ja, deswegen mag ich sie jetzt schon mal. Und außerdem werden hier auch noch spielen Ten to Go.

0: Ich finde ja, mit dieser Musik fliegt ihr innerlich von Travemünde nach Rio. Und wenn ihr dann wieder hier gelandet seid, erlebt ihr auf der Prival-Promenade jeden Tag große und auch kleine Überraschungen.
1: Ja, weil die Promenade wird so gewissermaßen zur offenen Bühne mit moderner Luftakrobatik. Es gibt Walk-Acts, es gibt Jonglage und Straßenkunst. Und was ich auch schön finde, ihr könnt hier abends Filme sehen.
0: Ja, super coole Sache. Dann wird auf der Wasserbühne eine Leinwand aufgebaut. Und ein Film, auf den ich mich ja besonders freue, ist Zoomania 2.
2: Ich will den Fuchs und den Hasen. Wissen Sie, wie viele Bürgermeister die bereits abgesägt haben?
3: Eins, zwei.
4: Ich komme auf zwei.
1: Sehr schönes und witziges Familienkino. Es laufen aber auch Klassiker zum Mitsprechen. Also es soll ja Leute geben, die kennen jeden Satz auswendig aus diesem Film Dirty Dancing.
0: Ja, habe ich auch schon gehört. Ich gehöre nicht dazu. Du?
1: Nein, ich habe den Film, glaube ich, noch nie, ehrlich gesagt, zu Ende gesehen. Aber das
0: Was?
1: Kann ich dann ja machen.
0: Das könntest du dann
1: auf
0: hier
1: machen. Auf dem Prival-Festival.
5: Genau. Er ist kein Umgang für dich. Er passt nicht zu dir.
6: Wann wirst du endlich deinem Daddy erzählen, dass wir zusammen gehen? Ha?
7: Ich habe dir doch gesagt, ich muss den richtigen Augenblick abpassen. Dann werde ich es.
6: Das glaube ich dir nicht mehr, Baby.
0: Und ich freue mich auch sehr auf Bridget Jones, Verrückt nach dir.
8: Oh mein Gott.
9: Hallo?
8: Ich bin auf einen magischen Männerbaum geklettert.
10: Hallo.
9: Sie können mich Rockstar nennen.
8: Bridget Jones.
10: Aber du kannst die Mami nennen.
8: Wie alt bist du?
9: 28.
8: Oh!
9: Nein, nur ein Scherz. Ich bin 29.
1: Renée Zellweger in einer ihrer besten Rollen, wie ich finde. Und außerdem laufen hier noch Filme wie Barbie oder die Känguru-Chroniken.
11: Ich bin Kommunist. Was sind Sie so?
12: Ich bin Anarchist.
11: Cool. Dann können wir Freunde sein bis zur Revolution.
13: Danach wird's natürlich schwierig.
0: Ein Film mit einem computeranimierten Känguru. Die ganzen Möwen hier im Hintergrund. Meinst du, da ist ein Film dabei für die?
1: Ja klar, Zoomania. Ich glaube, da kommen auch eindeutig auch ein paar Vögel drin vor.
0: So, 11 Tage Prival-Festival. Vom 13. bis zum 23. August. 11 Tage voller Sommervibes. Und das ganze Programm, das findet ihr auf der Seite von Lübeck Travemünde Tourismus.
1: Ja, und ich würde jetzt ganz gerne noch mal die Möwen persönlich fragen, was sie von Zoomania 2 halten. Hört sich so an für mich, als ob sie damit einverstanden sind. Was meinst du?
0: Kann ich jetzt gar nichts zu sagen. Ich spreche kein Möwisch.
1: Dann musst du das vielleicht mal lernen.
0: Wo hast du denn das gelernt?
1: Auf der Möwenschule. Und wir besuchen jetzt Else. Habt ihr schon mal gehört? Vielleicht kennt ihr die. Die ist nämlich in Lübeck im wahrsten Sinne des Wortes eine große Attraktion.
0: Ihr findet sie in der Schildstraße gegenüber der Kirche St. Egidien auf einer ehemaligen Bunkerwand. Obwohl sie nur 4 Jahre alt ist, hat sie eine erstaunliche Größe von mehr als 14 Metern. Und Else gehört zu den Kunstwerken, die ihr hier in Lübeck im öffentlichen Raum entdecken könnt.
1: Ja, und Else, die war natürlich nicht immer so riesengroß. Alles fing an mit einem Gemälde, auf dem die damals 4-jährige Else zu sehen ist. Gemalt hat es 1901 der Lübecker Künstler, übrigens 1901.
0: Ja, Thomas Mann,
1: Buddenbrooks, ja, Erscheinungsjahr.
0: Ein ereignisreiches Jahr in Lübeck.
1: Ja, da sind einige Sachen in Lübeck passiert. Und der Lübecker Künstler Heinrich Eduard Linde Walter hat das Bild damals gemalt. Heute hängt dieses Bild mit dem Titel Kind im Spielzimmer im Museum Behnhaus Trägerhaus.
0: Ja, und dann kommt 2016 der französische Künstler Julien de Casabianca ins Spiel. Er hat es sich zur Mission gemacht, wie er selbst sagt, Kunst aus den Museen zu befreien und für die Menschen im öffentlichen Raum sichtbar zu machen. Und das hat er auch mit Else getan, dem Mädchen, das auf dem Bild Kind im Spielzimmer zu sehen ist.
1: Bevor es jetzt zu kompliziert wird, ich hoffe, ihr könnt uns noch folgen, sprechen wir jetzt mit dem Mann, der dieses Projekt von Anfang an begleitet hat. Es ist Dr. Alexander Bastek, Direktor des Museums Behnhaus Trägerhaus. Moin, Herr Bastek.
14: Ja, hallo zusammen.
1: Ja, Sie haben Julien de Casabianca 2015 kontaktiert. Er kam nach Lübeck und hat Else dann in fast 15 Meter Höhe auf diese Wand gebracht.
0: Mehr als 14 Meter ist sie groß.
1: Sie ist auf jeden Fall sehr groß, darauf können wir uns schon mal einigen. Wie hat er jetzt aus diesem relativ kleinen Gemälde diese monumentale Figur gemacht? Er arbeitet ja als Street-Art-Künstler mit besonderen Techniken. Was hat er da gemacht?
12: Ja, das ist jetzt schon 10 Jahre her, aber ich erinnere mich, damals haben wir uns auch schon gewundert, wie das technisch geht, denn er braucht ein Foto. Normalerweise macht er das ja so in einer Art Guerilla-Aktion selber, fotografiert heimlich in den Museen. Wir haben ihm ein vernünftiges Foto zur Verfügung gestellt und dann druckt er das in mehreren Bahnen aus. Das sind Papierausdrucke, hochgezogen, und wir waren echt überrascht, dass aus...
0: Ein ganz normaler Drucker? Arbeitet er damit?
12: Ja, er arbeitet mit Druckereien zusammen. Das ist aber ganz normaler Druck auf Papier, und wir sind überrascht, was unsere Fotos hergeben, dass eine solche Vergrößerung möglich war. Ja, das war toll.
0: Ich finde ja ganz interessant, wie hat er dieses Bild, diese Bahn dann an die ehemalige Bunkerwand bekommen? Das ist doch wirklich Tapetenkleister, oder?
12: Ja, das war echt eine hemdsärmelige Aktion. Wir sind vormittags mit ihm gemeinsam in den Baumarkt gefahren, haben Materialien zusammengesucht. Dann war die Hebebühne hier vor dem Bunker schon aufgebaut. Und dann ist es wirklich wie beim Heimwerken losgegangen. Dann wurde tapeziert, im wahrsten Sinne des Wortes.
0: Und spannend ist ja auch noch, im Vergleich zu dem Gemälde, das jetzt im Behnhaus-Trägerhaus hängt, hat er ja nur dieses kleine Mädchen Else, diese 4-Jährige, isoliert und vergrößert. Der ganze Hintergrund, ihr Spielzimmer, ist ja jetzt nicht zu sehen auf der Bunkerwand.
12: Genau, und das ist eigentlich ist ja eine doppelte Befreiung. Die Befreiung der Kunst aus dem Museum, aber hier auch die Befreiung dieses Mädchens aus dem Spielzimmer. Denn wenn man genau hinguckt, ein echtes Spielzimmer ist das gar nicht. Das ist der Salon, das ist das Wohnzimmer, immerhin 1901. Da ist man mit Kindern noch anders umgegangen. Immerhin ist ihr eine Spielecke eingerichtet worden. Aber auch unser Gedanke war immer, das Kind muss mal an die Luft. Eigentlich muss sie mal rausgeholt werden. Und das ist ihm gelungen, indem er sie freigestellt hat und wirklich rausgebracht hat.
1: Ja, das ist ja der Grundgedanke von Julian Casabianca, dass er sagt, er will Kunst aus dem Museum gewissermaßen befreien und ihnen mehr Luft, mehr Raum geben. Ja, und Else hat jetzt ganz viel Luft und ist auch viel größer geworden und viel prominenter.
0: Else ist seit 2016 Wind und Wetter ausgesetzt. Sonne und Regen, Schnee und Frost und auch Hagelschauer sind mal dabei. Das sind ziemlich massiv Einflüsse auf ein Outdoor-Kunstwerk, wenn man bedenkt, dass es ja nur mit Tapetenkleister an der Hauswand befestigt ist. Und Else muss jetzt dringend restauriert werden. Und das macht Restaurator Dirk Helbig. Und das gucken wir uns jetzt mal genauer an, Christian, oder? Moin, Dirk.
14: Moin.
0: Dirk, hier ist ja schon richtig was aufgebaut. Wie kommst du in die Höhe an Else ran? Das Kunstwerk ist ja 14, 15 Meter hoch. Hier ist ja was aufgebaut.
14: Ja, genau. Ich stehe ja jetzt direkt mit dem Sprinter hier vor diesem Ding.
0: Das müssen wir mal kurz sagen. Das ist ein kleiner gelber LKW. Da ist eine Arbeitsbühne dran befestigt und die kann Dirk hoch und runter fahren.
1: Mit so einer Art Teleskoparm, nenne ich das jetzt mal.
0: Das hast du gut beschrieben. Dirk, was machst du denn jetzt genau an dem Kunstwerk?
14: Also es war abgesprochen, das so ein bisschen aufzufrischen, aber dadurch, dass das so in schlechtem Zustand ist, nicht nur ausgeblichen, sondern auch das Papier kommt runter und so weiter. Also ich habe jetzt auch in dem Gesicht ganz, ganz viel Papier abgerissen und das dann neu gemalt. Und
0: du übermalst jetzt, das müssen wir noch mal fragen, du übermalst das Papier jetzt?
14: Ich übermal das Papier, soweit das an der Wand hält, weil ganz viel, da ist Grünspan hinter, ganz viel geht einfach so ab. Und wenn ich habe das erst abgewaschen mit einem Schwamm und dann löst sich das ja an, dann sieht man, dass da Blasen kommen und dann mache ich das runter.
1: Im Moment sieht es nämlich so aus, dass Else schon ein neues Gesicht hat. Und alles, was unterm Hals kommt, sieht noch grau aus. Aber eigentlich malst du ja das komplette Bild, also nicht das ganze Bild, aber die Else aus dem Bild malst du eigentlich nochmal, ne?
14: Ja.
0: Dirk, ich frage mich gerade, können wir dir ein bisschen helfen?
14: Das ist gut, weil ich habe den Sprinter ja nur für 4 Tage. Wenn wir das zu dritt machen, geht es natürlich schneller. Also fahren wir hoch.
1: Wir wollen Else auch ein Bild.

0: Ende hier.
1: Ist das denn wirklich sicher hier?
2: Ja, also das Ding ist ausgerichtet auf Wasserwaage, und wenn der Winkel zu flach wird, also zu lang, der ist ja 23 Meter lang, der Teleskoparm, mit dem Rüssel, und den kann man ja ziemlich flach auch legen, und dann hat er natürlich ein Riesengewicht überall auf den Stützen, und dann fährt
0: alles gar nicht hören, Dirk.
2: Nein, aber wir sind ja, wir fahren ja jetzt.
0: Wir sind safe hier, ne? So, und jetzt sind wir ganz dicht an Else dran.
1: Und was könnten wir denn jetzt genau hier oben machen? Ich darf wirklich nicht runtergucken. Ich bin nicht ganz schwindelfrei, wie ich feststelle.
0: Den Pinsel, Dirk.
2: Ja. Schwarz, weiß.
0: Ach, ich nehme weiß. Weiß finde ich schön.
1: Dann nehme ich schwarz. Und dann, das Gesicht ist ja schon fertig, aber wir können ja vielleicht unterhalb des Gesichtes irgendwie an der...
0: Warte mal, lass mich doch mal.
1: Am Kleid irgendwas machen.
2: Der Kragen wäre das Nächste. Aha. Dafür brauchen wir Blau und Rot und ich glaube ein bisschen Gelb und Weiß und so weiter.
0: Mit meinem weißen Pinsel malen wir jetzt ein bisschen da am Kragen.
2: Weiß können wir schon mal machen.
1: Mhm. Guck mal, haben wir dir schon richtig viel Arbeit abgenommen?
2: Ja, ne? Ja. Geht durch drei daher. Ne?
0: Aber ich glaube, Dirk, wollen wir wieder runterfahren? Also ich finde das ja, dass du hier so arbeiten kannst in dieser Höhe, das ist ja irre. Dirk ist hier ganz relaxed, während Christian und ich, wir krallen uns hier schon so ein bisschen am Geländer fest.
1: So klingen Lindenblätter, wenn sie ins Aufnahmegerät
2: und in
1: hauen.
2: Gesicht.
1: Und ins Gesicht.
0: Aber das ist ja ein echtes Abenteuer hier.
1: Ja, vielen Dank, Dirk, dass du unsere Else rettest.
2: Ja, gerne. Wir haben uns ja angefreundet in den Jahren.
0: Ihr habt schon eine richtige Beziehung jetzt, ihr zwei.
2: Genau,
0: ne?
2: Genau.
0: Ich freue mich ja, dass wir wieder unten sind, muss ich ehrlich sagen. Else hat eine Freundin, die Lübecker Unternehmerin und Gründerin des Netzwerks, die Hanse-Unternehmerin, Ellen Erich. Frau Erich, schön, dass Sie jetzt hier sind.
3: Ja, ich freue mich auch sehr, und Else besuche ich häufiger.
0: Sie haben sich ja bereits 2016 für das Projekt engagiert, auch finanziell. Jetzt unterstützen Sie es wieder mit einer Spende. Warum liegt Ihnen Else so am Herzen, Frau Erich?
3: Weil ich dem Dräger Behnhaus sehr, sehr verbunden bin und von Herrn Dr. Bastek gefragt worden bin, ob ich mir vorstellen kann, diese Arbeit des Streetart-Künstlers zu unterstützen. Da habe ich erstmal grundsätzlich Ja gesagt. Dann habe ich mir Else natürlich nochmal genauer angeguckt und habe gedacht, das ist doch eigentlich schon eine Vorgängerin der Hanse-Unternehmerin. Selbstbewusst steht sie da, hat ihr Geldbeutel fest im Griff, die Kirche auf der anderen Seite, die wusste, wo es lang geht.
0: Da war sie 4 Jahre alt, als sie gemalt wurde.
3: Mit 4 weiß man, wo der Weg lang geht.
1: Da haben Sie gesagt, das passt, da bin ich dabei.
3: Auf jeden Fall. Und ich finde auch die Bedeutung, dass ein kriegerisches Bauwerk, nämlich ein Bunker, plötzlich mit einem Mädchen im Spielzimmer praktisch bekleidet, verkleidet wird, im besten Sinne des Wortes. Und damit eine ganz andere mentale Bedeutung dahinterlegt wird. Das finde ich so wahnsinnig gut. Gerade heute wieder in unseren Zeiten, die waren ja vor 10 Jahren noch nicht so. Aber ich finde, es ist sehr, sehr wichtig, dass wir auch die Deutungshoheit haben über solche Gebäude und die auch zu einem positiven Ziel führen können. Ja.
1: Und Sie führen ja mit diesem Engagement auch eine ganz lange Tradition fort, eine Lübecker Tradition, nämlich das Kunstmäzenatentum. Frau Erich, warum engagieren Sie sich?
3: Es gibt für mich 2 Dinge in meinem Leben, die wichtig sind. Das ist Kultur, also in Kunst, also wie Bücher, wie Bilder, wie Museen, wie das Weltkulturerbe und daneben die Natur. Und ich finde, beide Dinge sind unabdingbar und die müssen beide erhalten werden. Ich engagiere mich mit der anderen Seite des Herzens für den Naturschutz genauso. Und ich finde, in meinem Alter, ich bin ja nun schon im Rentenalter, darf man das auch gerne machen. Und wenn man dann in seinem Leben auch gut verdient hat, habe ich Gott sei Dank, dann stelle ich das auch gerne im Dienst dieser beiden Geschichten.
0: Das ist sehr schön. Sie haben eben schon erzählt, dass Sie manchmal vorbeigehen, bewusst bei Else, und sich das Kunstwerk angucken, draußen auf der ehemaligen Bunkerwand. Was geht Ihnen da so durch den Kopf dann?
3: Dass es wichtig ist, dass wir, und in diesem Falle ich, das beherzt auch machen. Nicht reden, tun. Richtig das anpacken und tun. Das ist auch in der heutigen Zeit etwas, was ich noch mehr wünsche.
0: Und das ist ja auch eine Lübecker Tradition, kann man so sagen.
3: Da können wir nahtlos weitermachen, aber es könnte noch mehr sein.
1: Es kann immer mehr sein, ne? Ist ja einfach so. Wir freuen uns auf jeden Fall sehr, dass Sie dabei sind, mit an Bord sind, weil Else, wir haben ja schon gesehen, der Kopf, ne, sieht ja jetzt schon wieder aus wie früher. Der Rest kommt ja noch, und darüber freuen wir uns natürlich sehr.
3: Ja.

0: Else wird natürlich jetzt, das hat natürlich mit Street Art nicht mehr so viel zu tun. Das ist ja nur noch die Papiertapete dahinter. Aber vielleicht haben wir das Glück, dass wir Else noch so zumindest in das 15. Jahr bringen können. Und dann wird man sich etwas Neues einfallen lassen müssen. Vielleicht gewinnen wir dann wieder irgendeinen ganz bekannten, renommierten Künstler, der ein anderes schönes Werk hier aus Lübeck vielleicht darauf bringt.
1: Nein, Else muss doch bleiben, oder?
2: Sie schon. Frau Erich denkt da weiter und das ist doch auch schön. Tradition geht wieder in die Moderne und verbindet sich miteinander. Perfekt.
1: Ja, und der ständige Wandel in der ewigen Stadt Lübeck.
0: So muss es sein.
1: Und wenn ihr Else besuchen wollt, dann findet ihr sie entweder in der Schildstraße gegenüber der Ägidienkirche, frisch aufgehübscht, oder ihr seht euch das Original im Museum Behnhaus-Drägerhaus an.
2: Oder beides.
1: Genau, ihr geht erst dahin und dann ins Museum Behnhaus-Drägerhaus und da könnt ihr dann das ganze Bild sehen, inklusive Spielzimmer, das man im Hintergrund sieht. Und jetzt sind wir auf der Suche nach schönen Sommermomenten in und um Lübeck oder Travemünde. Und wer wüsste das besser als die Lübeckerinnen und Lübecker, wo man die finden kann?
2: Ja. Und hier haben wir eine Lübeckerin stehen. Moin, ich bin Bettina und das ist Christian. Und wer bist du?
3: Moin, ich bin Hanna.
2: Hanna, wo erlebst du denn hier in Lübeck oder um Lübeck deine schönsten Sommermomente?
3: So spontan fällt mir der Schulgarten ein. Den finde ich besonders toll, auch weil man da gut lernen kann, aber auch einfach quatschen kann, Kaffee trinken kann. Sonst gehe ich sehr gern baden. Da habe ich so ein paar Lieblingsbadestellen.
2: Magst du uns da eine erzählen, wo eine Lieblingsbadestelle von dir ist?
3: Zum Beispiel hier in der Yorkstraße, da gehe ich ganz gerne hin.
1: Ich merke schon, sie will sie nicht so richtig verraten, weil sie nachher denkt, da gehen dann alle zum Baden hin, oder?
3: Ja, ein paar sollten auch noch Geheimtipps bleiben.
2: Gut, die muss man dann selber rausfinden. Aber in der Yorkstraße ist schon mal ein guter Tipp. Und im Schulgarten, da findet man ja so an ganz sonnigen, heißen Tagen auch schattige Plätzchen.
3: Genau, das ist super. Da ist ganz viel Schatten auch.
1: Das ist doch schon mal super.
2: Hanna, vielen Dank und noch für dich ganz viele schöne Sommermomente.
3: Danke, wünsche ich euch auch. Ciao.
2: Moin, wir sind Bettina und Christian. Wer bist du?
4: Ich bin Michel.
2: Michel, deine schönsten Sommermomente, wo verbringst du die hier in Lübeck?
4: Ich habe das Glück, dass ich direkt in der Innenstadt wohne, an der Ägidienkirche. Und wenn es warm genug ist im Sommer, dann stelle ich mir mal einen schönen Sessel draus vor die Kirche und setze mich da hin mit einem Buch oder mit meinem Laptop und schreibe ein bisschen. Und ich glaube, dass das so meine schönsten Momente im Sommer sind, dass man einfach draußen sein kann, die Ruhe der Stadt genießen. In Teilen ist es hier wirklich sehr idyllisch und das sind so die Momente, die mich im Sommer glücklich machen hier.
1: So eine kleine Urlaubsinsel mitten in der Stadt, das hat man aber oft hier in Lübeck, dass man irgendwie so um eine Ecke geht und sagt so, Mensch, hier könnte ich ja direkt mal so spontan Urlaub machen, ne?
4: Ja, es gibt ganz viele süße Ecken, Gassen, Hinterhöfe, kleine Spots, die noch super ruhig sind, auch im Sommer. Und die kann man schon auch noch hier sehr genießen.
2: Und die Ägidienkirche, das ist eine besonders schöne Atmosphäre da, ne? Wenn du da so mit deinem Sessel und deinem Laptop dann sitzt.
4: Ja, es ist halt nicht eine der großen Kirchen, sondern ich glaube sogar die kleinste auf der Altstadt. Dementsprechend nicht ganz so hoch besucht, aber trotzdem unglaublich schön. Eine schöne Backsteinkirche. Manchmal an Sonntagen hört man die Orgel spielen und dann mache ich das Fenster auf und hör die Orgel. Das ist einfach wunderschön.
2: Du sitzt jetzt nicht direkt an der Mauer der Ägidienkirche?
4: Ich sitze direkt vor der Ägidienkirche, doch.
2: Ach, wie cool.
4: Genau. Ja, weil meine Wohnung geht Richtung Norden raus. Das heißt, ich kriege da keine Sonne, aber vor der Kirche halt schon. Und das ist super schön.
2: Ach, bist ja auch schon ganz gut braun.
1: Ja. Ihr hört schon, Michel ist ein Mann, der weiß, wie man den Sommer in Lübeck genießt. Und wir wünschen dir noch einen ganz tollen Sommer.
4: Ja, das wünsche ich euch auch. Dankeschön.
1: Moin, wir sind Bettina und Christian. Wer bist du?
5: Ich bin Maria.
1: Maria, wo erlebst du in Lübeck deine schönsten Sommermomente?
5: An der Wagnitz oder Malerwinkel auf dem Sub.
2: Achso, du hast einen Sub und dann nimmst du das damit hin und gehst ins Wasser.
5: Ja, genau.
1: Und hast du da eine bestimmte Tour, die du fährst?
5: Nö, einfach so mit Freunden auf dem Sub sein, auf dem Wasser.
1: Super gute Idee und ein sehr schöner Sommermoment.
2: Genau, und auch schön kühl, ne? Wenn es so richtig heiß ist auf dem Sub. Stell ich mir gut vor.
5: Ja, ist sehr schön immer.
1: Und es ist ja auch eine tolle Kulisse. Vom Malerwinkel, also besser Sub, wie sagt man, fahren? Sagt man Sub fahren? Nee, man sagt Suppen, ne? Oder was sagt man?
5: Ja, Suppen.
2: Ja, genau.
1: Sehr
2: ja,
1: gut.
2: Mehr Suppen geht ja eigentlich nicht. Maria, dann wünschen wir dir noch ganz viele schöne Sub-Momente auf der Wackenitz.
5: Vielen Dank.
2: Ach, das waren jetzt schon richtig gute Tipps, die wir da jetzt gehört haben von den Lübeckerinnen und Lübeckern. Einer unserer absoluten Lieblings-Sommer-Hangouts in Lübeck ist für mich auf jeden Fall der Sommergarten auf dem Koberg. Für dich ja auch, ne?
1: Unbedingt.
2: Und wir sind jetzt gerade hier auf dem Koberg im Sommergarten und sitzen hier auf einer kleinen Bank. Und ich finde ganz herrlich, da kommt so ein ganz leichter Wind durch die Pflanzen durch und steigt so ein, ich glaube, es ist Salbeiduft in die Nase. Herrlich.
1: Ja, bis zum 4. Oktober stehen hier rund 200 Hochbeete. Und ich finde es erstaunlich, wie der Ort sich dadurch verändert. Er hat sogar, ich bilde mir ein, so ein eigenes Mikroklima. Ne?
2: Ja, finde ich auch. Es ist hier, man bekommt ja ein bisschen Schatten und man hat den schönen Duft. Das ist so eine, für mich ist es eine Entspannungsoase und ein grüner Treffpunkt, in dem ich mich sehr gerne aufhalte. Und wir sind ja jetzt hier, es ist so Mittagszeit und hier sind relativ viele Leute, die hier auch entspannen, ein Eis essen links von uns. Andere haben auch einfach mal die Augen zugemacht im Liegestuhl. Man kann ja hier richtig gut entspannen zwischen Blumen, Gemüse, Kräutern. Herrlich. Und findest nicht auch, die Zeit vergeht irgendwie so ein bisschen langsamer.
1: Und meine Theorie ist ja sowieso, dass Pflanzen die Zeit entschleunigen.
2: Wie kommst du denn jetzt darauf?
1: Ja, Pflanzen haben so ihren eigenen Rhythmus und ich habe das Gefühl, wenn ich hier so zwischen diesen ganzen, dem ganzen Grün sitze, dass sich mein Rhythmus dem der Pflanzen anpasst.
2: Also der Pflanzenentschleunigungsrhythmus, das könnt ihr auch erleben hier im Sommergarten. Und ja, mein Rhythmus passt sich dann dem des Salbeis an.
1: Und meiner dem des Rosmarin.
2: Ach, das ist ja süß.
1: Und das Schöne ist, wenn es dann zu Ende ist mit dem Sommergarten Anfang Oktober, könnt ihr euch dann hier Pflanzen abholen. Die werden nämlich am Ende verteilt, traditionell.
2: Und ich wäre ganz stark für einen Salbei. Was meinst du?
1: Das ist ja sehr überraschend. Der Salbei, der hat es dir irgendwie angetan.
2: Guck mal, riechst du das? Da kommt gerade noch mal so eine kleine Wolke rüber.
1: Oh. Die kleine Salbeiwolke.
2: Ich merke schon. Ich glaube, ich habe die etwas feinere Nase. Du musst da noch mal ein bisschen hinriechen.
1: Wieso? Wir sitzen doch hier voll in der Salbeiwolke. Die kann man ja gar nicht überriechen.
2: Ach, herrlich. Ich finde das irgendwie aber auch belebend, Salbei. Stelle ich gerade fest.
1: Und ich habe auch gesehen, viele sind mit ihren Büchern hergekommen und lesen ein Buch.
2: Ja, das ist ja hier auch so eine ganz entspannte Atmosphäre. Also können wir nur empfehlen, den Sommergarten hier auf dem Koberg. Für mich ist es ja die Nacht der Nächte hier in Lübeck am 29. August. Das ist übrigens ein Samstag. Feiern wir zum 24. Mal die Lübecker Museumsnacht.
1: Ja, und für mich ist es ja viel mehr als eine Museumsnacht. Also ich finde, das ist so eine Art Lebensgefühl.
2: Das hast du schon gesagt.
1: Denn ihr könnt hier eintauchen in eine ganz besondere Atmosphäre, eine Energie, die es, ich glaube, wirklich nur hier so in Lübeck gibt, in der Museumsnacht.
2: Es ist auf jeden Fall eine Nacht voller Magie, ganz viel Poesie, Kunst und natürlich Kultur, aber auch Unterhaltung. Und dann, das finde ich sehr wichtig, jede Menge Begegnungen, denn die ganze Stadt ist unterwegs.
1: Ja, es gibt so viele interessante Events und Aktionen. Es ist eine ganz große Vielfalt. Und wir präsentieren euch jetzt eine Auswahl, ohne Anspruch auf Vollständigkeit.
2: Das machen wir nämlich alles gar nicht.
1: Ja, so als Appetizer, der Lust auf mehr machen soll. Ne?
2: Es gibt so viele tolle Aktionen. Wir treffen jetzt mal eine Auswahl. Die Museumsnacht hat jedes Jahr ein anderes Thema. Dieses Jahr ist es das Thema unterwegs. Und bei uns ist jetzt Helene Hoffmann. Sie arbeitet mit im Organisationsteam. Moin, Helene.
6: Hallo.
2: Ja. Helene, ihr habt euch ja dieses Jahr das Thema unterwegs ausgesucht. Das ist euer Motto für die Museumsnacht. Wie seid ihr auf unterwegs gekommen? Warum unterwegs?
6: Wir sitzen in einem Team, überlegen gemeinsam und finden es ganz wichtig, dass wir uns auf den Weg machen zu Menschen, zu Orten, zu anderen Positionen, weil es in der heutigen Zeit sehr wichtig ist, von seinem eigenen Ort sich mal woanders hinzubewegen, neue Perspektiven zu erlangen und wir lieben es, Begegnungen mit Menschen aus aller Welt zu haben. Und deswegen hat diese diesjährige Museumsnacht so viele internationale Menschen wie noch nie an Bord. Wir haben Künstler aus aller Welt, Japan, Brasilien, Irland, Dänemark, Türkei und so weiter und so fort. Und das ist die Vielfalt, für die wir stehen und die wir erleben im Lübecker Museumsverbund.
1: Ja, und es passt ja auch, weil in der Nacht sind alle unterwegs. Also es gibt den Großen, das Große unterwegs und das Kleine unterwegs in der Nacht. Natürlich sind alle Lübecker Museen dabei, von der Kunsthalle St. Ann bis zum Museum Holstentor, aber auch Galerien und viele andere Kulturorte. Ihr könnt natürlich die aktuellen Ausstellungen erleben, aber eben noch viel mehr. Die ganze Vielfalt und das Programm findet ihr auf der Seite der Lübecker Museen. Helene, an wie vielen Kulturorten? Ich weiß, das ist immer so eine Frage. Ne? Du hast jetzt wahrscheinlich nicht die genaue Zahl im Kopf. Es sind ja auch neue dazugekommen. Genau. Aber wie viele sind das so ungefähr so roundabout?
6: Es sind mehr als 50, aber es gibt natürlich auch ganz viele, die auch so mitmachen, die ihre Häuser öffnen, die ihre wunderbaren Galerien öffnen. Das sind 52 insgesamt.
7: Das Buddenbrook-Haus ist natürlich auch dabei im Rathaus, Innenhof und im Museumshop Buddenbrooks am Markt. Da startet zum Beispiel eine Tour auf den Spuren des jungen Thomas Mann durch seine Heimatstadt Lübeck.
1: Ja, und ihr könnt Thomas Manns Familienroman Buddenbrooks auch mal ganz anders kennenlernen bei einem Event mit dem schönen Titel Huch, alle tot, 101 Fragen und Antworten zu Buddenbrooks.
7: Bei uns ist jetzt Barbara Eschenburg vom Buddenbrook-Haus. Moin, Barbara.
8: Moin.
7: Huch, alle tot heißt ja euer neues Buch. Es geht bei diesen Fragen unter anderem um Vampire und auch Bärte. Ja,
1: vielleicht geht es auch um bärtige Vampire. Das werden wir ja gleich hören. Ne? Ja.
7: Hast du da mal ein Beispiel, also eine Frage, damit wir uns das besser vorstellen können?
8: Genau, wir haben kuriose Fragen, aber auch Fragen, die wirklich tief in den Roman einführen. Ein Beispiel wäre, das passt jetzt gut zum Motto unterwegs, was halt eigentlich Chile in dem Roman zu suchen? Und da geht es dann um Christian Buddenbrook.
7: Ich hätte jetzt gerade die Antwort gewusst, glaube ich.
1: Ich habe nämlich gerade das Hörbuch nochmal gehört. Sie wollte jetzt so ein bisschen strebermäßig sagen, ja, ich weiß es.
7: Nee, gar nicht. Aber das hat mir ganz viel Spaß gemacht, das nochmal so zu erleben.
8: Ja, Christian ist, glaube ich, eine Figur, die viele mögen und die natürlich auch in unserem Buch nicht zu kurz kommen darf. Wir haben aber auch Tiere in Buddenbrooks. Das überrascht vielleicht den einen oder anderen, denn das sind natürlich nicht die Hauptfiguren. Aber es gibt zum Beispiel einen Papagei im Sprechstundenzimmer des Arztes Brecht. Und da ist die Frage, was macht der denn eigentlich da? Warum ein Papagei als Sprechstundenhilfe?
7: Ja, das ist doch der Zahnarzt, der Brecht, ne?
8: Das ist richtig, das ist der Zahnarzt, vor dem die meisten Buddenbrooks Angst haben. Aber er hat selbst noch sehr viel mehr Angst vor dem Zähneziehen. Und deswegen holt er sich einen Papagei als Hilfe herbei.
1: Sehr clever. Früher durfte man sich auch ein Plastiktier manchmal aussuchen nach der Behandlung. Das erinnere ich noch. Ne?
8: Okay.
1: Jetzt müssen wir aber noch mal ganz kurz auflösen. Die Bärte und die Vampire. Was hat das damit auf sich?
8: Tatsächlich sind Bärte einfach zentral für die männlichen Hauptfiguren in Buddenbrooks. Und wie man den Bart trägt, das sagt einfach sehr viel aus über die einzelnen Figuren. Hat man den gut frisiert, ist der eher wild. Und da kann man auch einiges entdecken in unserem Buch.
1: Und die Vampire?
8: Tja, also natürlich kommen nicht wortwörtlich Vampire vor, aber es gibt eine Figur, die kann man genauso interpretieren, weil sie gerne im Dunkeln wandelt, weil sie sich gerne zurückzieht und weil sie auch immer gleich bleibt, den Roman über. Und das ist Gerda Buddenbrook.
1: Der heimliche Vampir in den Buddenbrooks. Ne?
7: Und ihr habt sogar einen Gast aus Buddenbrooks, Christian Buddenbrook. Den spielt der Schauspieler André Janssen. Liest er jetzt, Barbara, die Texte? Ist er kostümiert? Spielt er einzelne Szenen? Wie müssen wir uns das vorstellen?
8: Wir müssen uns das so vorstellen, Christian kommt gerade zurück aus Valparaíso. Da kommt wieder Chile ins Spiel, ich hatte das gerade erwähnt. Und er wird das natürlich spielen, er wird das performen, er wird Christian sein sozusagen. Und es wird also ausgewählte Geschichten erzählt aus Valparaíso, von seinen Reisen. Und das wird er, glaube ich, sehr munter, sehr interaktiv machen. Und da können wir uns, glaube ich, drauf freuen, weil Christian da sehr lebendig wird und wir ein bisschen Eindruck haben, was hat er denn da eigentlich so gemacht in Valparaíso.
1: Sehr schön. Und euer Programm, es gibt ja ein großes Ereignis noch in diesem Jahr, Buddenbrookhaus. Ihr habt die große Ausstellung Family Affairs, 125 Jahre Buddenbrooks, weil 1901 ist ja der Roman erschienen. Und das soll auch schon mal so ein bisschen das Programm in der Museumsnacht so einen kleinen Einblick geben, was ihr dann später im Oktober vorhabt, ne?
8: Ganz genau. Es geht um das Thema Familie. Es geht darum, was ist eigentlich Familie für uns? Wo gibt es Konflikte? Welche Neigungen und Erwartungen stellen wir an Familie? Und das werden wir im St. Ann dann ausstellen. Und wir hoffen, dass sich da alle Besucherinnen mit identifizieren können.
1: Wir sind auf jeden Fall schon sehr gespannt. Das Günter Grass Haus ist auch dabei, unter anderem mit einer Gartenbühne. Und da könnt ihr eine Theaterinszenierung von Helmheines Freunde erleben. Natürlich mit dabei, ohne die geht es ja nicht, Johnny Mauser, Franz von Hahn und der dicke Waldemar. Ja,
7: das ist meine Lieblingsfigur. Und auch dabei ist die Sammlung Kulturen der Welt. Und bei uns ist jetzt der Direktor der Sammlung, Dr. Lars Frühsorge. Moin, Lars.
9: Hallo, schön, dass wir uns mal wieder sehen.
7: Ja, das finden wir auch. Lars Schach ist ja mehr als 1500 Jahre alt, in Asien entstanden. Und ihr veranstaltet in der Museumsnacht ein Schachturnier in Kooperation mit dem Lübecker Schachverein. Wer kann denn da alles mitmachen? Und wie müssen wir uns das jetzt vorstellen?
9: Die Idee ist geboren, weil das Schachspiel über die Seidenstraße, was ja das Thema unserer aktuellen Ausstellung ist, nach Europa gekommen ist. Ganz schön schwer auch zu sagen, wo es herkommt. Aber wir wollten alle Challenge für unsere Gäste, dass jeder mal gegen einen Meister antreten kann. Das ist ein Synchronspiel, das spielt auf verschiedenen Brettern, sehr spektakulär, gegen Gäste, die kommen, die sich mal versuchen wollen an einem wirklich professionellen Spieler. Wir haben das schon mal gemacht und das ist sehr, sehr gut angekommen. Und ich glaube, das wird ein sehr spannender Programmpunkt.
10: Und das Schöne an der Museumsnacht ist ja auch, das ist ja nicht nur bei euch so, dass man die Museumsmacherinnen und Macher ansprechen und was fragen kann, was ja normalerweise eher nicht so möglich ist. Und Lars, du wirst auch da sein und es gibt persönlich mit dir so praktisch so kleine Mini-Reisen über die Seidenstraße, ne, zur aktuellen Ausstellung der Lübecker Divan.
9: Genau, wir haben das Kuratorenteam nochmal zusammengetrommelt und wir wollen wirklich keine klassischen Führungen machen, sondern unsere Lieblingsobjekte, unsere coolsten Geschichten rund um die Exponate und auch die Hintergründe der Ausstellung erzählen.
7: Und Lars, ich kann bei euch auch etwas über Mudras lernen, also symbolische Handgesten. Die kenne ich jetzt eigentlich nur aus dem Yoga.
10: Ja, das sind ja meine Lieblingsübungen, weil ich sie am leichtesten praktizieren kann.
7: Du da nichts machen musst.
10: Schließt eure Hände in Anjali Mudra.
7: Ja, da bist du der große Meister.
10: Man die Handflächen muss man einfach nur zusammenlegen vor dem Herzen. Ja,
7: ja, solltest mal lieber ein bisschen am herabschauenden Hund arbeiten. Mhm. Lars, ihr habt eine buddhistische Tänzerin dabei und einen Kunsthistoriker, der mir das dann erklärt. Und Sie?
9: Genau, es ist quasi ein interaktiver Gang durch die Ausstellung zum Miterleben, zum Mitspüren, zum Mitbewegen. Also nicht nur Objekte anschauen, Exponate erklärt bekommen, sondern durch die Bewegung, durch das Kennenlernen des eigenen Körpers Verbindungen herstellen. Gerade mit diesem buddhistischen Hintergrund. Auch ein sehr spannendes Format.
10: Ihr seht schon, es geht nicht nur darum, sich etwas anzusehen, sondern es eben auch zu fühlen.
7: Genau, Emotionen sind ganz groß geschrieben.
10: Ja, und wenn ihr noch nicht die richtige Kopfbedeckung für die Museumsnacht habt, die könnt ihr euch in der Hanse-Hut-Werkstatt vom Museum Behnhorst-Trägerhaus selbst basteln für die Nacht.
7: Und da wir gerade beim Thema Basteln sind, im Museum für Natur und Umwelt läuft ja die Ausstellung Bis auf die Knochen. Bei uns ist jetzt die Direktorin Dr. Susanne Füting. Moin, Frau Füting.
11: Hallo, freut mich.
7: Sie haben im Hof eine offene Werkstatt und da gibt es verschiedene Stempel mit unterschiedlichen Knochenmotiven und damit können wir dann Skelette auf Papier stempeln oder wie funktioniert das genau?
11: Genau, damit man es nachher mitnehmen kann und vielleicht sogar noch weiter kreativ gestalten kann. Aber ja, in der Natur ist alles in Bewegung und dabei spielen die Knochen, natürlich auch Muskeln und Gelenke, eine große Rolle. Und man kann hier neue Lebewesen gestalten und schaffen. Und wenn da ein Knochen fehlen sollte, kann man den sogar noch auch den Stempel dann neu anfertigen. Und wir sind sehr gespannt, was da für Lebewesen bei rauskommen.
10: Das heißt also, es gibt kein richtig und kein falsch. Man kann alles machen mit diesen Stempeln, was man will, also ein Fantasiewesen schaffen. Und dann ist das Museum zum Mitnehmen nachher. Ne?
11: Ja, Fantasie ist gefragt. Wobei, es kann sein, dass das Lebewesen nachher nicht laufen oder fliegen kann, weil der Schwerpunkt ganz komisch liegt oder so. Da muss man ein bisschen gucken. Vielleicht, aber das kann ja auch sehr lustig sein.
7: Das kann ja einen Reiz haben. Und Frau Füting, man kann dann die Stempel auch selber basteln? Also die sind nicht nur vorgefertigt, ich kann da selber loslegen.
11: Ja, wir hätten uns gedacht, vielleicht ist ja manchmal das Vorhandene, die Knochen, die wir da anbieten, die man so kennt, vielleicht nicht ausreichend für das neue, fantastische Lebewesen. Und dann muss man selbst Hand anlegen und einen neuen Stempel basteln.
10: Kann ja nicht so schwer sein. Kartoffeldruck kenne ich noch von früher, ne? Also das
7: gucken
10: geht ja relativ
7: vorbei,
10: schnell.
7: Auf
10: ne?
7: jeden Fall. Wir können aber nicht nur Knochen stempeln, wir können sie auch schütteln. Beim Tanzen mit einer Zumba-Gruppe vor historischer Kulisse im Domhof. Und das ist doch dann auch gut für unsere Knochendichte, oder?
11: Absolut, das ist gut. Aber das ist vor allen Dingen natürlich auch gut. Gemeinsam in Rhythmus, das macht Spaß.
10: Ein gruppendynamisches Erlebnis. Und es wird aber auch so sein, Frau Dr. Füting, dass es auch bei Ihnen im Hause so Kurztrips durch die aktuelle Ausstellung Bis auf die Knochen gibt. Ne?
11: Genau, das bieten wir an, natürlich. Das ist etwas von vielen weiteren tollen Angeboten. Und da geht es tief in die Ausstellung und das ist auch wieder der Schluss zu unserem Thema, unterwegs sein. Ohne Knochen läuft nichts.
10: Unterwegs durch den menschlichen Körper. Ne?
7: Ja, das ist genau, von innen nach außen. Von außen nach innen in dem Fall.
1: Traditionell ein ganz wichtiger Teil der Museumsnacht ist auch die Musik, die ihr überall, vielleicht auch an Orten, wo ihr sie gar nicht erwartet, hören könnt oder dazu tanzen könnt. Es gibt Bands, es gibt DJs. Im Rathaus Innenhof könnt ihr die Nacht traditionell mit einer Party ausklingen lassen.
7: Oder in der Katharinenkirche zum Beispiel hört ihr verschiedene Chöre. Und wir bekommen Besuch aus Italien.
1: Ah, Bella Italia.
7: Ja, genau. Vor dem Holstentor spielt die Band Riserva Moak. Und so hören die sich an.
1: Ihr könnt in der Museumsnacht auf der Altstadtinsel vieles zu Fuß machen, das ist sehr praktisch. Aber es gibt auch historische Shuttlebusse nach Travemünde zum Beispiel und wieder zurück. Da könnt ihr den ältesten Leuchtturm Deutschlands oder das Seebadmuseum besuchen.
7: Und mit einem QR-Code könnt ihr auf dem Flyer dann gucken, wann die Busse überhaupt fahren.
1: Ja, der Fahrplan, den findet ihr auch auf dem Flyer.
7: Genau. Und zum Beispiel mit dem Shuttle könnt ihr zum Industriemuseum Herrnwieg fahren oder zum Erlebnisraum Roter Hahn in Küknitz.
1: Ja, und den müsst ihr euch so vorstellen, das ist ein Erlebnisraum, in dem ihr alles auf einmal erleben könnt. Geschichte, Mittelalter, Natur und eben auch soziale Arbeit. Und in der Museumsnacht findet ihr dort den Klangraum Kloster.
7: Und an diesem Abend könnt ihr dort eine besondere Mischung aus Musik und Worten hören. Bei uns ist jetzt Lisa Grünthal vom Geschichtserlebnisraum Roter Hahn. Moin Lisa.
12: Moin ihr.
7: Was ist das für Musik, Lisa, und was sind das für Texte, die wir da erleben und hören?
12: Das wissen wir als Veranstalter eigentlich auch nicht so genau, weil wir dem künstlerischen Duo, was wir dort engagiert haben, auch ein bisschen künstlerische Freiheit geben wollen. Uns war wichtig, dass das Kloster quasi über die Akustik verschiedenartig erlebbar ist. Und da wird quasi verschiedene Klänge, verschiedenes an Gesprochenen, an Wort mit eingebaut. Wir wollen gar nicht so viel vorwegnehmen. Das Duo, das künstlerische Duo, was das umsetzt, wird das, glaube ich, sehr kreativ gestalten.
7: Also das ist so ein Erlebnis mit allen Sinnen, ja. Das ist so sehr, ich muss mich auf was Neues auch einlassen,
12: genau.
7: Oder? Alle Infos zur 24. 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
1: Ich bin Tom Voss und verantwortlich für diese Sendung.
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1: Hallo zusammen und herzlich willkommen. Ich bin Tom Voss und ich freue mich, dass ihr alle wieder zuhört. Thema dieser Folge: Vernetzung, wie sie gelingt und was sie bewirkt. Ich spreche diesmal mit Ute Platzkastens. Hallo Ute.
4: Hallo Tom.
1: Schön, dass wir uns unterhalten können über dieses Thema und ich bin ganz gespannt, was du dazu zu erzählen hast. Aber zunächst mal, du lebst ja hier in einem eigenen Wohnprojekt und du engagierst dich darüber hinaus im Verein Mehrleben Wohnprojekte e.V. in Lüneburg. Das ist so eine Art Dachverband, ne, für Wohnprojekte in Lüneburg, aber auch ein bisschen drüber hinaus.
4: Ja, Lüneburg und Landkreis Lüneburg, da sind wir aktiv als Verein, genau.
1: Schön. Wir melden uns aus deiner Wohnung hier im Wohnprojekt am Speicherbogen. Wir sind so am nordöstlichen Rand von Lüneburg.
4: Genau, 10 Minuten fußläufig zum Bahnhof, das finde ich besonders wichtig.
1: Ja. Und du wohnst hier zusammen mit deinem Mann.
4: Ja, der wohnt in der eigenen Wohnung. Wir sind getrennt als Paar.
1: Ute, wir sitzen in deinem Arbeitszimmer. Aha. Wir hören draußen nicht nur Vögel zwitschern, sondern gerade auch die städtische Kanalreinigung, die vorbeifährt. Das ist immer so, es ist idyllisch, aber die Wirklichkeit ist manchmal ein bisschen rauer, als sie sein soll. Ne?
4: Ja.
1: Das ist hier trotzdem eine sehr ruhige Stimmung in dieser Wohnstraße, in diesem Viertel. Es sind überwiegend neue Häuser. Verklinkert und euer modernes, ökologisches Wohnprojekt fügt sich da überraschend ein. Es ist nicht verklinkert, es ist also ökologisch auffällig. Wir werden nachher mehr erfahren dazu. Mhm. Ich bin da schon ganz gespannt. Und das Zweite ist eben, es geht uns auch um das Generationsübergreifende in eurem Wohnprojekt. Ja. Und dann eben um die Frage, ihr seid Vernetzungsexperten und engagiert.
4: Genau.
1: Ja. Aber es ist ganz wichtig, also wie gelingt Vernetzung und warum überhaupt macht man das? Warum ist das eigentlich wichtig?
4: Ja.
1: Darüber wollen wir heute reden. Aber wir wollen dich erstmal ein bisschen kennenlernen, Ute, dass wir ein Bild haben, mit wem sprechen wir und was bist du für eine? Magst du dich kurz vorstellen?
4: Ja, kann ich machen. Also ich lebe jetzt seit 7 Jahren oder knapp 7 Jahren leben wir hier zusammen im Speicherbogen. Das Thema Wohnprojekte hat mich erst relativ spät, als es um die Phase nach der Familienzeit ging, beschäftigt. Da habe ich mich dann auch sehr viel intensiver mit dem Gedanken beschäftigt und habe Kontakt zu Lena, dem lebendigen Nachbarschaft, der Mutter aller Wohnprojekte in Lüneburg, den Kontakt da aufgenommen. Damals war das, aber das ist jetzt gut 10 Jahre her, noch nicht so richtig, passte das noch nicht so richtig in mein Leben. Und wir mussten erst noch unsere Ehe klären. Wir haben uns dann getrennt, aber so ganz gut. Und mein ehemaliger Gatte wohnt jetzt auch hier im Speicherbogen. Ja, das ist gut so. Gut, und Wohngemeinschaftserfahrung habe ich tatsächlich nicht, wie das ja eigentlich bei ganz vielen Menschen, die im Wohnprojekt wohnen. Die haben zur Studentenzeit in Wohngemeinschaften gewohnt und ich komme aus einer großen Familie und hatte so die Nase voll von Wohngemeinschaften.
1: Wie groß war deine Familie? Wie viele Geschwister hast du?
4: Ich habe 5 Geschwister, wir sind 6. Mhm. Und meine Großmutter lebte mit uns. Mhm. Also wir hatten den 3-Generationen-Haushalt. Ja. Ich wollte erstmal alleine wohnen.
1: Du wusstest, wie das ist und wie schön das ist. Eine eigene Wohnung, ein eigenes Zimmer.
4: Genau, ich war so stolz auf mein erstes eigenes Zimmer mit einem Schlüssel, wo ich das Zimmer abschließen konnte und nicht meine Lieblingstasse plötzlich weg war.
1: Oder das Tagebuch plötzlich woanders lag, als da, wo du es abgelegt hast.
4: Ja, so ungefähr. Ja. Ne? Also das... Da habe ich so eher den klassischen Weg zu zweit mit meinem damaligen Lebensabschnittsgefährten zusammengewohnt und später als Kleinfamilie am Stadtrand, klassisch, aber dann war irgendwie klar, Nee, so im Alter ist, glaube ich, ganz gut eine andere Wohnform. Und dann war, wie gesagt, der Kontakt zu Lena da. Und dann ergab es sich, dank dem allseits bekannten Volker Holtermann, Plan W aus Lübeck, der hier dieses Grundstück von der Stadt angeboten bekam und der dann ganz schnell aus seinem großen Fundus eine Truppe zusammenfinden konnte. Wir waren dann 7 Parteien, die hier quasi als Erste gesagt haben, oh ja, das machen wir und genau so machen wir es. Also es gab ein Konzept von den Architekten schon. Also so ein bisschen, wie der Bau sein könnte. Es gab die Idee, und da kommen wir zur ökologischen Bauweise.
1: Ja, das geht mir ein bisschen schnell. Weil, war das nochmal? Also bist du schon in Rente gegangen und hast du noch in deinem alten Haus gewohnt, also in eurem Familienhaus?
4: Ja. Ich habe da alleine dann inzwischen in dem Familienhaus gewohnt. Und dann war klar, also da möchte ich nicht alleine bleiben.
1: Was für ein Zufall, dass du dann auch diese Leute kennengelernt hast und diese Chance hattest, ne?
4: Ja, wobei ganz zufällig ist es ja nicht, weil ich ja wirklich intensiv dann über Lena Volker auch kannte. Ich war sehr eng dran. Wir hatten das, also damals mein Mann und ich hatten das Willkommen von Lena. Aber ich bin da dann doch wieder ausgestiegen, weil ich gesagt habe, das passt gerade nicht. Es war mir zu schnell, das Familienhaus zu verlassen. Da habe ich auch mit viel Herz dran gehangen, weil wir das selbst geplant hatten, auch baubiologisch damals schon gebaut haben. Ja, das war mir da zu schnell. Und unsere Tochter war noch nicht ganz aus dem Haus, also oder gefühlt, die studierte schon. Aber
1: das muss alles passen. Ne?
4: Ja, genau, das passte noch nicht. Aber dann irgendwie 2016. Bin ich dann hier zu der Gruppe gestoßen, war vorher auch schon auch nochmal in einer anderen Gruppe, die sich gefunden hat. 3 Parteien aus dieser anderen Gruppe, in der ich war, sind jetzt auch, also wir sind zu 3 Parteien jetzt hier. Ne? 2 davon und sind auch mit hierher gekommen. Ja, das ist ein Erbpachtgrundstück, das ist ein bisschen eine kleine Kröte, aber gut, das ist, wie es ist.
1: Okay, und wie kam es, dass du nach dieser intensiven Zeit mit 5 Geschwistern plötzlich wieder Leute so nah an dich rankommen lassen wolltest oder konntest?
4: Ach, also viele Leute um mich rum mochte ich schon gerne, aber mir war es irgendwann wichtig, auch so wirklich mein eigenes zu haben. Also zu sagen, das ist meins und das nimmt mir jetzt keiner. Das war deutlich anders. Also natürlich Zimmer teilen mit den Geschwistern und Klamotten wurden natürlich von oben nach unten gereicht, wie das so in den 50er Jahren halt war. Ne? Also macht ja auch Sinn. Heute nennt man das Nachhaltigkeit. Damals war es einfach nicht immer nur freiwillig und nachhaltig, sondern der Not in Anführungsstrichen, also geschuldet.
1: Du schließt daraus, du warst nicht die Älteste in deiner Geschwister.
4: Nein.
1: Bei denen ist das egal, wer die abgetragenen Sachen kriegt.
4: Das stimmt, stimmt. Ich war die Mittlere. Und ich wollte irgendwie, also für mich ist das hier die richtige Mischung zwischen Nähe und Distanz. Also ich habe mein eigenes, ich kann, wenn ich will, die Tür zumachen. Und das wird ja auch respektiert, also unter Geschwistern wird eine zur Tür nicht unbedingt respektiert.
1: Und deine Berufstätigkeit lief dann auch langsam aus. Ne? Du warst, glaube ich, Lehrerin,
4: hast
1: du gesagt.
4: Ja, ich war im Internatsgymnasium tatsächlich hier im Landkreis als Lehrerin. Und habe noch ein Jahr dann gearbeitet, als ich hier eingezogen bin. Und bin dann mit Mitte 65 in Rente gegangen. Ne?
1: Ja. Internatsgymnasium, da guckt schon so ein bisschen um die Ecke, dass das was nicht ganz Normales ist.
4: Stimmt.
1: Was ist der Kick? Was ist das Besondere?
4: Also als Lehrerin war ich eingebunden in den Internatsalltag. Das heißt, ich hatte eine feste Gruppe von Jugendlichen, mit denen ich Mittag gegessen habe, Abendbrot gegessen, und also die festen Tisch, und einmal die Woche abends, donnerstags abends war Gruppenabend oder ist Gruppenabend nach wie vor. Und dann verbringt man irgendwie den Abend, macht Freizeit mit den Jugendlichen, so, damit die auch betreut sind. Und es gibt eine ganze Reihe von Lehrer und Lehrerinnen und Kollegen, die da im Internat wohnen und dann also den noch viel, viel mehr Alltag mit denen teilen. Die haben zwar eine eigene Wohnung, aber haben also so, deren Ausgang ist in den Wohnbereich der Jugendlichen. Und das heißt, man kriegt diese Kinder und Jugendlichen ganz anders mit, auch in ihrem Lebensumfeld, und hatten einen ganz anderen Zugriff, in als Anführungsstrichen,
1: nur,
4: ne? als nur, ich gehe in Unterricht, unterrichte und was weiß ich, ich habe Französisch unterrichtet, und wenn ich dann Stress mit einem 8-Klässler im Unterricht morgens hatte, der war aber in meiner Gruppe, dann bin ich ihm in einer anderen Rolle begegnet und konnte irgendwie ihm auch anders begegnen, dadurch eventuell auch den Stress im Unterricht lösen. Mhm. Oder ja. Was weiß ich, ja. Erinnere einen, der im Unterricht unerträglich war, aber in meiner Gruppe ganz konstruktive Beiträge für die Gestaltung des Gruppenabends gemacht hat. Also, und das beides zu erleben, das hilft ungemein, so auch im Unterricht. Mhm. Ne?
1: Einfach so.
4: Und viel mehr.
1: Eine Person auch mehr perspektivisch und nicht nur in einer Rolle wahrzunehmen.
4: Genau, genau, genau. Und die kriegen mich eben auch in einer anderen Rolle mit. Ja. Ne?
1: Aber ich stelle mir andererseits auch vor, dass du schon durchaus auch den notwendigen Ton beherrscht, der manchmal erforderlich ist, um bestimmte Sachen dann auch klar zu regeln.
4: Ja, also das musste ich echt hart lernen, muss ich sagen. Also so, bin ja eher so vorsichtig, ja, vielleicht, ich überlege mal.
1: Deswegen habe ich es betont.
4: Genau, also aber na, tatsächlich hatte ich meine Lehrer an der Stelle. Ich gehöre zu der Generation von Lehrerinnen, die in den 80er Jahren, also 82 bin ich fertig geworden und dann war Lehrerarbeitslosigkeit. Ich habe keine Stelle gekriegt, ne? So mit Französisch und Pädagogik als Unterrichtsfach, ne? Und schlechtes Examen, also da. Dann konnte ich aber in der Heimerziehung anfangen und dann habe ich da in Düsseldorf in einem Heim für sogenannte schwer erziehbare Mädchen Fürsorgeerziehung, geschlossene Unterbringung angefangen. Also das war schon eine harte Schule. Ne?
1: Aber es ist wirklich interessant, was du erzählst, Ute, weil du hast dann in diesem Internatsgymnasium ja die Nase auch noch weit rausgestreckt, weil du da, glaube ich, auch was für die UNESCO gemacht hast, so eine Betreuung oder Beauftragung hattest. Ja. Magst du das noch erzählen, weil das ist einfach total spannend.
4: Ja, diese Schule Marienau, ich kann ich ja auch nennen, also Marienau hier im Landkreis, ist UNESCO-Projektschule. Und es gibt halt jemanden, der ein bisschen das den Hut dann aufhaben muss. Und da war ich lange Koordinatorin, UNESCO.
1: Und was macht man so als UNESCO-Schule?
4: Also? Ja, man versucht so, zum einen so internationale Kontakte so ein bisschen herzustellen, aber auch, geht auch um Toleranz irgendwie. Ne, was kann man machen, um Kindern irgendwie Toleranz beizubringen?
1: Dass man über nationale Interessen und auch ökologische Probleme national und vieles andere hinausdenkt und einfach die Welt auch ein ganzes Stück mit in den Blick nimmt von Unterrichtsinhalten und von Nachdenken.
4: Genau, wobei man muss gar nicht so weit gehen. Also es gibt hier in Lüneburg, die inzwischen heißt die Oberschule am Wasserturm, das vor 15 Jahren, als ich das gemacht habe, war das eine Hauptschule, sogenannte Hauptschule, auch UNESCO-Projektschule. Und ein Projekt zusammen mit dieser Hauptschule zu machen, also die Internatsschüler, Gymnasiasten aus Hamburg-Pöseldorf oder so, die haben ja wenig Kontakt zu diesem Klientel. Und es gab ein großes Projekt damals, ein Tanzprojekt, mit Schülern von der Hauptschule und unseren, also von Marienau, und die, dass die sich begegnet sind, das allein ist ja schon eine Sache, praktizierte Toleranz. Also erst die Vorbehalte zu merken und dann festzustellen, ach, die sind ja irgendwie ganz nett, die hören ja dieselbe Musik wie wir oder so.
1: Weißt du, wenn du das beschreibst, Ute, ich ahne schon, was das alles mit Vernetzung zu tun hat. Du bewegst beim Sprechen auch schon deine Hände, weil du bestimmte Fäden auseinanderhalten willst und zusammenführen willst.
4: Ja,
1: ne?
4: Das stimmt.
1: Also das sind vielleicht auch die Vorläufer deiner Vernetzungsinteressen, die du da auch schon, wenn auch in anderen gewandt.
4: Ich glaube, das hat schon ganz früh angefangen. Ich bin ja die mittlere, die älteste von den vier Kleinen. Ja. Also, und da habe ich, glaube ich, auch vermittelt.
1: Das ist gut.
4: Also, das
1: jedenfalls nicht
4: in
1: the middle of nowhere, sondern sehr klar verortet.
4: Ja, genau.
1: Ute, erstmal vielen Dank. Ich glaube, jetzt können wir uns alle ein kleines Bild von dir machen. Mhm. Und danke auch, dass du das so offen erzählt hast. Und an alle Hörer nochmal, wir sind hier bei Wohnprojekte im Gespräch. Diesmal mit Ute Platz-Kassens, Wohnprojekt am Speicherbogen und Dachverband Mehr Leben Wohnprojekte e.V. Lüneburg. Und ich bin Tom Voss. Ute, wir sind jetzt im Wohnprojekt am Speicherbogen. Was macht euer Projekt besonders?
4: Ich denke, erstmal die Bauweise, darüber haben wir uns ja gefunden letztlich. Das ökologische Bauen und das baubiologische Bauen. Ähnlich wie Querbeet, darüber gab es ja auch schon mal einen Podcast. Das ist hier Holzständerwerk mit Strohdämmung und Lehmputz. Dadurch entsteht ein wahnsinnig tolles Raumklima. Ich glaube, das ist das Besondere. Und bevor es Querbeet gab, waren wir das größte Wohnhaus in dieser Bauform bundesweit. Und jetzt ist Querbeet noch ein bisschen höher.
1: Wirklich
4: und
1: auf engstem Raum zwei ähnlich ambitionierte, ökologische, herausragende Gebäude.
4: Genau, das ist eins. Und wie gesagt, also über klar, und diese Wohnprojektidee, die verbindet uns natürlich auch. Dieses Mehrgenerationenwohnen ist wichtig. Da haben wir, diese Gründungsgruppe waren, wir waren alle nach der Familienphase, haben ganz klar gesagt, nee, wir wollen auch Familien mit möglichst kleinen Kindern, damit die auch lange bleiben, damit man lange was voneinander hat und die hier so reinwachsen, aufwachsen. Mhm. Das ist uns tatsächlich dann auch gelungen. Also wir sind hier eine Mischung von, der Jüngste ist 3 Jahre alt, der Älteste ist 86. Ja, von dem Ältesten haben wir den 80. Geburtstag. Wir waren gerade eingezogen und haben dann den 80. Geburtstag gefeiert. Hier im Gemeinschaftsraum, auch ein ganz wichtiger Raum für uns.
1: Ihr seid so 32 Erwachsene ungefähr und auch so die Hälfte Kinder, 15 Kinder.
4: Ja, genau. Und 3 von den Kindern sind hier reingeboren. Das finde ich eben auch ganz schön. Mhm. Ne?
1: Ja, so. Das Ganze ist so angelegt. Wir sind ja einmal rumgegangen vor unserem Gespräch, wie in so einem Kreis, nicht Halbkreis, sondern wirklich kreisartig angelegt, mit einem großen, mit einem Platz in der Mitte, ein Oval, wo ein Spielplatz ist und ein Sandkasten und drumherum sind die Häuser gebaut. Und mich hat sofort an Querbeet das Gebäude erinnert, weil es keine klaren Kanten gibt, sondern schöne anthroposophische Rundungen. Erzähl nochmal, warum ist alles so rund hier in euren
4: Kanten? Genau, anthroposophisch. Nein, also
1: runde Kanten.
4: Doch dadurch, dass es eben wenig, es ist nicht so eckig. Ne? Ja, das ist tatsächlich dem Lehm geschuldet, weil Lehm kann man nicht so richtig kantig putzen. Das ist schwierig, kann man sicherlich auch. Mhm. Aber man müsste eine Metallschiene einsetzen. Das widerspricht natürlich ein bisschen dem Material. Ne? Und darum ist es halt auch rund geputzt.
1: Das ist alles barrierearm hier, auch für die älteren Mitbewohner.
4: Genau, ja.
1: Ja, du hast diesen ökologischen Anspruch schon erwähnt, auch das generationsübergreifende. Ja. Und ich glaube, ihr habt auch noch als dritten Aspekt das Wohngesunde. Das ist ja ein ungewöhnliches Wort. Was ist das gemeint?
4: Ja, wir haben natürlich auch im Innenbereich versucht, möglichst ökologisch zu bauen. Also mit Holzfußboden, also Dielenfußboden, das Material, was wir weiterverwandt haben. Also keine Rigipsplatten, sondern Fermazell. Die sind gesünder mit der Farbe. Wir haben auf die Farbe geachtet, auf den Kleber. Für die Fliesen, also solche Sachen, die eben auch noch eine Rolle spielen, wenn man versucht, möglichst giftfrei zu bauen.
1: Und das Ganze ist entstanden durch das nachhaltige Engagement von dir und anderen Gründungsmitgliedern, aber auch dann durch den Baubetreuer Volker Holtermann, Plan W. Lübeck, der, glaube ich, sich ums Grundstück erstmal gekümmert hat oder da aktiv war, dass man dass ihr überhaupt an ein Grundstück rankam, was in Hamburg ja ein Riesenproblem ist. Und hier ist es gelungen.
4: Hier
1: auch ist nicht es so gelungen einfach in Lüneburg.
4: Nein, also ich denke, wir haben schon davon profitiert, dass der Verein Mehr Leben Wohnprojekte e.V. und die Menschen von Lena im Laufe der Jahre viel Lobbyarbeit gemacht haben und viel dicke Bretter gebohrt haben, auch bei der Stadtverwaltung, sodass hier im Neubauviertel Grundstücke für Wohnprojekte ausgewiesen worden sind. Und dieses Grundstück war tatsächlich erstmal für eine Wohnungsbaugesellschaft vorgesehen, aber die waren irgendwie wohl ganz gut ausgebucht, sodass die Stadt das dann Volker, der bei der Stadt bekannt ist, durch seine Aktivität angeboten haben. Und dann war es ein leichtes quasi, hier Menschen zu finden, die ein Wohnprojekt machen wollten. Ne?
1: Also auch alles nicht einfach zu beginnen, das Grundstück zu bekommen. Der Boden war vorbereitet, dank Vernetzung unter anderem und Vorarbeiten, da sprechen wir gleich drüber. Ja. Aber auch die Aspekte des Strohgedämmten, das ist ja auch für eine Stadtverwaltung, wenn die das erstmal hört, beim Bauantrag oder so, da gehen die Augenbrauen hoch, oder?
4: Das habe ich tatsächlich gar nicht so genau mitgekriegt. Also da musste Dirk Schamer, der verantwortliche Architekt an der Stelle, glaube ich, so ein bisschen Überzeugungsarbeit leisten. Ne? Und Volker hat viel diese Hintergrundarbeit gemacht. Nee, das Thema war tatsächlich erstmal in der Anfangsgruppe, diese 7 Parteien, die wir tatsächlich hier jetzt auch weitergemacht haben und auch hier nach wie vor leben. Wir waren zunächst 9, die das machen wollten. Und als wir entschieden haben, also als Gruppe mehrheitlich, wir wollen diesen ökologischen Aspekt und diese Form des Bauens, sind nochmal 2 abgesprungen. Ja. Also das war für den einen oder anderen erstmal, der sich interessierte für ein Wohnprojekt, und da hat die Bauform erstmal ihn abgeschreckt. Mhm. Manche sind, also die ersten 2 davon sind gegangen, und andere haben sich das angehört und sind dann vielleicht auch gegangen. Aber mhm. in der Anfangsphase sind ganz explizit deswegen abgesprungen. Ne?
1: Gut, das klärt das. Ja. Die Ziele ja. schließen dann auch einiges aus. Da kann man schlecht einen Kompromiss machen.
4: Und mhm. wenn erstmal Entscheidungen getroffen sind, so ist es ja im Grunde im Prozess.
1: Stroh ist Stroh, Beton ersten, ist Beton.
4: Genau, ja. die Ersten, die im Wohnprojekt mhm. sind, entscheiden, was ist, und jeder, der dazukommt, muss das, was gewesen, was bis dahin entschieden ist, so nehmen, wie es ist. Mhm. Ne? Das ist das, was er einkauft.
1: Ihr habt dann eine Eigentümergemeinschaft entwickelt. Ihr seid also jeweils Besitzer, Besitzerin eurer Wohnung. Verwaltet euch selber?
4: Nee, wir haben eine Hausverwaltung in Hamburg, weil bestimmte Dinge ist besser, wenn die Hausverwaltung das macht. Gerade die Abrechnung ist ja ein Konfliktthema. Und da ist es gut, wenn dann die Hausverwaltung das macht. Und aber wir machen einfach ganz viel selbst. Und
1: sag
4: das,
1: mal Beispiele.
4: Also die Gartenarbeit, die Hausreinigung, mhm. Auch die Hausmeistertätigkeiten oder so. Also wir haben keinen Hausmeister, wir haben eine Reihe von RentnerInnen,
1: ja.
4: die solche Sachen übernehmen. Was noch so anfällt, wenn man in einem Haus wohnt, also ob das ein Einfamilienhaus ist oder diese Wohnanlage hier, wenn irgendjemand sieht, da ist was kaputt, fragt er entweder irgendwen anderes, du hast doch Ahnung, guck doch mal. Also jeder bringt sich hier nach seinen Fähigkeiten ein, und was weiß ich, unten an der Haustür habe ich jetzt gesehen, irgendwie sind Macken in der Farbe, und ich weiß, irgendjemand hat ein Pott Farbe von dem, die wir da brauchen, und dann...
1: Nun haben wir einige von denen, die hier bei euch wohnen, ziemlich viel Zeit. Die sind Rentner, auch wenn es Rentner gibt, die gar keine Zeit haben, egal. Aber andere gehen noch richtig der Arbeit nach oder haben Kinder und arbeiten.
4: Ja, ja.
1: Das heißt, die können sich auch alle unterschiedlich beteiligen. Ne? Kommt ihr damit zurecht oder gibt es da Probleme?
4: Nee, also alles in allem kommen wir ganz gut klar. Also damit, ne? Das ist ja, Rentner können ihre Zeit irgendwie besser einteilen. Also, dass ich keine Zeit hätte, würde ich nicht sagen. Ne? Aber ich habe manchmal das Gefühl, ich habe viel Zeit auch so. Und ich kann ja, was weiß ich, was ich heute nicht mache, kann ich morgen machen oder so. Und ich kann tagsüber, also es gibt jetzt irgendwie ein Thema, da muss ich mal die Hausverwaltung anrufen. Das kann ich ja viel besser im Laufe des Tages und vielleicht auch ein- oder zweimal, wenn ich keinen erreiche, als jemand, der noch arbeiten geht und der dann irgendwie in seinem Bürojob eine Pause irgendwie einplanen muss, um dann dieses Telefonat zu führen. Von daher finde ich das irgendwie auch völlig in Ordnung, wenn ich sowas übernehme oder irgendjemand. Und so geht das den Rentnern hier eigentlich.
1: Wenn das so allen, Hand in Hand geht. Ne?
4: Ja.
1: Habt ihr euch eigentlich bei der Einteilung der Wohnungen, wer wohnt wo und so, auch ein bisschen auseinander dividiert? Wo sind die Kinder, / wo gibt es Rabatz und Krach? Wo haben die Alten ihre Ruhe? War das auch ein Kriterium?
4: Nee, das war ja so, also so die ersten, was weiß ich, als dann die Pläne soweit konkreter waren und klar waren, waren wir vielleicht 12 Parteien oder so, und die Wahl hat so gepasst, dass es überhaupt keinen Streit geben musste und kein Losverfahren oder sonst irgendwas. Nee, das hat total gut funktioniert, und dann war ja nur noch Zug um Zug, kamen die Nächsten dazu und die konnten dann die Wohnung wählen, und hat sich so ergeben. Also es ist schon manchmal, meine Wohnung geht heraus zum Hof, zum Innenhof. Und irgendwann mal hat ein Kind so einen kleinen Rasenmäher, so einen Plastikrasenmäher geschenkt gekriegt. Der dann, wenn der über die Steine schrappt, also ich war schon manches Mal geneigt, dieses Teil so zu verstecken, dass es keiner mehr findet. Aber, oder Bobbycar-Rennen oder sonst irgendwas. Aber
1: wenn die dann größer werden, vielleicht die ersten Mofas, Mopeds hier rumgucken.
4: Ja, nein, wir sind ja ökologisch hier.
1: Ja, das dann malt man sich das aus.
4: Ja,
1: ne? Werden, also, ist das anders.
4: Aber
1: und
4: das ist,
1: mit dem Eigentum wollte ich nochmal fragen. Mhm. Ihr habt also eigene Wohnungen. Mhm. Habt ihr auch Gemeinschaftseigentum?
4: Ja, wir haben eine eigene Wohnung. Alle haben einen Balkon oder eine Terrasse. Das ist dann wirklich der Privatbereich. Und der Rest ist Gemeinschaftseigentum. Mhm. Also der Garten. Und wir haben auch einen Gemeinschaftsraum. Das war bei uns wichtig, den zu haben. Der ist genau unter mir.
1: Ja,
4: aber noch habe ich keinen.
1: gerade.
4: Noch habe ich keine größeren Fäden.
1: Kein Bassgummern hier oben.
4: Und ich frotze dann auch immer ein bisschen. Ich nehme dann die Hörgeräte raus. Ach so, dann ist es auch nicht mehr so schlimm. Also und der Gemeinschaftsraum, das ist auch so eine, was weiß ich, ungefähr 70 Quadratmeter, geht auch mit seiner Terrasse raus auf den Hof. Das ist ein ganz wichtiger Raum für uns, der, ja, wo klar Geburtstage gefeiert werden. Also ich habe den total genossen. Mein Geburtstag war dann in den Herbstferien, da waren wenige da, sodass ich den fast ein ganzes Wochenende belegt habe, um meine große Familie einzuladen. Und wirklich dann wirklich gebührend den runden Geburtstag, versteht sich, zu feiern. Geburtstage werden gefeiert, Filmabende gemacht, unsere Sitzungen. Wir haben nach wie vor einmal im Monat so ein sogenanntes Orga-Treffen, weil es doch immer das eine oder andere zu besprechen gibt. Sechsmal im Jahr haben wir ein sogenanntes Sonntagstreffen, wo wir dann auch mal versuchen, irgendwie Themen, die ein bisschen über sowas Organisatorisches hinausgeht, zu besprechen. Mhm. Nach wie vor. Oder im Wechsel machen wir dann auch irgendwie was Nettes, eine Draisinenfahrt, dass wir gemeinsame Erlebnisse haben. Und das ist so, da ist der Sonntag, dem ist der Sonntag vorbehalten.
1: Da ist auch schon so eine Eigentümerversammlung mit drin integriert in diese.
4: Einmal im Jahr haben wir dann die Eigentümerversammlung, das muss ja formal sein. Und dann kommt auch die Verwalterin und dann machen wir ganz formal, korrekt so eine Eigentümerversammlung. Ansonsten, wenn wir Dinge besprechen wollen oder so, dann entscheiden wir das in diesem

0: sich nicht kümmern, dann kommen die alle zusammen bei uns essen. Gut, wir haben einen Menschen, der ist an Demenz erkrankt, der ist dann mit bei der Kochgruppe, also war, ne, und im Rahmen seiner Möglichkeiten macht er mit. Sowas findet dann eben auch im Gemeinschaftsraum statt, ne?
1: Ich denke, dass dieses gemeinsame Essen und Vorbereiten und drumherum auch sehr stark das fördert, von alleine sich auszutauschen,
0: genau,
1: und Gemeinsamkeit herzustellen. Ne?
0: Das macht auch total Spaß. Und wenn die Kinder dann auch reinkommen und so von der Schule schmeißen ihren Ranzen, Hände waschen.
1: Genau, das war der Grund, den ich meinte vorhin.
0: Genau, und das funktioniert besser, wenn ich das sage, als wenn die Eltern das sagen. Ja, das ist ja auch eine Erfahrung. Ne?
1: Du sprachst einen Mitbewohner an, der an Demenz erkrankt ist. Erstmal gut, dass ihr das offen so besprecht und so. Ne? Wie sind die Perspektiven? Wie sorgt ihr euch gemeinsam ein bisschen, wie es weitergeht oder wie läuft das?
0: Noch nicht. Aber manchmal habe ich das Gefühl, sollten wir vielleicht machen. Also klar, also passiert hier viel so in Nachbarschaftshilfe, ohne dass wir jetzt da ganz groß drüber reden und Kinder hüten und was weiß ich, als zum Beispiel die Kinder, die hier geboren sind, wir haben dann für die Wöchnerinnen und die Familie irgendwie reihum hier so einen Plan aufgestellt, hat jeder mal, haben wir 6 Wochen abgedeckt, sodass die von Montag bis Freitag ein warmes Essen vor der Tür hatten mittags, ne? Also
1: schön,
0: so,
1: ja,
0: dass solche Sachen, aber dieses Altwerden im Wohnprojekt, naja, das ist schon so ein Thema und so richtig haben wir uns da noch keine Gedanken gemacht. Ich glaube, das ist so mehr Work in Progress. Klar ist es hier barrierearm und wir können sicherlich lange bleiben. Betrifft mich ja auch, früher oder später. Und da hoffe ich, dass ich einfach lange bleiben kann, weil die Wohnung gut geeignet ist und weil ich Nachbarn habe, die, falls irgendwas ist, den Krankenwagen bestellen können und ich dann nicht irgendwie hilflos lange rumliege. So, das ist, gibt mir viel Sicherheit, das finde ich gut. Und trotzdem, was ist dann mit Pflege? Ich weiß jetzt, aus meiner Situation jetzt, dass ich keine Pflege übernehmen würde. So, und das genauso wenig von Menschen, die hier wohnen, erwarten kann. So, und das ist so ein Punkt.
1: Es ist ja auch ein Anspruch, den man nicht so einfach erheben kann. Und
0: nee,
1: das wird ja dann unter euch
0: nicht
1: auch so sein.
0: Nein,
1: und bei einer
0: nicht demenziellen
1: Erkrankung stößt man vielleicht auch schon früh an die Grenze, wenn die betroffene Person beispielsweise so sich nicht mehr orientieren kann oder die Strukturen verliert von Zeit und Raum oder weggeht oder so.
0: Ja,
1: da muss man echt gucken, ne?
0: Ja. Das geht, aber also das muss jeder für sich persönlich gucken, aber für mich geht das noch, ne? Aber
1: das entwickelt ihr dann, ne? Vielleicht ist das ja auch bei den ersten Fällen so, dass sich danach dann auch Strukturen, vielleicht eine Kooperation mit einem mobilen Pflegedienst oder mit einer stationären Geschichte hier in der Ecke entwickelt.
0: Ne? Ja, das ist so ein Thema, ne?
1: Vielleicht
0: und
1: auch
0: da
1: ein Thema
0: jetzt schon
1: auch für mehr Leben vielleicht auch, ne?
0: Ja, es ist ein Thema bei mehr Leben.
1: Ist schon. Ah, es wir ist, greifen vor, wir kommen gleich drauf.
0: Wir kommen ständig, ne? Schlenker.
1: Aber
0: da
1: es ist
0: rein,
1: ja auch so, dass auch jetzt mal unabhängig vom Alter, sich auch in Mehrgenerationenprojekt Lebensumstände verändern können. Gerade junge Leute, die müssen den Arbeitsplatz wechseln, ziehen um oder die Partnerschaft geht leider in die Brüche und so weiter. Ne? Dadurch können sich ja auch die Wohnbedarfe verändern.
0: Ja.
1: Wie geht ihr damit um? Denn es sind ja auch Eigentumswohnungen.
0: Also wir haben in der Teilungserklärung so einen Passus, der ist aber nicht einklagbar, das muss uns auch klar sein, dass wir als Gemeinschaft erstmal so 3 oder 4 Monate oder ein halbes Jahr irgendwie das Recht haben, potenzielle Käufer abzulehnen.
1: Okay.
0: So, also das ist begrenzt. Müsst ihr jetzt nochmal nachlesen, wie lange. Ja, weil es ja Sinn macht, jemanden zu finden, der hier reinpasst. Also es hat eine Situation hier gegeben, wo eine Familie ausgezogen ist. Das ist eine ziemlich traurige Geschichte. Da ist der Mann gestorben. Also das dritte Kind war gerade geboren. Da ist er an Krebs gestorben. Und inzwischen hat die Frau, die Witwe quasi einen neuen Partner kennengelernt und ist mit ihm jetzt auch und mit den Kindern, die hatten dann 3 Kinder, mit den Kindern zu ihm gezogen. Und dadurch wurde das Haus frei. Und wir haben zum Glück ganz schnell über Flüsterpropaganda eine neue Familie gefunden, auch wieder mit 3 Kindern. Und das ist einfach, das hat total gut funktioniert.
1: Schön,
0: ne?
1: Gehört Glück dazu. Denn und es geht manchmal dann doch um den schnöden Mammon, wenn es dann vererbt oder verkauft wird. Und da kann man dann wenig machen in so einer Situation. Nee.

0: Genau.
1: Könnte man, aber bei euch
0: ja, genau.
1: hat es ja bislang toi toi toi gut
0: Genau, geklappt. Man kann nur hoffen und so, also meine Tochter wird das hier erben, aber da kann ich halt versuchen, sie so einzubinden hier ins Projekt und ihr die Idee nahezubringen, sodass sie da auch nicht querschießt als neue Eigentümerin in diesem und die verkauft an XY, der gar nicht hereinpasst. Aber da steckt, ne? Das ist nicht einklagbar, Punkt.
1: Ne? In jedem Fall ist ja auch eine deiner Aufgaben, das vergaßest du vorhin, weil du gesagt hast, du machst eigentlich ganz, ganz vielen Sachen mit. Du bist auch sicherlich so eine Art Beauftragte für die Vernetzung mit anderen. Denn auch für euch als Wohnprojekt am Speicherbogen ist es ja schon wichtig, euch auch mit anderen Projekten oder mit anderen Institutionen, Nachbarschaften, Sportvereinen, Kirchen zu vernetzen. Erzähl mal, was machst du da?
0: Nix, glaube ich.
1: Hier nee, im Stadtteil, an der Stelle nicht. Hier im Stadtteil.
0: Nee, klar, wir machen mit.
1: Eben.
0: Wir machen mit bei. Es gibt ein Stadtteilfest. Ja. Wir machen mit beim Stadtteilfest. Aber bin ich in der Doppelfunktion tatsächlich mit mehr Leben und dem Speicherbogen. Also ich präsentiere dann beides, wenn du so willst. Ne? Mhm. Weil es gibt ganz viele Wohnprojekte hier im Stadtteil. Und wir bieten dann halt von mehr Leben einen Rundgang zu den verschiedenen Wohnprojekten, die hier im Stadtteil sind. An Querbeet ist eins, aber es gibt eben noch andere. Fluse heißt eins,
1: ja.
0: Meisterweg 104 und
1: so. Ich verstehe es jetzt auch so, dass ihr hier im Stadtteil euch insbesondere mit anderen Wohnprojekten vernetzt, aber jetzt nicht besonders darauf achtet, auch hier mit, sagen wir mal, der Feuerwehr oder dem Sportverein oder so Kooperationen aufzubauen.
0: Nee, das ist nicht so unser Bestreben. Also so, wir versuchen schon hier die Nachbarschaft hier direkt gegenüber, was man sieht, so ein bisschen den Kontakt da zu haben. Da haben wir dann nach 5 Jahren endlich mal ein Nachbarschaftsfest gemacht, weil gut, wir wollten eins ganz am Anfang machen, dann kam Corona und das war's dann erstmal. Und das ist uns dann, also als wir 5 Jahre hier waren, haben wir dann mit denen irgendwie mal ein Fest veranstaltet. Das war auch total gut und wir haben gesehen, dass das wichtig war, zusammen, also sich hier kennenzulernen, miteinander ins Gespräch zu kommen. Und da ist tatsächlich so ein kleiner Damenkaffeekranz draus geworden. Ja, aber schön. Das ist ja nett, ne?
1: Wahrscheinlich auch von dir koordiniert und initiiert.
0: Nee, tatsächlich nicht, aber diesmal ich bin nicht dabei.
1: Ja, ja. Gut. Ja, also ich glaube, auch die Hörer können sich jetzt so ein Bild machen, Ute. Das Wohnprojekt am Speicherbogen ist, glaube ich, deutlich geworden in seiner Kontur, auch in eurer entspannten, fürsorglichen Art, euch umeinander zu kümmern. Aber zugleich hat jeder genug Raum und ist entspannt genug, die eigenen Sachen zu verfolgen. Und mittendrin sitzt Ute Platzkassens und spinnt ein bisschen die Fäden zu anderen Wohnprojekten. Und vor allen Dingen mit deinem Verein Mehr Leben Wohnprojekte e.V. Lüneburg. Darauf kommen wir gleich. Jetzt nochmal an alle Hörer die kleine Durchsage. Wir sind hier bei Wohnprojekte im Gespräch. Diesmal mit Ute Platzkassens vom Wohnprojekt am Speicherbogen und vom Dachverband Mehr Leben Wohnprojekte e.V. in Lüneburg. Und ich bin Tom Voss. Ja, wir sprachen vom Verein Mehr Leben hier in Lüneburg. Und Mehr Leben will Wohnprojekte vernetzen. Das ist ein Dachverband. Erzähl mal, was ist, wie ist das dazu gekommen? Wie ist das entstanden?
0: Da fange ich doch mal ganz von vorne an.
1: Ja.
0: Vor gut 20 Jahren ist dieser Verein entstanden. Und damals war das ein Verein, der Personalunion von Lena-Menschen, also Menschen, die bei diesem Wohnprojekt Lena waren oder dazugehören wollten. Und die waren automatisch und zwangsweise in Anführungsstrichen in diesem Verein Mehr Leben Wohnprojekte. Ziel dieses Vereins war es damals, so diese Idee vom Wohnprojekt, vom Miteinander wohnen, so überhaupt nach Lüneburg zu tragen. Also ich glaube, vor 20 Jahren gab es auch schon Wohnprojekte in anderen Gegenden, in anderen Städten. Aber Lüneburg war davon noch ziemlich unbeleckt.
1: Kam das denn von Hamburg, wenn du an diese frühe Zeit erinnerst?
0: war ich ja noch nicht dabei vor 20 Jahren, aber ja, die, die das gegründet haben, die kamen ein bisschen, hatten die Idee über die Wohnprojekte-Tage in Hamburg.
1: Schon, Wilhelmsburg.
0: Genau, ja, Wilhelmsburg. Also ich, das weiß ich jetzt nicht so genau.
1: So auf jeden Fall das kam her, das da. Die zu vernetzen. Aber was heißt jetzt vernetzen? Was macht ihr genau?
0: Also, und dann erstmal haben die ganz viel mit im Gespräch mit Stadtverwaltung und so weiter diese Idee reingetragen, weil die hatten ganz große Probleme, ein Grundstück zu finden für sich. Und dann waren sie hier dran, in einem Grundstück, und dann kriegte das doch wieder ein Investor zugeschustert. Und irgendein altes Gebäude, was sie haben, dann kriegte das doch wieder irgendjemand anders. Also, wobei die Politik hätte durchaus anders entscheiden können, aber irgendwann, also nach etwa 10 Jahren, hat das funktioniert, und dann haben die halt dieses Grundstück da oben an der psychiatrischen Klinik bekommen.
1: Und Uwe Naumann aus Lena hat auch erzählt, dass viele Gespräche, die sie damals geführt haben, auch Gespräche mit hiesigen Bankinstituten geführt wurden.
0: Auch das, ja.
1: Die haben sich alle geschüttelt und sich vorgestellt, da tanzen die Leute nachts ums Lagerfeuer rum und wollen irgendein Wohnprojekt machen, denen geben wir keine Kredite. Und da ist wohl viel passiert in den Köpfen der Leute.
0: Genau, das hat sich total verändert inzwischen. Und nach etwa 10 Jahren, da bin ich dann irgendwie in diesen Verein gekommen, und wir haben dann eine Satzungsänderung vorgenommen, weil inzwischen die Wohnprojektszene in Lüneburg gewachsen war. Und es gab viele Projektideen oder Projektgruppen, die was machen wollten und so. Dann haben wir gesagt, also diese persönliche Mitgliedschaft, die verändern wir jetzt dahingehend, dass Wohnprojektgruppen, Initiativen oder Wohnprojekte, die inzwischen auch sich gegründet hatten, als Wohnprojekt, als Gruppe Mitglied werden können. Und das war im Grunde dann auch so der Anfang für diese Vernetzung. Also es gibt dann irgendwie 8 Wohnprojekte im Verein, als Mitglieder im Verein. Jetzt, seit der Zeit, gucken wir so auch ein bisschen, was können wir inhaltlich miteinander machen, was sind Fragen, die uns alle bewegen? So,
1: Was sind solche Fragen, die euch alle bewegen?
0: Ja, zum Beispiel Gemeinschaftsraum war einmal so ein Thema. Wie geht ihr mit eurem Gemeinschaftsraum um? Also bei uns wurde irgendwie diskutiert, das ist unser vergrößertes Wohnzimmer. Und wir wollen doch politische Arbeit machen und ins Quartier rauswirken, also in dieser Spannbreite. Ja. Das ist ein bisschen Konfliktpotenzial. Und wie macht Lena das? Wie macht das die Fluse? Oder,
1: Und auch, wie finanziert man das? Genau. Es kann ja verschiedene Modelle geben, wie man.
0: Achso, ja, das dann auch, wenn wir den dann irgendwie vergeben oder eine Gruppe hier tagt oder so, oder kamen Anfragen aus der Nachbarschaft, können wir den mal mieten, den Raum, um hier unseren Geburtstag zu feiern oder so? Machen wir das oder machen wir das nicht und so? Oder. Wenn wir das machen, ja, wie gehen wir damit um? Und also so, welche Erfahrungen habt ihr, die ihr schon länger im Wohnprojekt lebt und einen Gemeinschaftsraum habt? Und wie macht, also da haben wir uns ausgetauscht, auch mal einen Sonntagnachmittag zusammengesetzt. Und,
1: aber ihr habt da noch einen höheren Anspruch. Ihr wollt ja auch kommunalpolitisch so Interessen vertreten. Was steckt dahinter?
0: Also zum einen diese Netzwerkarbeit innerhalb der Projekte. Und das andere ist eben weiter zu sehen, dass die Stadtverwaltung, ja, Wohnprojekte auch als Chance für ein Quartier wahrnehmen.
1: Oh, ja, ja.
0: Und was das bedeutet, wenn so eine Gruppe hier wohnt, wie die ins Quartier rein auch wirken können, indem es hier eine Nachbarschaft gibt, die ein bisschen anders leben als die hier gegenüber leben und nicht vernetzt sind oder auch sich kaum kennen teilweise. Ne?
1: Ja, wie viele Wohnprojekte gibt es eigentlich so, die bei euch so aufschlagen oder die ihr vertretet? Und ich habe so keine Vorstellung. Reden wir von 20 oder 30? Oder?
0: Nee, vielleicht 15, 16. Ich weiß es und jetzt auch nicht ganz so genau. Es sind ja auch einige.
1: Mal 50 Menschen, dann haben wir so eine Größenordnung. Ja?
0: Ach so.
1: Wohnen ungefähr so 50, mal Daumen, in so einem Wohnprojekt?
0: Ja, unterschiedlich. Also
1: unterschiedlich,
0: so. Also so. Ja.
1: Also mehr als 10 Projekte mit plus, minus, dass man so eine Größenordnung hat.
0: Ja, ach so. Und also wie viele Menschen wir vertreten, das ist die Frage.
1: Ja, wegen der Relevanz für die Stadtverwaltung oder die Banken, wenn ihr da aufschlagt.
0: Das weiß ich gar nicht, ob es die Masse Mensch ist, aber ein Wohnprojekt als solches
1: die Idee.
0: Die Idee als solches ist ja ein Punkt.
1: Für die Stadtentwicklung, für die Quartiersentwicklung. Genau.
0: Ja, und gut, für die Banken, das sind ja immer Millionenprojekte, die Absolut. Dann gebaut werden. Absolut. Also von daher ist es eigentlich sehr interessant für die. Und wenn einer von uns irgendwie pleite gehen würde, wird ja erstmal die Gemeinschaft irgendwie zur Seite springen, bevor die Bank da ein Problem kriegt. Also das ist denen gar nicht so bewusst.
1: Ja, es sind sichere Kunden sozusagen.
0: Ja,
1: es sind sich gegenseitig helfende und verlässliche Partner, Absolut. Die interessante ökologische und umweltfreundliche Ideen entwickeln und insofern an vielen Stellen fortschrittlich leben und sich ums soziale Miteinander kümmern. Also das sind ja alles Punkte, wenn ich in der Stadtverwaltung was zu sagen hätte, da würde ich mir ein Rufzeichen hintermachen und sagen, solche Leute brauchen wir, die unser Gemeinwesen mittragen wollen.
0: Also das hat eine Weile gedauert. Das hat echt eine ganze Weile gedauert, bis das angekommen ist. Aber inzwischen ist es tatsächlich so. Mhm. Und das heftigt tatsächlich ein bisschen dem Verein an, dass in Neubaugebieten grundsätzlich Grundstücke für Wohnprojekte und diese Wohnform reserviert sind.
1: In welcher Größenordnung?
0: Also hier im Hanseviertel waren es 4 Grundstücke. Mhm. Ja, 4.
1: Von vielen.
0: Mhm, also schon. Ja. Und es gibt jetzt ein Neubaugebiet im Wienebüttler Weg. Das ist so ein bisschen Richtung Vögelsen raus, wer sich auskennt. Da sind auch mindestens 4 Grundstücke, die Bereitschaft, auch Reihenhausgrundstücke nochmal zu verändern und da auch Wohnprojektgruppen, denen das zu geben. Die Bereitschaft ist explizit genannt von der Stadtverwaltung.
1: Läuft das dann über Konzeptvergabe, also dass sich die interessierten Wohnprojekte bewerben müssen mit einem bestimmten Konzept, was sie vorhaben und auf der Grundlage wird dann entschieden? Und das sind städtische Grundstücke, ne, wo man das so machen kann.
0: Genau. Und es gibt jetzt eins, das ist eben auch bemerkenswert. Ein Grundstück ist jetzt irgendwie nochmal, es gab eine Veränderung im Bebauungsplan und es ist ein Grundstück jetzt reserviert für eine Wohnpflegegemeinschaft. Das finde ich total spannend, weil der Verein Mehr Leben oder hat für sich so ein bisschen dieses Thema Wohnpflegegemeinschaft oder Wohnen im Alter mit Pflegemöglichkeit und so. Da arbeiten wir gerade so ein bisschen dran, weil es gab eine Gruppe von einigen Frauen bei Lena, die so als erstes überlegt haben, alt werden bei Lena war der Anfang. Die haben so ein Konzept sich überlegt, und um zu gucken, ob man vielleicht in der, so nebenan da nochmal was bauen kann, wo Pflege stattfinden kann. Haben dann aber für sich gesagt, das ist jetzt für uns nicht, kommt nicht in Frage, und haben das so an Menschen aus dem Dunstkreis der Aktiven beim Verein gegeben. Und da versuchen wir jetzt so ein bisschen was auf die Beine zu stellen, Leute zu finden, die das vielleicht weitertreiben können. Ne?
1: Ja, das ist ja auch sicher ein ganz spannendes Thema für mehr Leben, wenn solche Probleme, die jetzt erstmal vereinzelt in den älter werdenden Wohnprojekten und ihren Bewohnerinnen und Bewohnern auftauchen, dass ihr das aufgreift und überlegt, wie können wir da voneinander lernen oder vielleicht können wir was zusammen organisieren.
0: Ja.
1: Und wie könnte etwas mobil oder stationär gehen, gerade in diesem Bereich.
0: Ja, es gab da tatsächlich schon ein relativ konkretes Konzept in Kooperation mit der Diakonie. Leider ist das wieder eingeschlafen, weil es da der plötzliche Tod des Geschäftsführers hat bei der Diakonie, der da sehr dahinter stand. Genau, das war sehr personenabhängig. Dann ist das wieder so ein bisschen in die Versenkung verschwunden. Nichtsdestotrotz, also wir versuchen so die Idee wachzuhalten. Ja, und der Seniorenbeirat ist da jetzt ganz aktiv an der Stelle und da gibt es jetzt die Kooperation tatsächlich Mehr Leben plus Seniorenbeirat und irgendwie so der Kontakt zu einem Ratsherrn und so, dass das weiter getrieben wird. Und ein erster Schritt ist tatsächlich, dass ein Grundstück da jetzt vorgehalten wird für so eine Idee. Es geht darum, einen Träger zu finden, einen Pflegedienst zu finden, die das dann irgendwie übernehmen wollen oder sich vorstellen können,
1: soll
0: das zu machen.
1: Schwerpunkt, ne? Demenz, dementielle Erkrankung sein? Oder?
0: Soweit sind wir noch gar nicht. Also Pflege, ja. Jede Form von Pflege. Also,
1: ja, spannend.
0: Ich, ne?
1: Und du, was ist, also, außer dass du alles machst, aber du hast bestimmt auch so ein bisschen...
0: Von vielem ein gepflegtes Halbwissen.
1: Wie viele Leute seid ihr bei euch im Verein mehr leben? Also jetzt die Aktiven so?
0: Es gibt, wir haben so eine, statt der klassischen Vorstandsarbeit, also nominell gehöre ich zum Vorstand, aber statt dieser klassischen Vorstandsarbeit organisieren, weil es so, dass es so eine Gruppe so aus 7 Wohnprojekten gibt, es so einzelne Menschen, die und wir treffen dann so im circa 8-Wochen-Rhythmus zu dem sogenannten aktiven Treffen und gucken dann, was steht an oder was wollen wir machen. Ne? Es gibt eine Wandelwoche in Lüneburg einmal im Jahr. Ne, da sind wir präsent, wer von uns macht das?
1: Infostände.
0: Genau, Infostand, eine Fahrradtour zu Wohnprojekten auch mal gerne genommen, so solche Geschichten. Das ist, also ich bin da nicht alleine, sondern wir sind da so eine Gruppe von 10-12 Menschen aus 7 Wohnprojekten, 6-7 Wohnprojekten.
1: Und das macht ihr alles ehrenamtlich, ne?
0: Ja, klar. Ja, ja,
1: also diese Gespräche und diese Verbindungen herstellen.
0: Also die Arbeit im Verein ist ehrenamtlich. Mhm. Aber wir haben auch ein bisschen Geld über Mitgliedsbeiträge. Mhm. Also die Projekte zahlen je nach Größe einen irgendwie gearteten Mitgliedsbeitrag.
1: Also Gespräche.
0: Ja.
1: Treffen, Infostand, das ist das Wie.
0: Ja.
1: Und ihr seid schon wirksam, wenn ihr wahrgenommen werdet, wenn jetzt das erste Grundstück sogar vorgesehen ist für so ein Vorhaben. Das ist ja eine prima Bilanz auch für eure Arbeit. Ist für euch auch das Thema Dachgenossenschaft in diesem Zusammenhang ein Thema, weil die einzelnen Projekte müssen ja alle auch einen Träger finden.
0: Und so.
1: Ist das auch für euch als mehr Leben eine Frage, ob ihr da bei Genossenschaftsgründungen helft?
0: Da haben wir, glaube ich, zu wenig Sachkompetenz. Müsste ich jedenfalls mal rumhören, wenn so eine Frage da ist. Das ist es so, ne? Wenn jemand an uns herantritt und sagt, sag mal, was braucht man eigentlich für eine Genossenschaftsgründung? Dann würde ich halt im großen Verteiler mal schreiben, wir brauchen so jemanden.
1: Und oder empfindest du dich auch so ein bisschen als Teil einer Wohnprojektebewegung? Seid ihr so ein bisschen die Fahnenträger einer solchen Bewegung?
0: Naja, gut, also ich sehe es eher so privat. Also klar, sage ich jedem, der es hören will oder auch die es nicht hören wollen, dass das eine super Lebensform ist. Mhm. Also dass ich hier dieses Miteinander, diese Nachbarschaft, ich laufe hier durch den Flur, ich muss immer 5 Minuten oder 10 Minuten extra einrechnen, wenn ich irgendwie zum Bahnhof gehe, weil ich treffe bestimmt noch irgendwen, mit dem ich 3 Sätze wechsle und so. Ich fühle mich nicht allein, wenn ich Kontakt haben will, gehe ich in den Hof mit meinem Kaffee und wenn ich meine Ruhe haben will, mache ich alle Türen zu, damit ich auch die Bobbycars nicht höre. Ich finde das eine super Lebensform, ne? Da mache ich natürlich auch Werbung für und mache das auch gerne in so einem offiziellen Rahmen.
1: Und auf der anderen Seite vielleicht mal das Stichwort Nachteile oder Herausforderungen. Je enger man sich vernetzt, besteht da nicht auch das Risiko, dass man immer stärker auch sich mit Leuten umgibt, die so ähnlich denken und so ähnlich sind? Also entsteht da nicht auch so eine kleine Blase?
0: Ja.
1: Ist das schön, aber ist schön, oder?
0: Ja, klar, aber andersrum gefragt, leben wir nicht immer in irgendeiner Blase? Letzten Endes trifft man ja immer irgendwie auf Leute, die mehr oder weniger so denken wie ich.
1: Ja, aber es kann ja auch sein, dass man einem das zu eng wird, dass man denkt, ich fühle mich jetzt doch eingeengt und ich will auch mich freier fühlen und nicht immer nur in diesem Umfeld sein.
0: Naja, gut, ich meine, dafür haben wir ganz viele verschiedene Wohnprojekte. Also wir sind das Eigentumsprojekt, so die andere sagen ja, das wohlhabende Eigentumsprojekt.
1: Ja, gut, Lena ja auch und Claire wird ja auch.
0: Also ja, gut, aber anders. Lena hat ja noch also das Ziel, dass das langsam in eine Genossenschaft überführt wird. Das haben wir hier nicht. Mhm. Also wir sind ein Eigentumsprojekt und das soll auch so bleiben. Mhm. So. Aber es gibt auch Projekte, die im Mietshäuser-Syndikat sind. Das erklärst du bestimmt irgendwann mal an einer anderen Stelle.
1: Ja, eine eigene Sendung dazu, ja.
0: Genau, das dachte ich mir. Ja. Also Mietshäuser-Syndikat, das sind ganz andere Leute, die auch einen ganz anderen politischen Anspruch haben. Ja. Oder es gibt die Bauwagensiedlung. So, diese Leute aus der Bauwagensiedlung. Das heißt, also mir begegnen auch in der Vernetzung ganz unterschiedliche Konzepte.
1: Ein Spektrum von unterschiedlichen.
0: Genau. Und Leute, die das auch einen ganz anderen politischen Anspruch haben, den haben wir hier. Manchmal finde ich es auch schade, dass wir nicht ein bisschen offensiver so politisch sind. Aber gut, das ist hier so und das ist dann, dann
1: ist dann
0: in Ordnung
1: auch ein Respekt
0: so.
1: Der Projekte untereinander.
0: Genau, ja. Mhm. Ja, also da begegnen mir auch andere Sachen. Wenn ich es mal ganz anders haben will, klar habe ich auch noch einen Freundeskreis außerhalb des Projekts. Mhm. Und das finde ich auch wichtig, ne?
1: Ja. Genau. Ute, du hast uns wirklich anschaulich von vielen Sachen erzählt hier, also sowohl aus deiner Schulzeit noch, aber auch vom Speicherbogen her, wie ihr euer Wohnprojekt ökologisch und mit Stroh entwickelt und gebaut habt. Mir ist dabei wirklich besonders aufgefallen, wie entspannt das hier bei euch ist. Also das beeindruckt mich, dass ihr euch wohnen lasst und jeder tut, was er kann und das passt schon. Sogar die Übergänge von Leuten, die rausziehen in die sich verändernde Eigentümergemeinschaft, kriegt ihr hin.
0: Da toll, haben wir auch toll, Glück toll, gehabt.
1: Dass das so weitergeht.
0: Ja,
1: ne?
0: Ja.
1: Und das Stichwort Vernetzung, ja, mich hat überrascht, wie vielfältig da ohne Mackertum und Expertentum euer Engagement ist und wirklich ehrenamtlich sozusagen für Interessen euch einsetzt, gemeinsam zu wohnen. Ressourcen braucht natürlich wie Grundstücke und Bankenunterstützung, aber da für Lüneburg seit 20 Jahren etwas etabliert hat, was es, glaube ich, so in dieser Art kaum in einer Region in Deutschland gibt, dass Interessen gebündelt werden, dass nicht Konkurrenz und Geheimnistuerei herrscht, sondern zusammen anpacken und sich austauschen. Ganz vergessen hast du übrigens den Stammtisch, der ja auch noch regelmäßig angeboten wird, also auch für Neue. Also das ist ja auch eine Anlaufstelle für Leute, die sich erstmals informieren wollen, sich ein Bild machen wollen. Ne?
0: Ja.
1: Also das alles sind, glaube ich, auch Aspekte, die für Leute interessant sind, die in anderen Regionen sowas aufbauen wollen, die sich bei euch, bei Mehr Leben, Wohnprojekte e.V. auch erkundigen könnten. Wie könnten wir es machen? Wie ist das bei euch erfolgreich gelaufen? Da habt ihr sicher so eine Art Modell entwickelt und könnt auch ein bisschen stolz drauf sein.
0: Ja, ist immer ganz schön, wenn man da mal so kompakt erzählt. Dann wird einem klar, wie viel das ist, was ja so über die Zeit passiert.
1: Ja. Stichwort Zeit, dennoch unsere Zeit ist um. Ute, vielen herzlichen Dank nochmal für das Gespräch.
0: Ja,
1: und ergänzen kann ich noch die Hörerinnen und Hörer, die Lust auf das Interview mit Heike Wirche und Eva Kern, Wohnprojekt Querbeet, haben, können mal in meinem Podcast reinhören, da gibt es eine eigene Sendung. Und über Lena, das Wohnprojekt, da gibt es auch ein Interview mit Uwe Naumann. Einfach mal durchschnuppern, da gibt es viele interessante Beiträge. Soweit.
0: Ja, mir hat das auch viel Spaß gemacht, jetzt dabei zu sein und ein bisschen zu erzählen. Und vielen Dank auch, dass du mich gefragt hast.
1: Ja, hat Spaß gemacht.
0: Gut.
1: Okay, tschüss. Danke fürs Zuhören. Bis zur nächsten Folge. Wohnprojekte im Gespräch. Diesmal mit Ute Platzkassens, Wohnprojekt am Speicherbogen und Dachverband Mehr Leben Wohnprojekte e.V. Lüneburg. Und ich bin Tom Voss.
0: Tschüss.
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0: Ich bin Tom Voss und verantwortlich für diese Sendung.
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1: Herzlich willkommen bei den Feuilletönen. Ihr hört wie immer Jennifer Eichler, hallo.
2: Und Thorsten Martinsen, hallo, der für diese Sendung auch verantwortlich ist.
1: Ihr hört uns auf Kiel FM, Westküste FM und Lübeck FM. Heute wird es vergleichsweise leise bei uns, denn musikalisch nehmen wir euch mit auf zwei sehr unterschiedliche Reisen. Einmal ins introspektive Klaviertrio-Jazz mit dem Song Arche-Trio und dem Album All Day Long. Und dann in die verwinkelte Welt des Italieners Giacomo Baldelli mit Dark into Light. Und um was ganz Ähnliches geht es dann auch in unserem philosophischen Thema, nämlich um die Bedeutung kleiner Dinge. Und weil kleine Dinge ja auch mal mit Genuss zu tun haben können, verkosten wir heute etwas, das weiterhin sehr wunderbar zu diesem, zumindest in meinen Gefilden, noch sehr heißen Sommer passt, nämlich dem Bio-Alkoholfrei von Neumarkter Lamsbräu, was ihr hört, wenn ihr uns im Internet hört. Und damit übergebe ich direkt an Thorsten.
2: Ja, vielen lieben Dank. Und der beginnt auch umgehend mit Song Arche und dem gleichnamigen Trio und dem Album All Day Long. Es handelt sich hierbei um ein Trio rund um die südkoreanische Pianistin und Komponistin Song Arche, die aber mittlerweile in Valencia lebt, also in España. Hier in Europa. Sie hat zunächst klassisches Klavier studiert und später ist sie dann zum Jazz gekommen. Ihr Studium führte sie unter anderem ans Berklee College of Music in Boston, also das, wo fast alle JazzmusikerInnen dieser Welt waren, und dann anschließend auch zur gleichnamigen Universität in Valencia. Die gibt es da nämlich auch. Und neben Song Arche besteht das Trio aus Manios Stratis aus Zypern, der spielt den Kontrabass, und Joshua Wheatley aus England, der spielt das Schlagzeug. Sie selber spielt Piano und auch ein bisschen Orgel. Interessant ist, dass Che die drei Musiker ausdrücklich nicht als Pianistin, als Begleitgruppe versteht, also um sie herum sozusagen, dass die da so ein bisschen dazu irgendwelche Sachen machen und sie spielt dann die Hauptrolle, sondern das Trio soll vielmehr eine gemeinsame musikalische Stimme entwickeln, also so eine gemeinsame Komposition improvisieren, wenn man so möchte. Eine musikalische Idee entsteht dann zunächst einmal improvisierend am Klavier, Melodie, Harmonie und Rhythmus entwickeln sie sich dann gemeinsam. Und erst daraus wird dann die eigentliche Komposition, also das eigentliche Stück. Es handelt sich bereits um das dritte, in diesem Fall letzte Album aus einer Reihe, die mit dem Album In the Beginning aus dem Jahr 2024 begann. Haha. Dann kam Calling in the Wilderness 2025 und schließlich kommt dieses Album All Day Long im Juli 2026 in die Läden und wurde veröffentlicht und damit schließt sich dann auch diese Trilogie. Produziert wurde es von der Künstlerin selber in den Live-Recording-Studios in schon erwähntem Valencia. Wir hören nun das Song Arche Trio und den Song Broken Spirit von dem Album All Day Long.

0: Das war Broken Spirit von dem Album All Day Long von dem Song Arche Trio. Ja, wir sind wieder im Jazz. Ich bin ja in einen Topf voller Jazz gefallen, wie man sicher merkt. Und auch diesmal wieder, ne? Jazz hier, Jazz da, überall halt Jazz. Es wird gejazzt.
1: Sehr schön. Hier wird durchaus gejazzt. Und es wird ja jetzt von der Besetzung her auch ziemlich klassisch gejazzt, ne? Klavier, Kontrabass, Schlagzeug. Absolut. Aber das ist überhaupt nicht, ja, ich sag mal, also es ist überhaupt nicht langweilig. Es ist nicht irgendwie besonders voraussehbar, auch wenn der Sound natürlich sehr klassisch jazzig ist. Und er bewegt sich so zwischen einer sehr europäischen Tradition, das hört man schon, es ist zwischendurch recht verspielt. Aber gleichzeitig hat es auch so eine besondere Klangsprache, die sehr ruhig ist, fand ich. Die so zwischen einem sehr melodischen Ton und einer gleichzeitig sehr, sehr entspannten Grundstimmung hin und her meandert. Und ich fand der Albumtitel, ich weiß gar nicht, ob das so gedacht war, aber der Albumtitel All Day Long ist auch irgendwie eine gute Beschreibung der Stimmung für diesen größten Teil des Albums. Das ist so ein bisschen wie am Ende eines langen Tages, ne, wo man irgendwie unterschiedliche Stimmungen und Dinge, die passiert sind, reflektiert, wenn man abends wieder zur Ruhe kommt. So habe ich mich jedenfalls oft dabei gefühlt. Es ist, war spannend. Auffällig fand ich auch die Reife irgendwie der Komposition. Da passiert so viel und gleichzeitig, das hast du ja schon angesprochen, hat das Trio einfach viel Raum für Interaktion untereinander, auch für Improvisation. Und der Bassist und der Schlagzeuger fallen halt wirklich auch als Mitgestalter auf. Ne? Also das haben sie sich nicht nur vorgenommen, ich finde, das haben sie auch wirklich geliefert. Das kann auch nicht jede Jazz-Kombo von sich behaupten, dass da drei Menschen auf Augenhöhe wirklich zusammen musizieren und das gefällt mir natürlich besonders gut, auch als Freundin des Kontrabass, dass der mal nicht nur ein bisschen mitbegleitet, sondern dass der auch durchaus was zu tun hat und mitgestaltet. Wie man sich denken kann, bei all der Ruhe, was man nicht bekommt, sind jetzt irgendwelche großen dramatischen Ausbrüche und emotionalen Dinge. Man kriegt auch nicht große Wettbewerbe in technischem Rumgedudel, braucht man auch gar nicht. Denn wenn man sich hier drauf einlässt, dann wird man mit einer sehr atmosphärisch dichten und einer, ich fand, immer wieder wahnsinnig entspannenden Hörerfahrung belohnt. Und ich finde, das macht das auch für diese Sendung so ein bisschen passend. Das passt wirklich gut zu unserer Bedeutung kleiner Dinge, weil das ist so ein Album, wo ich denke, das ist nicht spektakulär, aber das kann so eine große Bedeutung annehmen in deinem Tag, weil es einfach alles ein bisschen schöner macht. Einfach guter Jazz. Und das hat mich diese Woche begeistert.
0: Ja, das freut mich. Ja, du hast recht. Also das ist alles sehr entspannt. Ne? Mhm. Also das ist für Jazz-Verhältnisse schon fast laid back.
1: Ja.
0: Was man sofort hört, ist, und da hast du natürlich recht, dass hier Klassik und Jazz miteinander verwoben werden. Die Klassik spielt hier tatsächlich eine entscheidende Rolle. Sie kommt immer wieder stark zum Vorschein, ob es nun ja mit entsprechenden Akkordfolgen oder Harmoniefolgen ist. Also immer wieder genreübergreifend. Das ist ja das, was wir in dieser Sendung auch mögen. Also wir hören diese lyrische Melodik, Zurückhaltung gegenüber anderen Musikern, haben wir gerade schon gesagt. Und wir hören eine große Aufmerksamkeit für Zwischenräume, für Zuhören, für Reagieren und gegenseitiges Platzlassen. Das sind wesentliche Bestandteile des Konzepts dieses Albums und wahrscheinlich auch des Trios insgesamt. Improvisation ist also hier nicht das Gegenteil von Komposition, sondern eben Teil des Entstehungsprozesses, haben wir im Entree ja auch schon gehört. Und auch die fertigen Stücke sollen etwas von diesem ursprünglichen, naja, von dieser ursprünglichen Offenheit behalten. Diese ursprüngliche Offenheit soll also erhalten bleiben. Das erklärt vielleicht auch, warum die Musik wieder mal eher erzählt, als demonstriert, wie toll alle spielen können. Also du hast ja auch gerade schon gesagt, hier geht es nicht um das Können des Könnenwillens, sondern wichtig ist eben, wie sich eine musikalische Idee entwickelt. Es geht auf diesem Album um Atmosphäre, um Struktur, um innere Bewegung und um Stille und um Geduld und um Spannung und um Auflösung. Und die Musik wechselt eben zwischen sehr sparsamen, ja, kontemplativen Passagen und Passagen mit etwas mehr Bewegung. Man könnte fast schon von Groove sprechen.
1: Ja,
0: ja also aber alles so im homöopathischen Dosen, ne? Also bloß nicht zu viel. Das soll ja schön gelassen bleiben alles. Es ist auf jeden Fall ein Album für Freunde des gediegenen Jazz. Das kann man sagen, die eher so die unaufgeregten Dinge im Leben zu schätzen wissen. Und es ist für die, die tolle und wunderschöne Melodien mögen, die auch immer etwas auf der melancholischen Seite sind, diese Melodien, die auch sehr getragen daherkommen. Und davon gibt es auf diesem Album wirklich eine ganze Schippe. Produktion ist okay, könnte meiner Meinung nach ein bisschen luftiger sein, hat ein bisschen wenig Raum. Da wurde auch wieder ein bisschen mit dem Kompressor rumhantiert. Das gefällt mir ja immer nicht und schon gar nicht beim Jazz oder in der Klassik. Da noch weniger als sowieso schon. Ich habe schon bessere Jazz-Produktionen gehört, aber ist okay. Es ist auf jeden Fall ein Album, was einen nicht zurücklässt. Das muss man sich nicht erarbeiten. Das nimmt einen schon an die Hand. Also da Leute, die so mit Bebop Schwierigkeiten haben, die können hier reinhören. Das ist gar kein Problem. Also das ist wirklich schöner Jazz, der niemanden zurücklässt, der alle mitnehmen will und dabei trotzdem nicht ohne Anspruch ist. Es ist kein Easy Listening, keine Sorge. Aber es ist halt auch nicht, was wir noch im nächsten Album vielleicht haben werden, ein Album, was wirklich erstmal ja sich erarbeitet werden muss. Das ist hier gar nicht mal so. Kann man machen, muss man aber nicht. Ist eigentlich auch mal ganz schön. Also mir hat das auch sehr viel Spaß gemacht. Wir hören noch mal rein. Wir hören Answer Me vom Song Arche Trio von dem Album All Day Long.

0: Das war Answer Me von dem Album All Day Long vom Song RJ Trio. Nun, dieses Album ist wie schon erwähnt im Jahre 2026 erschienen und deswegen wollen und dürfen wir es natürlich auch bewerten. Auf unserer Skala steht, läuft und rennt.
1: Das läuft, das läuft. Schönes Album, wunderbar. Kein Album des Jahres, aber gut gemacht.
0: Schließe ich mich unumwunden an. Auch für mich läuft dieses Album. Wirklich schönes Jazz-Album. Kein Album, was für mich, genau wie bei dir, irgendwie eine Rolle bei den Alben des Jahres spielen wird, aber dennoch ein wirklich, wirklich gutes Jazz-Album. Und das heißt, wir haben gehört vom Song AJ Trio All Day Long und es gab ein Läuft von Jenny und ein Läuft von mir.
1: Unser zweites Album heute stammt von einem Musiker, der auch international einen ziemlich guten Ruf genießt, und zwar Giacomo Baldelli. Baldelli ist italienischer Gitarrist und Autor, der aktuell in New York lebt und arbeitet. Und er gilt immer als Musiker, der sich so bewusst zwischen den Welten bewegt, bewegt sich aber vor allem in der modernen Welt, nämlich er beschäftigt sich mit der Interpretation von Werken des 20. Jahrhunderts und der aktiven Erweiterung dieser Werke für klassische und elektrische Gitarre im 21. Jahrhundert und oft, wie auch bei unserer heutigen EP, in enger Zusammenarbeit mit lebenden Komponistinnen und Komponisten. Seine Karriere ist dabei auch ziemlich vielseitig. Er hat auf vielen verschiedenen Bühnen und Festivals in Europa und den USA gespielt, unter anderem dem Huddersfield Contemporary Music Festival in England, bei der Biennale Musica in Venedig, wo er auch ein besonderes Projekt vorgestellt hat. Da war wohl eine Verbindung aus E-Gitarre und Videokunst sein zentrales Projekt. Und er spielte unter anderem beim Aperto Festival in Reggio Emilia. Spannende Dinge. Und in dieser Karriere, die noch gar nicht so lang ist, hat er aber schon mehrere Alben veröffentlicht. Sein relativ gefeiertes Debüt von 2010, auf dem befindet sich die erste italienische Einspielung von Fausti Romitellis Schlüsselwerk Trash TV Trance. Das finde ich schon mal schön. Für E-Gitarre auch. Und danach erschien 2018 dann Electric Creatures und 2022 NYC Tracks. Baldelli hat außerdem ein zweites Standbein als Autor und Podcaster. Von 2019 bis 2023 moderierte er den Podcast Chiamo Dopo, für den er beinahe 140 Musikerinnen, Autoren und Schauspielerinnen und andere Kulturschaffende interviewte. Also in gewisser Weise ein Kollege von uns, wenn man so möchte.
0: So.
1: Nun ist also im Jahre 2026 Dark Into Light erschienen und dabei handelt es sich halt nicht um klassische Songs, sondern auf dieser EP finden wir vier Welterseinspielungen für E-Gitarre, vier Werke, die Baldelli gemeinsam mit noch lebenden Komponistinnen und Komponisten in Auftrag gegeben oder mitentwickelt hat, die auch sehr unterschiedlich sind, zusammen aber trotzdem so einen großen Bogen schlagen, von Dark Into Light, von tiefem Schatten zu einer recht hart erarbeiteten Klarheit. Wie klar das ist, da hören wir mal rein, nämlich in Darker Than Light von Dark Into Light von Giacomo Baldelli.

0: Das war Darker Than Light vom Album Dark Into Light von Giacomo Baldelli. Ja, das muss man sich erarbeiten, oder?
1: Das muss man sich tatsächlich erarbeiten. Dem ist so. Interessant ist tatsächlich, dass es sich ja dabei auch noch um Auftragskompositionen handelt, die er bei KomponistInnen in Auftrag gegeben hat, die er einfach mag, die er halt schätzt. Du hast ja gerade schon gesagt, dass das Ganze inspiriert wurde von der Idee, Licht in die Dunkelheit zu bringen und das Licht in der Dunkelheit zu suchen. Ein Thema, was übrigens während der Pandemie wohl entstand. Und wir hören eine E-Gitarre. Oft mit Effekten. Wir hören also experimentelle Klänge. Freeze-Effekte, Feedback, Loops. Ja, um die Grenzen des Instruments halt zu erweitern. Denn wie viele Instrumente hat natürlich auch die E-Gitarre als solches so an sich erstmal so Grenzen. Ne? Man kann bestimmte Dinge mit so einem Instrument immer machen, aber mit Effekten kann man dann nochmal ganz andere Geschichten mit veranstalten. Das Album ist interessanterweise selbst produziert, genau wie das gerade eben. Das haben die beiden gemeinsam. Und zwar, weil das Label dieses Album abgelehnt hat. Es war sei zu experimentell und deswegen hat er dieses Album dann am Ende selber produziert.
0: Spätestens ja. Dann war klar, wir müssen es in die Sendung nehmen.
1: Absolut, absolut. Es ist also ein Album wie für die Sendung gemacht, bei dem es um Texturen geht. Es ist emotional, lebendig, obwohl eher ruhig. Ja, es scheint so, als wenn er nach einem Klang sucht erstmal, der die HörerInnen immer wieder an bestimmten Stellen zurückholt, nur um sie dann wieder was Neues entdecken zu lassen. Also das ist schon ein Album, das ist ein Weg, das ist eine Strecke, die man zurücklegen muss. Es ist wirklich die Gitarre, die gespielt wird, da steht auch die Melodie wirklich nicht im Vordergrund, sondern es steht wirklich im Vordergrund, Atmosphären zu schaffen, Texturen zu schaffen, Stimmungen zu schaffen. Das ist hier, was im Vordergrund steht. Es gibt noch einen interessanten Fun Fact. Interessant ist nämlich, dass es hier einen Einfluss von den 80ern gibt, und zwar dahingehend, dass er wohl großer Fan dieser 80er-Kultur ist. Was ich

0: zum Beispiel in der Entscheidung zeigt, dass das Album auch auf Kassette veröffentlicht wurde. Das ist ein ganz bewusster Schritt von ihm, der ihm auch wohl wahnsinnig wichtig ist, weil er auch das Cover dafür selbst designt hat. Allerdings sagt er, er hofft, dass das nie geöffnet wird, also diese Box, wo die Kassette drin ist, denn er hält die Klangqualität der Kassette im Gegensatz zu digitalen Wave-Dateien für unterlegen. Denn, sagt er, die Geschichte, die er da auf Kassette macht, die ist eher so fürs warme Bauchgefühl. Also er liebt die 80er, aber man soll das bitte nicht auf Kassette hören, sondern lieber die Wave-Dateien, weil die wären ja viel besser. So, es scheint also ein sehr interessanter Mensch zu sein, auf jeden Fall schon mal, weil er arbeitet ansonsten komplett digital. Ne? Also sehr interessant. Ja, er nutzt die schon erwähnten Effekte, wie eben Freeze und Loops, um den Klang der Gitarre eben dahingehend zu verändern, wie man ihn eben dann verändert haben will, wie er das gerne hätte. Er ist ja eigentlich ein klassisch ausgebildeter Gitarrist, was auf diesem Album jetzt nicht so furchtbar zum Tragen kommt, wenn man ganz ehrlich ist. Also wenn man es nicht wüsste, wäre es auch egal. Und normalerweise verbindet er so klassische Ansätze mit moderner Musik. Auch dieses hier ist hier eher nicht so der Punkt, weil klassische Ansätze haben wir hier eigentlich gar nicht. Was wir hier haben, ist Avantgarde, schlicht und ergreifend. Ja. Es geht hier schlicht und ergreifend um experimentelle Musik, und zwar samt und sonders. Es ist ein mutiges, experimentelles Werk, das E-Gitarre in völlig neue, unerwartete Kontexte setzt und einsetzt. Furchtbar zugänglich ist es nicht, das muss man leider sagen, oder zum Glück, wie auch immer. Ne? Die einen mögen sowas, die anderen nicht. Aber es ist auf jeden Fall eines, wenn man es tut, wenn man sich auf diesem Weg macht, dann wird man auf jeden Fall belohnt, wenn man sich auf diese musikalische Reise einlässt. Ich finde sowas großartig. Ich mag sowas ja wahnsinnig gerne. Ich war natürlich von Anfang an begeistert. Kann mir aber vorstellen, dass der ein oder die andere sagt, oh nee, das ist mir dann doch zu viel.
1: Ja, das war schon ganz schön viel. Ich muss mich da auch erstmal reinhören. Und es ist ja auch von den Ideen her, also das sind ja komplett unterschiedliche Ausgangspunkte, was diese vier Werke von den vier verschiedenen Komponisten ausmacht. Das eine ist ein Tribut an einen verstorbenen Filmemacher, nämlich an David Lynch, der jetzt auch recht avantgardistisch unterwegs war, sagen wir es mal so.
0: Twilight-Dings, da war das doch, ne?
1: Twin Peaks, heißt meinst du?
0: Ja. Twin Peaks, genau, ja. Kennt man aber auch nicht wieder, kann ich jetzt schon sagen. Also nee. Schöne Hommage, aber wo die sein soll, weiß man auch nicht.
1: Genau. Das andere eine Reaktion von auf einen 30 Jahre lang vergangenen Krieg. Das dritte eine Meditation über ein Gedicht von Emily Dickinson. Und das letzte ein säkularisiertes Glaubensbekenntnis. Ja, und trotzdem irgendwie ja doch ein wiedererkennbares Hörerlebnis. Das finde ich immer spannend, wenn jemand wirklich Avantgarde macht. Aber trotzdem, egal in welcher Minute dieser EP du reinschalten würdest, du würdest es sofort erkennen. Das ist so ein ganz spezieller Sound, ne, auch wenn er sehr viel damit du schon sagst, mit Texturen so experimentiert. Ich finde, dieser Sound der E-Gitarre, den erkennt man ganz schnell wieder, wenn man sich das einmal durchgehört hat. Das ist spannend. Und ich habe dem eigentlich nicht mehr viel hinzuzufügen. Ich finde, wenn man sich darauf einlässt, bekommt man da eine Menge Schätze zu hören, eine Menge interessanter Ideen und ja, ein bisschen mehr Licht im Dunkeln, um das mal nochmal aufzugreifen. Also er bringt das Konzept gibt das schon her. Also da kommt immer wieder irgendwas zum Vorschein, ohne jetzt auf Melodien und irgendwie wiederkehrende Dinge zu setzen, sondern einfach durch Atmosphäre. Das funktioniert richtig gut.
0: Absolut. Und auch hier werden ja im Grunde genommen wieder, alleine schon durch die ganze Idee, die dahinter steckt bei dem jeweiligen Stück, auch hier werden ja wieder eher Stimmungen erzählt und Dinge erzählt, so, als dass es hier um irgendwie darum geht, guck mal, wie toll ich spielen kann.
1: Ja, ja. Das ist auch gut, denn da hätte es ja durchaus auch hin abdriften können, ne? Wenn man so einen Mann mit seiner Gitarre, hätte ja durchaus auch ein bisschen Ego-Streichelndes, ich mache mal hier noch dieses Solo und jenes rein, aber das würde das ganze Konzept brechen, das macht er nicht und das ist auch gut so.
0: Absolut.
1: Und da sollten wir nochmal reinhören, wenn wir vorhin den ersten Song von dieser EP gehört haben, hören wir jetzt den letzten, nämlich A Fourth Secular Calvinist Creed von Dark into Light. Der Künstler heißt Giacomo Baldelli.

0: Das war A Fourth Secular Calvinist Creed von Giacomo Baldelli und im Album Dark Into Light. Und weil das wirklich ganz frisch gerade erschienen ist, müssen wir es auch bewerten auf unserer Skala von steht, läuft oder rennt.
1: Ja, ich finde sowas großartig, das rennt.
0: Sehr gut. Kann ich mich nur anschließen, das ist wirklich mal wieder was richtig Neues. Das muss rennen.
1: Absolut.
0: Wunderbar. Dann kommen wir jetzt zu unserem philosophischen Thema und wir kommen zu der Bedeutung kleiner Dinge. Das mag ich ja besonders gerne. Muss ehrlich sagen, wir sind gleich, jetzt wollte ich schon sagen 200, das stimmt natürlich nicht, mehrere Filme und Bücher eingefallen, bei denen es um die Bedeutung kleiner Dinge geht. Ich glaube, das ist was, was wir im Leben häufig vergessen und was deswegen gerne ein Thema von Kunst ist. Denn gleichzeitig in dieser Zeit leben wir in einer Zeit großer Krisen. Ne? Klimawandel, Kriege, geopolitische Verschiebungen, die permanente Beschleunigung durch digitale Medien. Einiges davon ist nicht neu, aber was wir als Menschen sehr gut können, ist über die großen Krisen hinweg die kleinen Dinge zu vergessen. Und das ist schade, weil die kleinen Dinge uns nicht nur Freude machen, sondern im Grunde unsere geistige Gesundheit retten. Also ich würde das mal so ganz dramatisch ausdrücken. Und es gibt deshalb natürlich auch eine Menge philosophische Traditionen, die genau das betonen. Die Bedeutung des Kleinen, des Unscheinbaren, des Alltäglichen, was uns zu dem macht, was wir sind. Da bin ich dann ganz schnell direkt bei der Stoa gewesen und bei Epiktet. Denn für den lag die Freiheit des Menschen nicht darin, jetzt irgendwie die großen äußeren Umstände zu kontrollieren, sondern, das ist ja der ganze Kern der Sache, darin eben die eigene Haltung im Alltag zu meistern, also die ganz kleinen Dinge zu meistern. Wie gehe ich, keine Ahnung, wie gehe ich mit meinen Kindern um? Wie verhalte ich mich, wenn mich jemand beleidigt? Wie bleibe ich ruhig, wenn irgendjemand mir was Böses tut? Das sind so ganz kleine Dinge, aber diese Dinge zu meistern machen ganz, ganz großen Unterschied im Leben und einen wiederum dann fähig, größere Dinge zu tun, an denen man sonst vielleicht, an die man vielleicht sonst gar nicht rankäme, wenn man schon an den kleinen Dingen scheitert. Dazu gibt es auch dieses wunderschöne, ich glaube, es ist ein finnisches Sprichwort, dass Menschen nicht über Berge stolpern, sondern über Kieselsteine. Ich weiß gar nicht, ob es dazu eine deutsche Übersetzung gibt, aber ich fand immer dieses Bild so schön. Muss ich gleich dran denken. Und wir wären nicht die Feuilletöne, wenn wir nicht auch über Hannah Arendt und über Albert Camus sprechen würden. Sogar Spinoza können wir direkt noch mit reinnehmen. Hannah Arendt spricht ja viel über das Handeln im Alltäglichen. In der Vita Activa unterscheidet sie zwischen Arbeit, Herstellen und Handeln. Darüber haben wir in dieser Sendung schon oft gesprochen. Und gerade dieses Handeln, das ich dann gerne auch in den alltäglichen Gesten zwischen Menschen vollziehen kann, ist der Ort, an dem sich die eigentliche Politik ereignet. Das heißt, auch hier die kleinen Dinge sind wichtig für das Große. Nicht nur die große Rede vor dem Parlament, sondern eben auch das kleine Gespräch in der Nachbarschaft. Die Geste der Hilfsbereitschaft oder das gemeinsame Handeln im Kleinen, das dann groß werden kann. Das hat einfach eine konstitutive Bedeutung für alles das, was unser menschliches Miteinander überhaupt ausmacht. Und gut, für jemanden, der über Sisyphos geschrieben hat als glücklichen Menschen, brauchen wir eigentlich gar nicht anfangen, warum kleine Dinge wichtig sind, weil da bleiben dann eigentlich nur noch die kleinen Dinge, wenn man jeden Tag den schweren Stein den Berg hochrollt. Ich glaube, da müssen wir gar nicht mehr ausholen. Ich bin sehr gespannt, ob du auch Spinoza mit in deine kleine Philosophie-Show aufgenommen hast heute, als ausgewiesener Spinoza-Spezialist. Der fiel mir noch ein, ansonsten super wichtiges Thema, aber können wir damit heute auch die Welt retten?
1: Nee, die Welt können wir damit nicht retten, aber das, ob Spinoza damit die Welt gerettet hat, weiß ich nicht. Auf jeden Fall hat er ja immer von den Partikeln gesprochen, den kleinsten Teilen, die heißen bei Leibniz dann Monaden.
0: Monaden, spannendes Wort, ja.
1: Ja, ja, bei Leibniz war das so, dass diese Monaden sozusagen so eine Art Eigenleben hatten, den irgendwie sowas Göttliches innewohnt, so. Das war bei Spinoza ja nicht so. Für den waren das einfach die kleinsten Einheiten, die nicht mehr teilbar sind. So, das waren die Partikel. So hat er sich das vorgestellt. Ne? Und nun ist es ja so, dass diese ganze philosophische Geschichte, wenn man sich mal überlegt, das ist ja eine der grundlegenden philosophischen Spannungen überhaupt, so zwischen dem Einzelnen und dem Ganzen. So, zwischen dem Fragment und ja allem, was es gibt. Ne? Was eben das sein kann oder die Substanz, wie Spinoza gesagt hat. Die Substanz ist ja da wieder das Gegenteil von den Partikeln. Die Substanz ist alles. Also er sagt ja, hat ja so schön gesagt, Gott oder die Natur, das ist das, was ich Substanz nenne und so. Und hat damit ja im Grunde genommen sein Leben gefährdet, ne?
0: Ja.
1: Das muss man ja schon sagen. Ja, du hast ja schon über Hannah Arendt geredet. Für die ist das natürlich auch sehr wichtig. Für sie ist ja immer so ein bisschen, es menschelt ja immer auch bei Hannah Arendt. Das ist ja das Schöne an der ganzen Geschichte. Ne? Also es geht ja nicht immer nur um Freiheit, es geht ja auch immer um Menschlichkeit und ums Menscheln. Und für Hannah Arendt gibt es ja mehrere Aspekte, die da so eine Rolle spielen. Einmal natürlich diese Natalität, diese Gebürtlichkeit, dieses immer wieder neu beginnen können. Und zwar nicht nur durch die großen Sachen, sondern auch durch die kleinen Sachen. Auch diese kleinen Minisachen sind ja im Grunde Akte der Freiheit. Für Hannah Arendt ist das so. Weil Handeln im Kleinen, da beginnt sozusagen die Freiheit und die Menschlichkeit für Hannah Arendt. Da fängt das an. Im Kleinen. Und wenn wir über das Banale und das Böse sprechen, da hat sie ja bei Eichmann in Jerusalem oder auch über die Revolution, das sind ja zwei Werke, die sie geschrieben hat, gezeigt, wie banal das Böse ist, weil umgekehrt wird ja ein Schuh draus. Wenn wir jetzt sagen, Achtsamkeit für das Kleine, also ein Lächeln, ein Klang, eine Entscheidung, das ist ja der Gegenentwurf zur Banalität des Bösen, weil man dann ja wieder anfängt, die anderen mitzudenken und das reflektiert, was man ja nicht macht, wenn man banal ist und böse ist. Nicht wahr?
0: Und alles der großen Ideologie unterordnet.
1: So nämlich, ganz genau. Und deswegen ist für Hannah Arendt dieses Zwischenmenschliche so wichtig. Weil Arendt sieht ihr Macht nicht als Gewalt, wie wir wissen, sondern als gemeinsames Handeln. Selbst in kleinen Gesten. Und das ist für Hannah Arendt sehr viel wichtiger. Also wenn Macht missbraucht wird hingegen, das ist dann für Hannah Arendt Gewalt. Da fängt Gewalt an. So. Ja, und für Camus, da brauchen wir tatsächlich gar nicht drüber reden. Das ist klar, das hat existenzielle Bedeutung. Für Camus ist es so, dass wir ja mit der Absurdität des Lebens, mit der wir uns umgeben, nicht durch große Ideologien, sondern durch konkrete Erfahrungen, durch sinnliche Erfahrungen durchs Leben gehen sollten. Und das kennen wir vom Mythos des Sisyphus, der ja so glücklich ist, weil er, obwohl er diesen Berg eben, ne, so diesen Stein hinaufrollt, den Berg. Und da geht es halt um den Prozess und nicht ums Ziel. Und deswegen ist er eben im Auge von Camus eben so glücklich, dieser Sisyphos. Und wenn wir uns eben die Revolte angucken, der Mensch in der Revolte, dann ist es eben auch die Revolte des Alltags. Weil der Mensch in der Revolte muss ja nicht immer nur gegen die großen Sachen kämpfen, sondern die wahre Revolte liegt ja nicht in den großen Umstürzen, das ist ja sowieso nichts für Camus, da war ja eh kein Freund von, sondern in kleinen Akten der Integrität. Ein ehrliches Wort, ein Moment der Stille, ein Klang, der Widerstand leistet, gegen Gleichgültigkeit, also im Grunde ähnlich wie Hannah Arendt. Gleichgültigkeit ist banal, dann deckst du die anderen ja nicht mehr mit. Das ist dann banal. In dem Moment, wo du die anderen mitdenkst, kannst du nicht mehr böse sein. Das geht gar nicht. Weil ja dann Empathie von dir Besitz ergreift. In dem Moment. Und Besitz ergriffen hat ja schon. Nicht wahr? Das musst du ja erstmal abschalten. Oder nicht leisten. Wollen. Können. Wie auch immer. Nicht wahr? Ja, und für Camus ist sehr viel, sehr sinnlich und sehr konkret. Alles, was im Hier und Jetzt passiert. Nicht sei es nun die Sonne auf der Haut oder Geschmack von Wasser oder Klang eines Instruments. Das sind Momente der Klarheit in einer absurden Welt für Camus. Und auch Kant ist in diesem Zusammenhang sehr wichtig, weil kategorischer Imperativ hin oder her, aber dieses ganze Handeln nur nach derjenigen Maxime, durch die du zugleich wollen kannst, dass sie ein allgemeines Gesetz werde und so weiter und so fort, dies, das, Ananas. Aber da geht es natürlich auch um die Kleinigkeiten und nicht um die Großigkeiten. Ne? Kant war auch kein Freund davon, immer alles groß, nur groß zu denken, sondern Kant hat auch immer gesagt, du musst dich gegenüber nicht nur anderen Menschen, sondern gegenüber anderen Wesen, eigentlich im Grunde genommen sogar gegenüber Gegenständen vernünftig verhalten. Ja. Weil du dich sonst vor dir selber lächerlich machst.
0: Ja, wie schön.
1: Du desavouierst dich.
0: Da sind Kant und ich uns einig. Mein Leben lang habe ich Leuten gesagt, sie sollen in Videospielen nicht alles so schlecht behandeln.
1: Genau. Er meint damit aber auch zum Beispiel nicht das Pad durch die Gegend zu werfen oder...
0: Ja. Ne? So. Ja, sich um seine Sachen zu kümmern. Also Sachen, Lebewesen, Menschen, alles um uns rum. Ja, bin ich völlig bei dir.
1: Genau. So ist das. Und eben auch, wenn wir über das Erhabene im Kleinen reden, also Kritik der Urteilskraft, das war ja die dritte Geschichte, die er geschrieben hat, nach Kritik der reinen Vernunft und der praktischen Vernunft. Auch das Kleine kann erhaben sein. Auch das Kleine kann uns an die Unendlichkeit erinnern. Es gibt ja bei Kant so den Unterschied zwischen Schönem, also harmonisch angenehm, und Erhabenem, überwältigend unendlich. So. Und es können auch die kleinen Dinge sein, die uns eben wie entzücken und daran erinnern, dass alles unendlich ist. Oder es uns sogar aufzeigen.
0: Absolut. Also wenn ich an Erhaben denke, das sind ja häufig irgendwelche relativen Kleinigkeiten oder zumindest Alltäglichkeiten, vielleicht in der Natur, irgendein schönes Wetter, keine Ahnung, morgens in der Dämmerung einem Reh begegnen, das ist erhaben, aber es ist ja eigentlich was total, also, ne? Was Kleines, was ganz Kurzes.
1: Ja, aber was Schönes halt, ja. Nicht wahr? Und für Kant ist ja die Vernunft das Vermögen, das Kleine in großen Zusammenhang zu stellen. Also fangen wir bei dem Kleinen an, nicht? Das Kleine kann man nicht wegnehmen, das geht nicht, das gehört dazu. Bei allen, wie wir bis jetzt besprochen haben und immer wieder besprechen. Womit wir bei Henri Bergson wären, der ist natürlich prädestiniert. Ne? Also für ihn gibt es ja wirklich, für Bergson ist das Kleine die reine Dauer, also Durée réelle. Ein Moment des Werdens, der sich der rationalen Analyse komplett entzieht. Die Bedeutung liegt nicht im Ding selbst, sondern in der Erfahrung von eben diesem. Das ist für ihn ja ganz wichtig. Dass so dass die Zeit so fließt. Also Bergson argumentiert ja in seinem Essay L'évolution créatrice, dass die wahre Zeit nicht aus diskreten Momenten besteht, sondern aus einem kontinuierlichen Fluss. Alles ist Werden, nichts ist fest, nichts bleibt, alles ist Werden, alles verändert sich stetig. Nicht? So. Und er ist halt einer, der die Intuition als Zugang zur Wahrheit gerne nutzt, also weil er diese Lehre, die reine Lehre der Vernunft ablehnt, die ja so über die Welt immer so in kleine Teile zerlegt. Stattdessen plädiert er für Intuition, ein direktes, ganzheitliches Erfassen der Realität. Das ist so ein bisschen Phänomenologie, nicht? So ein bisschen in der Husserl-Tradition. Das Leben ist für ihn insgesamt als solches eine Schöpfung. Weil es die ganze Zeit kreativ ist. Also für Bergson ist das Leben ein komplett kreativer Prozess für das Kleine und das Große. Und das Kleine ist der Ort, an dem diese Kreativität sichtbar wird. Das sind die Momente der Schöpfung, diese kleinen Sachen. Das ist für Bergson so wichtig. Und Heidegger hat mal gesagt, dass wir, genau wie, ein bisschen ähnlich wie Bergson, dass wir, dass das Ding nicht nur einfach ein Ding ist, sondern, und wir das ja auch nicht nur einfach als Ding wahrnehmen, sondern das macht ja auch was mit uns.
0: Das steht immer in Relation zu allem.
1: Ja. Genau. Kant. Heidegger hat das natürlich wieder typisch heideggerisch formuliert, das Ding dingt. Das ist ja wirklich, also, wo man wirklich denkt, ja, genau. So machen wir das. Er hat natürlich recht, aber es hört sich drollig an.
0: Es klingt, als hätte er das Verb zu schnecken erfunden. Das heißt nämlich tatsächlich, die Schnecke schnickt.
1: Ach, guck. Ja, er hat ja ganz merkwürdige Begriffe in seinen ganzen Sachen. Und damit sind wir ans Ende auch dieser Sendung gekommen. Und selbstverständlich haben wir auch das nächste Mal wieder zwei Alben, ein philosophisches Thema und am Ende auch wieder ein Bier, und zwar ein alkoholfreies Bier.
0: So ist das. Nächste Woche gibt es eine alte Bekannte, nämlich Phoebe Bridgers. Die hat ein neues Album namens Lost Weekend. Ich bin ziemlich sicher, Phoebe Bridgers war schon mal Album des Jahres bei uns vor vielen, vielen Äonen.
1: Kann durchaus sein. Ist übrigens eine Bekannte von keinem Geringeren als René.
0: Ah, sehr gut. Oh, da muss man jetzt tief in die Kiste greifen. Also, liebe Hörerinnen und Hörer, wenn einer von euch noch René kennt, dann wisst ihr Bescheid. Also, dann seid ihr schon
1: dann
0: mal
1: wisst ihr Bescheid.
0: Das ist in seinem Wissen.
1: Wie hieß denn der Podcast damals noch, mit dem er mit Jan gemacht hat?
0: Aha.
1: Weiß auch keiner mehr, ne?
0: Du, ich weiß nicht, was ich gestern gegessen habe. Wie soll ich mir den...
1: Ja, okay. Ja, gut.
0: 14 Jahre. Gut. fällt mir bestimmt heute Nacht um
1: die alten Zeiten auf jeden Fall.
0: Genau, die guten alten Zeiten. Als das Internet noch zum Teil nett war. Das war eine Zeit vor dem, kurz nach dem Like-Button. Egal, verschwinden wir nicht in Nostalgie, sondern verraten wir noch das zweite Album für nächste Woche. Das ist Hummus Vacuum mit The Art of a Fake Love. Wunderschöner Bandname. Und philosophisch beschäftigen wir uns dann mit der Melancholie. Wunderschönes Thema, bevor wir dann ein alkoholfreies Bier von Distelhäuser verkosten, für alle, die uns im Internet hören.
1: Sehr schön. Ihr wisst, was ihr zu tun habt. Ihr dürft uns gerne kommentieren. Ihr dürft uns auch teilen. Wir würden uns darüber sehr freuen. Das hilft uns sehr. Wo ihr uns kommentiert, ist eigentlich egal. Spotify, Apple Podcast oder bei uns auf der Homepage geht natürlich auch. Oder bei Blue Sky oder bei Mastodon kann man alles machen. Und wenn ihr damit fertig seid, dann ist die Woche um. Dann sind wir wieder da. Und bis dahin verabschieden sich von euch zum einen
0: Jennifer Eichler.
1: Und zum anderen Thorsten Martinsen, der für diese Sendung auch verantwortlich war. Bleibt uns an dieser Stelle nichts anderes als zu sagen, bleibt uns gewogen. Bis zum nächsten Mal. Tschüss.
0: Tschüss.
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0: Hallo und herzlich willkommen zu Teil 2 des Interviews mit Walli und seinem Album Laut genug hier bei Herms Promi Corner. Ich wünsche euch jetzt viel Spaß in der knappen nächsten Stunde mit Walli. Aber trotzdem finde ich, hast du uns Zuhörern dann ja auch mal so einen kleinen Spiegel wieder vorgehalten, wie es ja auch in der Realität wahrscheinlich vielfach so ist, dass die meisten sagen, oh, lass das mal mit der Musik, da kannst du nicht von leben. Ähnlich wahrscheinlich wie ein Buchautor, schreib bloß kein Krimi, weil da kannst du auch nichts für kriegen. Aber das ist Kulturschaffende oder Künstler, da tickt man natürlich ein bisschen anders wahrscheinlich als mit der Rationalität und Sicherheit, wie viele Menschen daran gehen. Menschen ist das richtige Stichwort. Du hast auch zwei Songs, die ich wirklich großartig finde. Und ich fange mal mit dem an, wo ich den das erste Mal gehört habe. Und ich habe dann nochmal geskippt, weil ich diese Geschichte von Gisela einfach sensationell finde. Dass du einfach schreibst, sie ist eine gute 3+, aber sie ist irgendwo hängen geblieben in dem Ort, wo sie aufgewachsen ist. Und dann kommt immer wieder, sie ist lustlos. Das muss man dann natürlich in den einzelnen Strophen im Zusammenhang sehen. Aber diese Beschreibung dieser Frau, die letztendlich im klassischen Sinne würde jeder Außenstehende sagen, sie hat eigentlich nichts aus ihrem Leben gemacht. Wie du das beschreibst und auch musikalisch unterlegst, ist großartig. Bist du auch jemand, der gerne Menschen beobachtet und das dann irgendwie in Texte zusammenfügt, so nach dem Motto, okay, und vielleicht auch so gewisse fiktive Erweiterungen da vornimmt, damit das letztendlich dann für dich auch zusammenpasst? Und ich nehme jetzt mal Gisela als Beispiel. Hat man dann immer irgendwie eine Person vor Augen und malt sich dann so diese Struktur zusammen?
1: Ich beobachte generell sehr gerne Leute und habe ja auch viel Kontakt zu Menschen, auch durch das Musikmachen natürlich, und auch sehr viele interessante Leute dabei und in alle Himmelsrichtungen. Und das ist natürlich immer, wenn man da mal ein bisschen aufmerksam guckt, gibt es ja immer Zündstoff in jeglicher Form. So irgendwie. Bei Gisela ist so der Ursprung des Textes war zum Film zugehörig, weil eigentlich im Drehbuch stand, dass es eine Kioskbesitzerin gibt, die lustlos ist, die Gisela heißt, und die war da auch so ein bisschen minimal beschrieben. Und ich hatte mir dann überlegt, als ich diese Figur da von der Figur gelesen habe, wie könnte die denn der ihr Leben ausgesehen haben? Und so habe ich den Text dann quasi zu der Person geschrieben. Das Ende vom Lied, im wahrsten Sinne des Wortes, war, dass die Rolle der Gisela im Film dann letzten Endes gestrichen worden war. Was den Song halt so ein bisschen als Soundtrack da relativiert hat an der Stelle. Ja, es ist im Prinzip tatsächlich so, dass das Mensch beobachten finde ich ein total interessantes Hobby, und auch so eine Gisela-Persönlichkeit, die kennst du sicherlich auch, oder die hat jeder schon mal irgendwo kennengelernt oder gesehen, oder ne, gibt's ja auch im Lidl an der Kasse oder sonst woanders, ne, irgendwie beim Fahrkartenverkaufen oder sonst was. Diese typische Gisela, sage ich jetzt mal.

0: Den typischen Nachbarn kennt wahrscheinlich auch jeder im Garten. Also nicht nur aus der Allianzwerbung von früher mit dem Kirschenclown. Der deine PIN-Nummer kennt, der weiß, dass deine Kinder die Hausaufgaben nicht machen und was weiß ich was. Da fiel mir natürlich auch so irgendwie schon aus der Nachbarschaft meine Eltern jemanden sofort ein. Also der Effekt das Gleiche. Aber wenn du sowas fertig hast, schmunzelst du dann selber, dass du einfach sagst, ja, eigentlich ist die Geschichte eine coole geworden. Man weiß ja zu Anfang noch gar nicht, wenn man sowas schreibt, was da am Ende herauskommt. Aber diese Person zu beschreiben, wie gehst du dann aber, gehst du eigentlich so heran, dass du erst den Text schreibst und dann die Musik, oder ist das umgekehrt, oder ist das immer eine Geschichte, die sozusagen beides beinhalten kann? Hast du da eine feste Struktur oder ergibt sich das eben aus dem Song oder aus dem Text daraus?
1: Also das ist ganz unterschiedlich. Manchmal fange ich mit einer musikalischen Idee an, manchmal mit einer inhaltlichen Idee oder einem Textfragment. Manchmal schreibe ich am Klavier oder an der Gitarre. Aber es fängt immer gleich an. Ich setze mich hin und mache mir einen Kaffee und eine Zigarette an und dann sitze ich eine Stunde mit dem Instrument da und denke, scheiße, ich kann keine Songs mehr schreiben. Bis es dann irgendwann mal anfängt, langsam zu rattern, und dann hört es auch nicht mehr auf. Das ist ganz komisch. Und ich habe dann eine Zeit gehabt, auch wo ich tatsächlich auch so gut wie gar nicht gearbeitet habe und jeden Tag, wenn ich aufgestanden bin, erstmal grundsätzlich 2 bis 4 Songs geschrieben hat. Die waren nicht alle gut, natürlich nicht. Ne? Also die meisten davon konntest du in die Tonne treten, aber es war halt ein mordsmäßiger Output. Und beim Schreiben ist es so, dass ich denke, oh ja, das ist cool, das ist lustig, das gefällt mir irgendwie. Aber wenn du so nah dran bist, also habe ich die Erfahrung gemacht, ich höre mir irgendwann nicht mehr zu. Wenn das Ding dann 3 Tage liegt oder so, fällt es mir schwer, das noch beurteilen zu können. Oder sagen wir mal, ich höre die fertige Platte jetzt, wenn ich sie laufen lasse, das klingt jetzt total irrwitzig irgendwie, aber ich kann mir nicht zuhören. Also ich höre nicht mehr, was da gesungen wird, so kommt es wieder jetzt klingen mag. Das ist eine ganz schräge Nummer, aber ja, so ist das irgendwie ganz komisch. Aber wie es anfängt, also ob es jetzt Musik ist oder Text, das ist wirklich mal so, mal so. Da gibt es jetzt keinen festen Weg bei mir irgendwie.

0: enough.
1: Yeah, yeah. No. Tschüss.
2: Du hast es vorhin gesagt, dass das ja eigentlich eine Filmmusik ist, das Album, und dass da eben auch Instrumentalstücke dabei sind. Hast du, die heißen Auf dem Weg Teil 1 bis 3, die auch auf der Platte verteilt sind, also nicht chronologisch hintereinander gleichkommen. Hast du diese Melodien entwickelt anhand der Bilder von dem Film oder anhand des Drehbuches, weil die sozusagen dann, die sind ja auch teilweise 2 Minuten 50 und mehr lang, das ist ja jetzt nicht so ein kurzer Break für 30 Sekunden oder so, weil ein Schnitt drin ist oder nur eine Hintergrundmusik gebraucht wird. Wie bist du da denn vorgegangen? Und ich meine, das ist ja ein Teil 1, 2 und 3. Das muss ja dann auch irgendwie ein bisschen Zusammenhang finden.
3: Also ich hatte das Drehbuch und da waren Szenen beschrieben, halt natürlich schon im Detail auch, wie das auszusehen hat und wie das also stattfinden wird. Die Leute, die um dies da geht, die waren quasi so insgesamt dreimal auf dem Weg sozusagen, einmal mit dem Bus, einmal zu Fuß, und da habe ich mich dann dran orientiert und habe dann halt anhand dieses Drehbuchs quasi diese Musik geschrieben. Und ich hatte mit dem Produzenten mal hin und wieder gequatscht, wie lange sollen die denn sein, was braucht ihr denn da, aber die haben sich eh zurecht geschnibbelt irgendwie und das hat schon funktioniert. Also ich wollte da nur nicht so 30 Sekunden Dinger machen irgendwie, wenn du das schon dran, man weiß ja nicht, ob es dann mehr gebraucht wird am Ende oder nicht. Ich konnte das jetzt, wie gesagt, erster Film, den ich jemals mitarbeiten durfte, da wusste ich nicht, was auf einen zukommt. Damit dachte ich, mach mal lieber mehr als weniger. Nee, also auf jeden Fall hat es mal funktioniert wohl jetzt. Sie waren auch sehr glücklich damit. Also sei es drum, es war gut so, wie es war dann.

0: Dann habe ich vorhin ja schon den Begriff oder den Namen einmal erwähnt. Du bist ja auch noch Mitglied bei Bonsai Kitten. Grundsätzlich erstmal eine Berliner Formation mit Zeiger Lilly Marleen als Sängerin, die auch schon, die Band war eben auch schon das eine andere Mal zu Gast bei mir. Ich hatte mit Lilly inzwischen Kontakt, bevor dieses Interview sozusagen jetzt stattfindet. Und sie hat mir was geschrieben, was ich dir nicht vorenthalten möchte, weil ich dann auch das eine oder andere dich dazu fragen würde. Und zwar, Walli sollte seine eigene Radiosendung starten, in der sein krass breit gefächertes, unglaubliches musikalisches Fachwissen nicht nur übers Produzieren, sondern auch sein Wissen über Künstlerbiografien sowie nerdiges Wissen mit den passenden Songs und Bands verbinden kann. Da habe ich gedacht, da muss ich jetzt ein bisschen tiefer drauf einsteigen. Und dann fange ich mal an, Künstlerbiografien. Was reizt dich an Künstlerbiografien?
1: Künstlerbiografien, ich muss ehrlich gestehen, ich bin jetzt nicht so der Buchleser, was Künstlerbiografien angeht oder so. Es ist mehr so, dass wenn mich ein Künstler interessiert, dass ich über Jahre immer mal wieder was mitgekriegt habe, mich da was interessiert habe oder ich auch mal irgendwelche Dokus vielleicht mal reingesäppt habe. Bei mir sind es eigentlich so Eckpunkte, was sie damit meint. Also zum Beispiel, wenn irgendwie ein besonderes Album, sagen wir mal jetzt Back in Black von AC/DC 1980, wurde ja von der Band selber als großartigstes Album von AC/DC jemals angekündigt sozusagen. Und dass ich solche, sie meint, dass ich solche unnötigen Sachen weiß, das beeindruckt sie wohl immer mal wieder. Aber es ist nicht so, dass ich jetzt Biografien fresse oder sowas. Das, ich mag Dokus und so Sachen irgendwie, aber so Bücher lesen, also rein bin ich eigentlich gar nicht so der Fan von, ehrlich gesagt. Aber ich weiß nicht, es ist einfach nur vielleicht Interesse. Ich habe viele Schallplatten zu Hause irgendwie und weiß, wo die herkommen, wann die gemacht worden sind. Ich lese mir immer mal wieder das Booklet durch, wenn es eins gibt oder was da so hinten drauf steht, wer was produziert und eingespielt hat. Das sind halt so Sachen, die sind dann hängen geblieben, wenn sie interessant sind. Und ist schon, hat sich ein bisschen Wissen angehäuft, glaube ich. Kann man mal so sagen vielleicht. Allerdings auch nur so bis 1990. Alles, was danach kommt, bin ich raus. Muss ich auch ehrlich zugeben.
0: Willkommen im Club geht mir eigentlich relativ ähnlich.
1: Kam nicht mehr viel.

Ja, aber es gibt ja halt auch so viel mittlerweile, ne, auf dem Sektor, glaube ich. Ich kenne mich da aber auch wieder zu wenig aus. Da müsste man sich noch auseinandersetzen, klar. Grundsätzlich ja, gerne.

0: Dann würde ich aber über Bonsai-Kitten noch gerne ein bisschen zwei, drei Sätze verlieren. Wie habt ihr denn zueinander gefunden? Und was ist für dich das Besondere an dieser Band?
1: Oh, das ist eine lustige Geschichte. Ich war seinerzeit, ich glaube 2019 oder 2018 oder 2019, war ich in Berlin bei einer Musikproduktion beteiligt und bin dann, als wir da fertig waren, abends nochmal, ich glaube nachts um 0 Uhr oder um 1 Uhr, habe ich auf dem Hotelzimmer gesessen und dachte, komm, geh mal noch ein Bierchen trinken. Bin dann nochmal ins White Hart raus und gegen 3 Uhr, ich habe dann noch ein paar Freunde getroffen und gegen 3 Uhr lief die Marleen vorbei. Und irgendwie haben wir uns da kennengelernt und dann hat sich rausgestellt noch, einen Tag später waren wir noch einen Kaffee trinken, irgendwie, dass sie auch Sängerin ist bei einer Rockband. Irgendwie habe ich und hat dann im Gespräch erzählt, dass sie gerade keinen Gitarristen hat und so weiter und so fort, aber dafür standen Gigs. Ich habe dann angeboten, könnte ich ja aushelfen. Ja, und da sitzen wir halt 7 Jahre später und ich helfe immer noch aus quasi. Ja, und ich habe dann auch gleich noch einen Schlagzeuger gefunden, irgendwie der Mark Rain ist ja dann quasi noch eingestiegen sozusagen. Da haben wir die Band gemeinsam neu aufgestellt und seitdem arbeiten wir zusammen. Und ich arbeite gerne mit der Marleen, die ist nicht immer ein einfacher Mensch, aber auf jeden Fall lohnenswert, mit ihr zu arbeiten, musikalisch auch und auch menschlich, muss man auch sagen. Ja, ich mache das gerne. Mir gefällt die Musik irgendwie, ich mag das auch als Gitarrist, nicht die Verantwortung des Gesangs und des Entertainments zu haben den ganzen Abend, sondern auch einfach mal nur als Gitarrist durchzudrehen, irgendwie 1,5 Stunden lang. Das kann ich bei Bonsai Kitten halt schön machen.

0: Dann kommen wir jetzt mal zurück zu dir mit deinem eigenen Projekt. Was liegt an, ich sag jetzt mal, ab Sommer 26, willst du noch auf Tour gehen oder was hast du in der Pipeline, was du verraten kannst, magst, darfst? Worauf können wir uns freuen?
1: Ich ja schon vorhin erzählt habe, ich habe ja Album Nummer 2 eigentlich schon längst fertig, war ja schon vor, Album Nummer 3 quasi, genau. Jetzt war ja schon vor Album Nummer 2 eigentlich fertig, ist gerade jetzt aktuell im Mix. Vielleicht schaffen wir das auch tatsächlich dieses Jahr, das zu veröffentlichen, aber allerspätestens Anfang nächsten Jahres, schätze ich mal. Und für den Sommer sind ein paar kleinere oder mittelgroße, ich weiß jetzt, welche kann Scheiß erzählen, lass mich mal überlegen, ich weiß gar nicht, was im Sommer geplant ist. Das ein oder andere Fätzchen spielen wir auf jeden Fall schon mal irgendwie und im Herbst sollen dann, haben wir schon ein paar Sachen gebucht, soll aber noch was dazukommen irgendwie, dass wir im Herbst nochmal eine Runde fahren durch die Clubs irgendwie. Tatsächlich ist es aber so, dass ich bis jetzt eigentlich seit Januar nicht viel gemacht habe. Also weder was Planung angeht, noch was Konsequenzes, Karriere fördern angeht. Ich habe jetzt mal so ein bisschen ein paar Wochen einfach mal rollen lassen. Und braucht man ja auch mal zwischendurch. Ne? Aber ich gehe jetzt dran. Gut, dass du die Frage stellst, dass mich jetzt daran erinnert, dass ich faul war.
0: Walli, wir kommen jetzt schon zur letzten Frage in unserem Gespräch. Die gute Fee klingelt bei dir an der Tür und sagt, erfülle dir 3 Wünsche, egal welcher Couleur, also privat, beruflich, für die Welt, was auch immer, dir so spontan durch den Bauch geht.
1: Dass einfach alles friedlich und gut ist, würde ich mir wünschen. Also ganz im Allgemeinen, auf der Welt, zu Hause, privat, irgendwie so eine gewisse Zufriedenheit immer wieder herrscht auf dem Planeten, das wäre schön. Und ich glaube, mehr brauchen wir auch gar nicht, ehrlich gesagt. Vielleicht noch, was könnte man denn noch? Natürlich will ich die Gitarrensammlung erweitern und mir vielleicht noch einen schönen alten Opel in die Halle stellen oder so. Aber ansonsten wüsste ich jetzt gar nicht, was man sich da, sagen wir mal so, vielleicht noch riesige Plattenverkäufe oder so. Keine Ahnung, sowas in die Richtung. Oder mit der Frage habe ich nicht gerechnet mit so einer Frage, aber. Was würdest du dir denn wünschen?
0: Du, also wir haben ja vorhin über die Wehwehchen gesprochen. Also Gesundheit würde ich, glaube ich, auch noch ganz gerne nehmen, bis hoffentlich ins hohe Alter, dass das mir gut geht und ich dann nicht irgendwie vor mich hin vegetiere oder sonst irgendwas Schlimmes widerfährt. Also das würde ich gerne zu dem, was du gesagt hast, dazu packen.
1: Würde ich auch pauschal einfach mal dazu nehmen, das stimmt, hast du recht, ja. Ja, aber dann ist doch eigentlich alles gut, ne?
0: Das wäre perfekt. Also, hoffentlich hat die gute...
1: Wünsche Nummer 3 würde ich einfach mal auf Lager legen für alle Fälle.
0: Ne? Okay. Weiß ja nicht. Okay. Ob man das nochmal gebrauchen kann. Ich hoffe, dass die gute Fee genau zugehört hat und wünsche dir natürlich weiterhin alles Gute. Bleib vor allen Dingen dann gesund. Ich freue mich auf das 2. / 3. Album, wie auch immer wir das jetzt zuordnen sollen. Wenn es soweit ist, sag gerne Bescheid, fühl dich eingeladen, dann sprechen wir ein bisschen weiter. Jetzt aber an dieser Stelle erstmal herzlichen Dank, Walli, dass du Gast meiner Sendung warst.
1: Ich habe zu danken.

Jetzt sind wir schon fast wieder am Ende der Sendung angelangt. Heute gab es Teil 2 des Interviews mit Walli und seinem Filmmusikalbum Laut genug hier bei Herms Promi Corner. Das Interview mit Walli haben wir im Februar 2026 aufgezeichnet. Wer mehr über meinen Gast erfahren möchte, schaut einfach mal auf seinen sozialen Kanälen bei Facebook oder Instagram vorbei. Ich bedanke mich an dieser Stelle recht herzlich bei Walli für das Gespräch, bei Jan von Brilliant Alternatives für die Unterstützung sowie bei euch fürs Zuhören und würde mich natürlich freuen, wenn ihr auch beim nächsten Mal wieder dabei seid. Und bis dahin verbleibe ich, wie gewohnt, mit besten Grüßen. Euer Herms Kruse.

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1: Ja, hallihallo, hier spricht wieder der Wolfgang Pietsch, verantwortlich für diese Sendung. Wir sind heute live drauf und ich möchte euch also erstens zur 14. Live-Sendung von mir begrüßen und habe aber heute erst die 11. Sendung wieder mit Problemanschauungen und Hinweisen. So, und als Thema soll heute dienen der unaufhörliche Pflegenotstand in deutschen Alten- und Pflegeheimen. Doch zuvor möchte ich mein Versprechen aus letzter Live-Sendung einlösen, um also zunächst das neulich verschollene Los Angeles von Colosseum zu spielen. Und das geht jetzt erstmal los.

0: Wir haben hier eine kleine Schaltung und müssen uns jetzt hier erst noch mal kurz rein beamen. Aber jetzt soll es wohl losgehen. Wir müssen sehen, dass wir uns hier irgendwie mit dem Laufwerk beschäftigen und wollen nochmal versuchen, die Sache in Ruhe anzugehen. Nummer 9. So, und jetzt geht's los. Hier ist doch noch irgendwie der kleine Wurm drin, sorry. Das geht hier irgendwie nicht so recht los.
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0: So, damit ihr auf alle Fälle mitbekommt, dass Feelings Begin eine aktuelle Sendung ist, die sich mit Neuigkeiten befasst, wobei ich natürlich sagen muss, dass jetzt in diesem Stück Los Angeles echt der Wurm drin ist. Das tut mir wirklich leid. Wir können das hier nicht rüberkriegen. Ich will zumindest Folgendes sagen, bevor ich dann zu meinem Hauptthema komme und wieder in drei Blöcken was vorlese, für euch vortrage, dass sich ja letzte Woche ein kanadischer Astronaut mit einer eigenen komponierten Fassung von Space Oddity beschäftigt hat. Und da kam mir natürlich gleich wieder die Idee, das mal im Original für euch zu spielen. Und das will ich jetzt aber hier mit tun.

Ja, die gute alte David Bowie-Fassung ist immer noch die beste. Und naja, die von dem Astronauten war ja auch nicht schlecht. Ist halt was Neues. Und zu der Kolosseum-Kiste kann ich jetzt erstmal nichts sagen und will dazu auch nichts sagen. Da ist echt der Wurm drin. Ich will mal ein bisschen mit meinem ersten Teil anfangen. Und zwar ist das also so, dass der unaufhörliche Pflegenotstand deshalb, weil auch zunehmend das Pflegepersonal irgendwie ignorant geworden ist. Erstens, weil es von ihrem Arbeitgeber immer schlechter bezahlt wird. Man trifft gerade in dieser Branche unerhört viele 400-Euro-Jobber an, die das nicht ohne Grund sind, weil sie erstens zu einer richtigen Ausbildung zu unintelligent sind, beziehungsweise waren, weil sie zweitens aus diesem Grund noch einen zweit- und dritt Job haben müssen, um vielleicht dann nicht zu denen zu gehören, die trotz Arbeit zu Aufstockern werden. Als zweites könnte man jetzt anbringen, dass sie wegen der Profitsucht ihres Arbeitgebers, der personell unterbesetzt ist, so deshalb keine Chance haben, die ihnen anvertrauten Heimbewohner noch ordentlich zu versorgen. Daher bildet sich zwangsläufig eine Leckage-Stimmung, wo dann das Pflegegewissen am allgemeinen Stressnotstand zugrunde geht. So ist erstens klar, dass vielfach die Einstellung sowie Auffassung nicht mehr stimmen des Personals. So, ich möchte. Ich möchte jetzt zu einer neuen Sache kommen. Und zwar, das ist eigentlich heute das musikalische Thema in meiner Sendung. Und zwar ist das die Gruppe Stray. Und da will ich jetzt anfangen mit dem Stück, das Ding heißt Time Machine.

So, bevor ich mit dem Text fortfahre, muss ich jetzt noch erstmal Folgendes zu Stray sagen. Stray ist eine alte englische Gruppe, die gibt's also ungefähr seit, na, ich schätze mal 69, 70. Und da hat damals ein toller Gitarrist mitgespielt, der heißt Steve Gadd. Und der wird noch irgendwann in meiner Musik für euch auftauchen in Form von der Gruppe Charlie. Also Charlie ist eine Gruppe und da spielte dann später Steve Gadd mit. So, also wir kriegen das noch hin mit Los Angeles. Ich habe ja einen guten Toningenieur hier, der hat sich also damit beschäftigt, die Technik des CD-Laufwerkes außer Kraft zu setzen, um das dann sozusagen auf seine Art kontrolliert dann nachher zur Wiedergabe für euch zu geben. Aber da sind wir jetzt noch nicht. Wir müssen jetzt erstmal noch ein bisschen Text verfolgen. So, ich fahre fort. So ist es nicht von ungefähr, dass Heimbewohner überlange in ihren Fäkalien liegen, die dann wieder dazu beitragen, dass diese Leute dann einen Dekubitus bekommen können. Weil sie nicht sauber gemacht werden, wenn nötig eingecremt werden. Diese Menschen haben durch diesen Dekubitus unheimliche Schmerzen, wobei sie dann größtenteils ruhig gestellt werden, dann auch mit Neuroleptika, wobei dann auch sofort die Sucht und Abhängigkeit, das Sucht- und Abhängigkeitsverlangen eintritt. All dies kann zum Teufelskreis werden, wobei dann auch viele Menschen in diesen Situationen nicht mehr leben möchten. So ist es mega wichtig, dass die Angehörigen zu ihren Eltern, Mutter oder Vater so oft wie möglich gehen, um dabei auch das Trinkverhalten zu kontrollieren. Nicht selten kommt es vor, dass Trinkdokumentationen absichtlich falsch geführt werden, da keine Zeit ist, darauf zu achten oder zu warten, dass der Betroffene seinen Trinkschnabelbecher ausgetrunken hat. Weil mal wieder in dieser Einrichtung das Personal nicht vollzählig vorhanden ist. So ist es keine Seltenheit, dass durch Volumenmangel Harnstein, Eiter in den Nieren oder aber Nierensteine entstehen können. So, ich fahre jetzt fort mit dem nächsten Stück und das heißt Son of Father. Moment, so.

So, sorry, sorry, sorry. Das war natürlich Yesterday's Promises. Das hat sich leider Gottes so hier eingeschlichen. Ich mache mal mit meinem Text weiter. Jetzt kommt die letzte Passage. Und das geht also erstmal so. So zeigt sich auch der Umstand vom Personalmangel, dass sich immer mehr Einrichtungen der Magensonde und des Darmkatheters bedienen, wobei letztes schon unangenehm für die Betroffenen sein kann. So hat es wenig Sinn, dass wir uns chinesische Menschen oder von sonst wo hier ins Land holen, die außerdem noch von den Heimbewohnern abgelehnt werden wegen Sprachhindernissen etc. Nein, wir brauchen geeigneten eigenen Nachwuchs, der über die volle Zeit seine schulische Ausbildung genießt. Nicht so, wie die Regierung vorhat, nach 2 Jahren ist empty. Wobei die dann in Notsituationen rumrennen wie Fragezeichen und alles falsch machen oder vergessen. Hier wird in Deutschland an den falschen Stellen gespart. Wobei das auch eine Frage der Staatsverschuldung ist. So werden aber Millionen, circa 500 Millionen, in die Falschentwicklung der Drohnentechnologie investiert, die dem deutschen Pflegehaushalt besser zu Gesicht stehen würden. Das haben unsere Eltern mehr verdient. Anders wäre es Selbstmord. Noch hinzugefügt, das Fracking, das in das eben aufgeführte Endstadium hineinpasst. So, jetzt kommt aber richtig was Tolles. Und zwar kommt jetzt ein Stück, das hängt damit zusammen, was ich gerade so ein bisschen vorgelesen habe. Ich habe vom Selbstmord gesprochen. Das Stück heißt nämlich Seaside.

So, das war ein knallharter Song von Stray. Dieses Stück hat mich früher beinahe von den Boots, von den Abseitsstiefeln, die ich früher zum Tanzen anhatte, gezogen, weil ich mich so schnell drehen musste und weil ich sozusagen dem gerecht werden musste, was die Musik sozusagen vorgegeben hat. So, und jetzt hat sich das lange Warten für euch doch endlich sozusagen erfüllt. Und das hat ja nun ziemlich lange gedauert, von der letzten Live-Sendung bis heute. Und vorhin hat es eben auch nicht geklappt. Aber jetzt soll es endlich losgehen mit Lost Angeles von Colosseum.

0: Dave Clemson, Dick Hixel-Smith, Chris Farlow, Mark Clark, Dave Clemson, I'm John Houseman. This has been Colosseum. Thank you very much.
1: So, das war doch jetzt eine totale Entschädigung für die, naja, für das kleine Warten und für das große Hoffen. Und ich will mal zunächst sagen, dass der unverwechselbare Chris Farlow eben fantastisch gesungen hat. Das habt ihr so ein bisschen mitbekommen. Clemson an der Gitarre, auch richtiger Orkan, also richtig toll. Und das Ganze ist mal, glaube ich, aufgenommen worden, 94 in Köln. Das ist also ein Reunion-Konzert. Und ja, also ich denke mir, jetzt kommt das nächste Ding und zwar ein Einfall von mir. Damit will ich dann mal sehen, dass ihr mir für heute so ein bisschen verziehen habt oder verzeihen könnt für den kleinen Hacker hier und für den kleinen Versprecher da, beziehungsweise für das falsche Stück von Stray vorhin. Also, wer die Presse heute gelesen hat und gehört hat, der hat mitbekommen, dass Ray Manzarek gestorben ist in einer bayerischen Krebsklinik, 74-jährig. Er hat ja die Doors mitgeprägt mit Jim Morrison und so weiter, Robbie Krieger. Und hat damals in den 60ern haben die Doors eine Menge Hits gehabt, unter anderem Light My Fire, welches ich jetzt spielen möchte in der Langfassung. Und hergehört und los

So, ich meine, mehr Verbundenheit kann man dem Ray Manzarek eigentlich nicht zutragen, indem man, hoppla, was denn da? Indem man ihm jetzt als Erinnerung dieses schöne Stück spielt, Light My Fire. Und übrigens zu dem Thema Pflegenotstand in Deutschland hätte ich noch ein halbes Buch schreiben können. Man kann ja nicht alles in die 60 Minuten reinzwängen. Die Sendung hat ja nun mal bloß 60 Minuten. Und ich kann aber jetzt schon sagen, dass ihr euch auf die Live-Sendung im Juni freuen könnt. Da kommt ein zentrales Thema, was eigentlich alle Menschen angeht. Und mehr will ich jetzt aber noch nicht verraten. Ich will zunächst erstmal noch was Kurzes spielen von Stray, nämlich Mr. Hobo.

So, mit Mr. Hobo soll es das heute gewesen sein. Feelings Begin ist natürlich nächste Woche wieder für euch da und ich werde wieder Musik spielen für euch und ihr könnt euch wieder auf eine tolle Sendung freuen nächste Woche und ich hoffe, ihr hattet das so ein bisschen verstehen können, dass hier eine kleine Schaltpause oder Schaltpanne entstanden ist, die habe ich ja wieder versucht gut zu machen. Also, jetzt steht es wieder plus minus null. Verantwortlich für die Sendung wie immer war Wolfgang Pietsch. Kommt gut rüber, habt eine schöne Woche, bleibt gesund und tschüss.

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1: Knieels, das war Party Time und Das 50 Chart Show hier in der Radiosendung Nils. Verantwortlich für diese gehörte Sendung ist Nils Lauser Lübeck und wir wünschen einen guten Start in die nächste Woche. Bis nächste Woche, wenn es wieder heißt, Nils ist on air. Verantwortlich für die gehörte Sendung ist Nils Lauser Lübeck.
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1: Moin, hier ist Sascha Baskesek. Einen schönen Abend wünsche ich euch heute am für mich 20. August 2026. Mei, wir haben schon wieder August. Ja, und wir sind immer noch bei der Anime-Messe, die ja schon vor einem Monat war. Aber das ist ja auch jetzt die letzte Sendung für dieses Jahr von der Anime-Messe Babelsberg. Ich habe noch ein Interview für euch, nämlich, und zwar mit MPI. Auch der war auf der Anime-Messe Babelsberg und da haben wir auch dann über ihn und wie er zur Musik kam gesprochen. Das kriegt ihr gleich im Anschluss. Ein Interview übrigens auf Englisch, nur gleich schon für euch zur Information. Ich habe aber auch noch ein Video dabei. Wir müssen auch noch eine Quest lösen und natürlich gibt es auch noch aktuelle Nachrichten aus Japan. Sowohl, ja, was aktuelle Geschehnisse in Japan angeht, aber auch natürlich was Anime angeht und VTubing. Da habe ich auch einiges für euch zusammengesammelt und das aktuelle Wetter braucht ihr natürlich auch noch. Ja, wir starten also durch in die dritte Folge hier. Das eben war übrigens schon ein schöner Titel von Mao Kurosaki und jetzt habe ich dann auch für euch vor dem Interview mit MPI Porno Graffiti mit Matataku Hoshi no Shitade und damit wünsche ich euch viel Spaß hier bei Acme Nip On Air.

0: Und ich habe mir einen der VTuber, die ja vor allem Beautiful wieder auf die Anime-Messe Babelsberg gebracht wurden. Und zwar heißt der Katerchen. Twitch-Streamer, glaube ich. Wie bist du zum VTubing gekommen?
1: Ich bin zum VTubing gekommen, weil ich mit der Arbeit nicht gern erkannt worden wollte und dann ein extra Model angeschafft habe, jetzt als PNG-GIF. Kann man ja erstmal anfangen als VTuber. Und das ist kein Problem. Fängst einmal klein an mit einem GIF-Model, hast wenigstens schon mal ein bisschen Bewegung und dann kannst du hochsteigen auf ein 2D-3D-Model. Ich bleib jetzt mal im GIF-Model, weil ich wollte gerne nicht erkannt werden bei der Arbeit vom anderen Kunden und dann so angesprochen werden, hey, du bist ja der VTuber Katerchen, kann ich ein Autogramm haben? Das wollte ich gerne nicht.
0: Das kann ich sehr gut verstehen. Bist du dann bei Twitch-Zeichner oder machst du ja Gaming?
1: Ich bin eher ein Gamer. Ich spiele gerne Indie-Spiele, weil so mit kleinen Entwicklern kann man auch gerne mal reden. Ich wurde auch von kleinen Entwicklern mal angesprochen, gesagt, hey, kannst du mal einen Spieltest mit uns machen? Ich durfte mal ein Spiel von denen testen, hat richtig Spaß gemacht, konnte man richtig schön entspannen, hat richtig Freude gemacht mit denen.
0: Ja, und wo sieht man dich dann so, wo gibt's das dann alles, wo kann man deine Streams sehen, wenn du dann da die Zeit hast, dann zu streamen?
1: Immer auf Twitch, da ist auch alles angekündigt, auf Twitter gibt's manchmal so eine Ankündigung oder auf meinem Discord-Server, dass alles bei Twitch verlinkt ist, so in kleinen Panels.
0: Das freut mich. Dann wünsche ich dir noch hier viel Spaß und danke dir fürs Interview und ja, wünsche noch viele schöne Streams. Danke.
1: Gerne, gerne.

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1: Am Mikrofon ist Sascha Baskasilke, hier sind die Japan Anime und VTuber News, Konnichiwa. Dürre in Japan erschwert Aufräumarbeiten. Vier Bahnarbeiter tot nach Zugunfall. Anime News und VTuber News im Anschluss. Kaum kritisiert US-Präsident Donald Trump Südkoreas jährliches Manöver als zu teuer, schon zeigt Kim Jong-un, weil es doch womöglich nötig jetzt. Der kommunistische Staat hat mal wieder eine Mittelstreckenrakete getestet und über Südkorea und Japan geflogen. Die Rakete fiel in die japanische See außerhalb der exklusiven Wirtschaftszone Japans. Verteidigungsminister Shinjiro Koizumi, der aktuell in Indien unterwegs ist, drückte in seiner Rede einen harten Protest gegen den Start der Rakete aus. Die diplomatische Abteilung habe auch eine Message of Condemnation über Beijing an das Kim-Regime gemeldet. Ja. Wer denkt, die Atombombenabwürfe auf Hiroshima und Nagasaki, die wären One-Shots gewesen, also dass die Piloten diese Form der Abwürfe noch nie davor gemacht hätten, der liegt falsch. Denn vor dem ersten Abwurf der Atombombe von Hiroshima warfen die Flugzeugcrews, die später unter anderem die Nola Gay flogen, 49 Fake-Bomben mit dem Gewicht und der Form des späteren Little Boy- und Fatman-Bomben ab. Einige dieser sogenannten Pumpkin-Bomben wurden dabei auf Osaka, Kobe und andere Orte in der Kansai-Region geworfen. Nur Nara wurde nie angeflogen.

die Wasserversorgung in einigen Teilen noch immer zusammengebrochen und in Kumamoto müssen die Menschen mit den Temperaturen von bis zu 39 Grad kämpfen, was die Wiederaufbaumaßnahmen vor dem herannahenden Winter stark erschwert. Und gleichzeitig fallen viele Flüsse trocken, beispielsweise ist der See des Sakaigawa-Damms nur noch 32% mit Wasser gefüllt und der Sameura-Damm in Kochi ist so niedrig, dass man die alten Gebäude eines Dorfes sieht, das dort einmal untergehen. Ein schwerer Unfall hat am Donnerstag auf der Tobu-Nikko-Linie nahe dem Shinkamura-Bahnhof gegeben. Dort waren Arbeiter mit der Entfernung von Gestrüpp aus den Gleisen beschäftigt. Doch um 10.45 Uhr geschah es. Trotz Warnung durch den Streckenposten konnte ein Spacer X-Express-Zug nicht mehr rechtzeitig halten und erfasste vier Arbeiter, die gerade auf den Gleisen beschäftigt waren. Alle vier waren auf der Stelle tot. Die Polizei und Tobu Railways ermitteln jetzt, wieso der zu spät zum Stehen kam. Der Lokführer hatte das Warnsignal des Postens mit einem Hubsignal bestätigt gehabt. Bewohner der Insel Shikoku, die können sich dagegen hoffen, dass sie nach Jahrzehnten endlich eigene Shinkansen-Züge bekommen. Denn das Verkehrsministerium hat entschieden, Studien über mögliche Shinkansen-Routen von Osaka nach Tokushima, Takamatsu und Matsuyama zu erstellen. Shikoku ist ja die einzige der japanischen Hauptinseln ohne Shinkansen-Verkehr. Wahrscheinlich würde der Verkehr dann ähnlich wie im Norden nach Akita als Mini-Shinkansen ausgeführt werden. Schon allein darum, weil es nur eine zweispurige Zugbrücke nach Shikoku gibt, die den Regionalverkehr und Limited Express-Züge benutzt, allerdings dort halt auf Kappspur. Und Prinzessin Aiko ist derzeit in Osaka und Shiga unterwegs und schaut sich da unter anderem das dortige Meisterwerk von Johannes Vermeer Mädchen mit einem Perlenohrring an. Das habe ich sogar schon mal in Happy Color, glaube ich, gemalt. Naruto haben wir diesmal auf der Liste. Der ehemalige Naruto-Manga-Redakteur Kosuke Yahagi, der hat in einem Interview über die Arbeitsbelastung von Masashi Kishimoto gesprochen. Während er die Serie machte, hat er sich anscheinend so sehr überarbeitet, dass der Redakteur ihn häufig genug dazu zwingen musste, auch einfach mal Urlaub zu nehmen. Und dann hat er irgendwann einen Trick gemacht. Er hat nämlich dann einfach bestimmte Arcs schon vorgeplant und dadurch konnten sie dann ein bisschen ihn entlassen und das konnten die Assistenten machen. Animoon feiert ihren 10-jährigen Geburtstag. Animoon kennt man ja dadurch, dass sie der Anime Publisher in Deutschland sind, die sich trauen, auch heikle Animes anzuschauen. Ich sag nur Widu the Healer oder auch Yorosuka no Sora als Animes mit Themen, die etwas schwieriger sind. Und da können sich die Anime ist eigentlich so eine Aktion, dass man da Anime ist billiger kriegt. Dagegen sagt sich BMW, wenn man bei uns sich schon die Sitzheizung abonnieren muss, dann kann man auch gleich Crunchyroll abonnieren. Zumindest hat Crunchyroll es anscheinend für die BMW und für die Mini eine App entwickelt. Sie hatten Scheine für Honda. Die Frage ist natürlich, was mit den anderen? Ja, für Mercedes, Volkswagen und Co. werden auch bald dann Abo-Modelle für Crunchyroll existieren. Aber immer dran denken, Anime gucken während des Autofahrens ist verboten. Das ist so ablenkend. Da ist schließlich Bildschirm dabei. Ja. Kommen wir zu Spielen. Zuerst einmal zu einem Translator von Square Enix. Der Square Enix amerikanische Location Director Neil Broadley, so heißt es zumindest auf Twitter, meinte ja, er wüsste besser, wie man zum Beispiel Umamusume übersetzen müsse als die Fans oder die Japaner. Schließlich, ja, kenne er sich ja besser mit der japanischen Kultur aus anscheinend in seinen Augen als die Fans. Okay, wer das glaubt, der kennt sich meistens nicht so gut aus. Ich würde mir nie einbilden, so zu kommen. Dagegen hat man dann bei einer anderen Franchise wieder mal das Vergnügen, dass sie alle schon jetzt auf Shitstorm setzen, weil bald Hogwarts Legacy 2 rauskommt. Es ist zumindest im aktiven Development. Ja, das Boykotten des ersten Teils hat ja auch so sehr geklappt, dass das für einige Zeit das beliebteste Spiel aller Zeiten war. Ja, das passiert, wenn man Boykotts machen will. Ja. Einige versuchen währenddessen Jelly zu boykottieren. Wo ich mir nur denke, ihr regt euch darüber auf, dass Jelly das F-Wort in Bezug mit Homosexualität benutzt. Übrigens nicht absichtlich, sondern sie hat einen Film mit synchronisiert.

analysieren müssen bei einem Spiel. Und da kam halt dieses Wort drin vor. Und ich denke nur so, ja, du hast sonst nicht 100%, wenn du das Wort nicht sagst. Ja, früher haben wir noch Wörter benutzt, die manche heutzutage für bäh halten. Ja. Kommen wir zu einer anderen. Ich sehe überhaupt noch VTuberin, nämlich zu Bao. Bao ist irgendwie jetzt mittlerweile immer mehr Facecam-Streamerin, statt ihr Model zu zeigen. Und ich muss ganz ehrlich sagen, ja, jeder hat das Recht, auch Facecam oder auch sich in der Öffentlichkeit zu zeigen, machen andere VTuber auch. Deswegen muss man nicht gleich sein VTuber-Tag entfernen. VTuber ist man auch, wenn man nebenbei noch reale Sachen macht. Fragt einfach mal eine Lotta. Also, oder auch so manche andere. Das ist nur eine Ausdrucksform der Kultur. Aber einige meinen dann, sie canceln zu müssen, weil sie ja nicht mehr nur VTuberin ist. Wobei da ja interessanterweise genau Catboy Fisky gesagt hat, eigentlich sind doch viele der VTuber nur Furries mit gezeichneten Fursuits. Da hat er schon irgendwie recht. Das hat er schon vor ein paar Jahren gesagt, dass das eigentlich kein großer Unterschied ist. Der Unterschied ist, glaube ich, die Fursuits sind im Endeffekt nicht ganz so teuer wie manche der Models und dann können sich manche noch nicht mal das refinanzieren, weil zum Beispiel Olli, Olli hat das Problem von Hololive, dass ihre Lieder nicht monetarisiert sind auf YouTube, weil sie angeblich das Copyright verstoßen hätte von Olli, von ihr selber. What the heck? YouTube und ihre Monetarisierung. Willkommen zum Wetter. In Japan haben wir, wenn wir jetzt immer nicht auf Nacht, sondern auf Tagtemperaturen gucken, schöne Hitze immer noch. In Kyoto zum Beispiel mit 35 Grad. 31 Grad sind es in Tokio. Das alles bei viel Gewitter, Taifun Nummer 16 oder 17 ist es, glaube ich, dann schon. 34 Grad auch in Fukuoka. Im Norden etwas kühler, aber nicht sehr viel. 29 Grad haben wir dann nämlich in Sapporo. Auch am Samstag sind es 29 Grad in Sapporo und auch im Süden bleibt es heiß, so immer noch die gleichen Temperaturangaben wie heute. Es regnet auch immer wieder im Süden, also der Taifun ist noch nicht weg, Gewitter, denkt an Überschwemmungsgefahr und das geht dann auch so bis zum Sonntag, da ist dann über Fukuoka noch der Wirbel, aber im Westen ist es dann nur noch tröpfelnd. Temperaturen aber immer noch bis zu 36 Grad. Boah, da ist man fast lieber in Kushiro mit 24 Grad. Der Montag ist verregnet im Norden dann, in Kushiro zum Beispiel 23 Grad. Dort im Süden ist er sonniger, aber da hat man dann noch dann gleich 33 Grad in Tokio. Das ist dann auch nicht mehr so schön. Der Mittwoch verregnet, vergewittert im Norden, 31 Grad zum Beispiel in Aomori, im Süden sonnig mit bis zu 36 Grad, auch Tokio kriegt 35 Grad ab. Am Mittwoch haben wir noch 35 Grad in Kyoto, es tröpfelt ein bisschen in Tokio, da kommt so die Regenwetter da vom Norden mit. Und am Donnerstag überall in Japan massive Regenfälle, aber dafür sinken die Temperaturen ein klein bisschen auf 28 Grad in Tokio.

0: Ja, ich glaube, ich habe noch irgendwas zu machen, oder? Ah ja, genau, ich hatte noch so eine Challenge von der ersten Sendung, war mir aufgetragen worden, dass ich da irgendwie so eine bestimmte Quest, so ein Haustier finden sollte. Mal gucken, ob ich das denn auch hinbekommen habe. Ich meine, zu dem Zeitpunkt war ich ja schon ein klein bisschen lediert, als ich dann dieses Interview hier geführt habe. Ja, schauen wir mal, ob ich mich überhaupt noch an alles erinnere. Und ich habe bei mir die Guildmeister nochmal. Ich glaube, ich habe meine Quest abgeschlossen. Ich weiß nicht, was sagt die Guildmeisterin? Ich habe irgendwie so eine Socke da irgendwie dahin gesehen.
1: Also, du solltest dich auf den Weg begeben, ein verlorenes Haustier wiederzufinden, ein magisches Haustier. Du hattest keine Hinweise, wie es aussieht, sondern nur eine Richtung, in die es verschwunden ist. Was hast du gefunden?
0: Socket habe ich gefunden, also so eine Handzocke.
1: Socket ist ein Teufelswurm in Pink mit süßen Kulleraugen. Und wohin ist es verschwunden?
0: Hinten zu dem See war ich da, bei dem Gebüsch beim Vulkan da um die Ecke.
1: Im Panama-Bereich. Ja. Und, ja. Und was ist aus dir geworden?
0: Das habe ich mir jetzt nicht gemerkt.
1: Um die Quest abzuschließen, musstest du 4 QR-Codes scannen, ja. Und auf dem letzten war ein Bild von Socket mit ihrer besseren Hälfte, einem pinken Teufelswurm.
0: Okay, gut, das ist mir deine Eile glatt entfallen. Aber ist auch schön, sind endlich mal 2 zusammen. Ich hoffe, ihr sammelt die beiden dann aber auch endlich, dass der Park dann hier voller Socken ist am Ende. So voller Teufelswürmchen.
1: Ja, werden wir sehen, ob wir nächstes Jahr ganz viele Babysöckchen haben.
0: Oh la la la la. Ja, ich weiß nicht, habe ich jetzt die Quest bestanden oder nicht? Ich befürchte nicht so ganz. Also zumindest habe ich nicht so ganz am Ende mehr gewusst, was aus Socket geworden ist. Ja. Was soll man machen? Ich sag das nächste. Ich mache jetzt einfach hier Musik. Wir haben nämlich noch einen letzten Titel vor der Moderation. Das ist eine ganz schön lange Liste hier und die lese ich jetzt nicht alle vor. Mit Chemico Deluxe.

Ja, und dann muss ich nämlich sagen, jetzt deswegen etwas längerer Take. Und zwar allen, die ich in diesen 5 Sendungen interviewen durfte. Wir fangen einfach, machen es einfach alphabetisch. Wir starten mit Aline Aikawa, das war in der letzten Sendung. Danke fürs Interview. Wir haben natürlich die Besucher dann vom Dave Rogers Konzert in der Mitte, den Juni B-Tour von letzter Woche. Dave Rogers natürlich, vielen Dank für das echt coole Interview und auch dem Management, dass das möglich war. Diana Garnett, auch da danke fürs Interview, vor allem, weil es relativ spontan noch zustande kam, war echt cool gewesen, das war in der zweiten Sendung. An die Gildenmeisterin, sowohl in der ersten als auch jetzt zu hören gewesen, mit der Quest, die ich wahrscheinlich sogar bestanden habe. Hier zu mir ist aber die in der letzten Sendung zu hören war, in der vergangenen Sendung, in der 4. Danke auch da und auch ans Management natürlich. Katerchen eben gehört. Dann haben wir natürlich Conny Michi in der ersten Sendung gehört. Wir haben MPI in dieser Sendung gehabt. Auch da danke an ihn, MPI und ans Management. Petra und Julia Cesar, die ich in der ersten Sendung hatte. Danke da. Und Stefan Abel, auch in der ersten Sendung gewesen. Auch da vielen Dank fürs Interview. Und natürlich auch Dank an Wacker, an Tobi natürlich vor allem, weil ohne Tobi wäre das mit den ganzen Interviews nicht zustande gekommen. Immerhin ist er dafür zuständig, mich zu vernetzen mit den ganzen Ehrengästen. Und danke an die Sunnies für die gute Betreuung, für die Kühlung und so. Am Ende war es ja dann etwas anderes gebrochen, als was man überhaupt erkennen konnte, weil irgendwie der Bruch nicht wehgetan hat, aber dafür die Prellung, die immer noch schon ein bisschen schmerzt, da am Daumen, aber da ist nichts, naja, dafür halt dieser Radiusbruch. Aber gut, das geht jetzt auch dann langsam vorbei. Ich danke euch fürs Zuhören, allen, die zugehört haben, allen, die es dann vielleicht auch geteilt haben, geliked haben und ähnliches. Und ich hoffe, wir hören uns dann nächste Woche wieder oder in einer der nächsten Folgen, wenn es dann wieder auf Conventions geht. Da ist dann auch wieder einiges. Oh, Moment, ich habe noch zu danken dem Übersetzer von Hitomi Aizawa, habe ich auch noch zu danken. Und natürlich auch, hätte ich fast vergessen gehabt, Marc natürlich auch noch, der ist fürs Management von Diana Garnett und MPI zuständig gewesen. Und so einigen, wer sich nicht gedankt fühlt oder wer denkt, ich habe euch nicht vergessen, ich habe euch nur nicht gerade hier auf der Liste. Ja. Ah ja, genau, Pinky noch und der mich immer hingebracht hat zu den Ehrengästen und so. Gibt einiges. Jetzt gibt es nur noch zu sagen, die nächste Sendung kommt und zwar am 27.08. auf der Radiofabrik Salzburg, am 29.08. dann bei Lübeck FM, am 31.08. ist sie bei Westküste FM am 2. September. Da ist sie bei Titelreiter am 3. September, da ist sie dann bei Kiel FM. Ich danke fürs Zuhören. Wir hören uns nächste Woche wieder. Bis dahin sage ich Tschüss, Baba. Und jetzt gibt es eine andere Riebe mit Trott. Ich bin Sascha Maskesik und das war Eckmin Debonair für diese Woche. Ciao und Baba.

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